0: des Weltmeisters nie richtig in den Griff, der nach 9 Minuten schon einen Foulelfmeter verschossen hatte. Aber in Minute 39 schlug er dann das erste Mal zu und überholte damit schon Miro Klose. Der hat übrigens dem neuen Rekordtorschützen sofort gratuliert. Lionel Messi ist für mich der beste Fußballer aller Zeiten. Glückwunsch, Champion, so unser 2014er Weltmeister. Thomas Thonfeld, Sportredaktion.
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2: Ich könnte mir vorstellen, dass es eine der letzten Nächte, zumindest in dieser Woche, wo es noch ein bisschen kühler ist, zumindest unter 20 Grad in der Nacht. Das hilft ja. 15 bis 19 Grad rechnen wir für diese Nacht. Nachher geht es dann wieder rauf im Tagesverlauf auf bis zu 33 Grad. Keine Wolke am Himmel, natürlich auch kein Regen und sehr viel Sonnenschein. Mittwoch wird es dann nochmal heißer mit 34 bis 39 Grad. Da kratzen wir schon an der 40 Grad Marke. Am Donnerstag dasselbe und auch am Freitag heiß.
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4: Zurzeit liegen uns keine Meldungen vor. Wir wünschen allen unterwegs gute Fahrt.
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2: Der ganz frühe Dienstag, schön, dass ihr da seid. Wir sind auf jeden Fall immer für euch da, auch in dieser Nacht. Ob ihr arbeitet oder einfach nicht schlafen könnt, jetzt für euch Alex Warren, Ordinary.
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0: Das ist, ich schäme mich fast. Ich habe nie meinen Reis gewaschen vorher. Das ist, habt ihr euren Reis gewaschen, bevor ihr ihn gekocht habt? Hallo, Kevin Zimmer hier. Wir müssen drüber reden einfach. Es gibt so viele Dinge, die ich einfach in meinem ganzen Leben immer falsch gemacht habe. Und jetzt können wir endlich mal offen drüber sprechen. Und ich bin nicht alleine. Kollege Laura Potting, was die alles falsch gemacht hat. Erdbeeren zum Beispiel. Wollen wir gar nicht drüber sprechen.
1: Erdbeeren musst du waschen, bevor du sie isst. Gut, das wusste ich. Ach, Gott sei Dank. Allerdings habe ich sie immer schön unter den kalten Wasserstrahl gehalten und das ist nicht so gut. Der kann die Erdbeeren nämlich verletzen. Besser ist es, wenn du die schonend im Wasserbad wäschst. Das gilt auch für mich. So, weiter. Und dann ist es auch noch wichtig, dass du dieses grüne, dieses Dings da an der Erdbeere, wie heißt denn das? Kelch. Ha, witzig. Und wenn man den abschneidet, ne, dann heißt das Entkelchen. Jetzt habe ich auch ein neues Wort für sich betrinken gefunden. Hervorragend. Jedenfalls müsst ihr das Grünzeug bei der Erdbeere beim Waschen noch dran lassen. Ansonsten dringt nämlich Wasser in die Erdbeere ein und verwässert den Geschmack. So das Bundeszentrum für Ernährung. Und wo wir es gerade von Waschen haben, einige von euch werden ihr Hähnchen sicherlich waschen, bevor sie es zubereiten. Das nicht machen, denn das Hühnchen kann mit Keimen belastet sein. Beim Berühren und beim Abspülen unter dem Wasserhahn können die Bakterien dann über die Hände und mit Wasserspritzern in der Küche verteilt werden, so die Verbraucherzentrale NRW. Also besser direkt mit einer Gabel auf den Grill oder in die Pfanne geben. Wisst ihr Bescheid? Ich habe jetzt fertig und ich suche mir

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1: A2 Dortmund-Hannover zwischen Veltheim und Bad Alsen. 1 Kilometer Stau. Wir wünschen allen unterwegs gute Fahrt.
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2: Dienstagnacht, kurz nach 2:30. Ich weiß nicht, habt ihr Bock auf Party?
3: Warum nicht mal? An so einem Dienstag, ganz früh um 2:33 Uhr. Ich hätte die Musik dazu jetzt. Pitbull, give me everything tonight.

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0: Forster.
1: Sing ein Lied.
0: Ein Lied hier bei uns. Wir freuen uns vielleicht auf ein paar kühlere Temperaturen, wenn wir so auf die Temperaturen der kommenden Tage so schauen. Ich sag mal so, heute geht's ja noch, ja, mit bis zu 33 Grad, aber dann morgen 38, 39 Grad. Das ist ja eklig. Da freut man sich vielleicht auf den Herbst und wir freuen uns nicht nur auf den Herbst, weil es dann vielleicht ein bisschen kühler ist, sondern wir freuen uns einfach darüber, weil wir da wieder mit den besten Comedians Deutschlands auf Tour gehen. 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
4: Ich habe eine neue Partnerin kennengelernt. Ich bin jetzt schon seit einigen Jahren mit einer wirklich fantastischen Frau zusammen. Allerdings musste ich letztens als Gamechanger meines Lebens feststellen, dass es einen Grund gibt, warum diese Frau sich in mich verliebt hat. Die hat nämlich überhaupt keinen Geschmack. Wirklich gar keinen Geschmack. Das überrascht jetzt viele hier nicht, das spüre ich gerade schon. Aber es war für mich, also meine Frau ist überraschenderweise eine sehr gut aussehende Frau. Sie ist wirklich so eine klassische 10. Kennt ihr diese Einteilung? 10? 10 bedeutet also von Gott an einem guten Tag aus einem Stück Marmor geschlagen. Wirklich. Und ich bin eine 4. Also ich bin jetzt keine 1 so, weiß ich nicht, passt bei den Goonies aufs Piratenschiff auf oder so. Ich bin so eine klassische 4. Ich bin so ein besser als nix Mann. So an Karneval, nach 6 Kölsch, ich alleine auf der Tanzfläche, guckst du als Frau rüber und denkst, ja, besser als nix.
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1: Ich bin Dirk Zeitler. Die Experten der Rentenkommission schlagen vor, dass wir zukünftig einen Teil unserer Rente am Aktienmarkt finanzieren, mit Unterstützung der Arbeitgeber. Doch deren Verbände stellen sich quer. Auch vom geplanten Ende der Minijobs halten sie wenig.
2: Minijobs, die soll es bald nur noch für Schüler und Studierende geben. So zumindest der Plan der Rentenexperten. Und Millionen, die im Moment sozialversicherungsfrei arbeiten, die sind ziemlich verunsichert. An den Minijobs festhalten will auf jeden Fall der Arbeitgeberpräsident. Es geht wie so oft ums Geld und deshalb sieht er auch die Kapitalmarktrente kritisch. Die, sagt er, sei zwar im Prinzip sinnvoll, aber für die Unternehmer, die Hälfte schultern sollen, schlicht zu teuer. Claudia Wächter, Nachrichtenredaktion.
1: Die USA lockern Sanktionen für iranisches Öl, US-Verbote für Produktion, Lieferung und Verkauf von Rohöl aus dem Iran oder Produkte, die etwas damit zu tun haben, sind bis Ende August ausgesetzt. Nach Aussagen der USA ist das ein Teil der getroffenen Vereinbarung mit dem Iran, mit dem der Krieg in der Region beendet und die Straße von Hormuz wieder geöffnet werden soll. Unter anderem als Folge des Iran-Kriegs erwartet der Bundesverband der deutschen Industrie für Deutschland im laufenden Jahr nur noch ein Wachstum von 0,4%. Zu Jahresbeginn war der BDI noch von einem Wachstum von 1% für 2026 ausgegangen.
3: Der Verband hat zwar schon die jüngste Einigung auf ein Rahmenabkommen zwischen den USA und dem Iran berücksichtigt, trotzdem sind die Folgen des Kriegs wohl noch länger zu spüren. Der BDI geht davon aus, dass der Druck auf die deutsche Wirtschaft hoch bleibt und hofft nun auf die Bundesregierung. Ein beherztes Reformpaket der Koalition könnte die Stimmung im Land positiv beeinflussen und für Impulse sorgen. Aktuell investieren viele Unternehmen aber lieber im Ausland. Dadurch kommt es zu Insolvenzen und Arbeitsplätze gehen verloren. Und bei einem geringeren Wachstum dürfte das so weitergehen. Thomas Brock, Berlin.
1: Zum Sport. Ausnahmekönner Lionel Messi hat Argentinien vorzeitig in die K.O.-Runde geschossen und Miroslav Klose als WM-Rekordtorschützen abgelöst. Messi trumpfte wieder groß auf und war mit einem Doppelpack beim 2:0 im zweiten Gruppenspiel gegen Österreich erneut umjubelter Matchwinner des Weltmeisters.
4: Das Wetter.
5: Sommer, Sommer, Sommer. Auch heute wird's wieder heiß, sonnig und meist trocken bei maximal 33 Grad. Morgen am Mittwoch zwischen 34 und 39 Grad in der Spitze. Dazu weiter trocken und kaum bewölkt.
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6: Zurzeit liegen uns keine Meldungen vor. Wir wünschen allen unterwegs gute Fahrt.
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5: Ach, das liebe ich ja. Bei Olympia oder auch im Fußball, bei EM und WM. Diese kleinen, witzigen, kuriosen, verrückten oder auch einfach sehr emotionalen Geschichten, die so nebenbei passieren und mit dem Sport gar nicht so viel zu tun haben. Geschichten aus dem Abseits nennen wir das aktuell. Die jetzige Folge hört ihr nach rund 10 Minuten Musik.

0: kommen wir zu einer der wohl ungewöhnlichsten Rekrutierungen eines Nationalspielers bei dieser WM.
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0: Roberto Lopez ist bei dieser WM dabei, weil er bei Social Media war. Ja, Kollege Kevin Zimmer hat die Geschichte, die beinahe ohne Happy End ausgegangen wäre.
2: Bei uns läuft noch alles klassisch. Bundestrainer Julian Nagelsmann beobachtet deutsche Spieler. Gefallen sie ihm? Glaubt er, dass die in die Nationalmannschaft sollten? Ruft er sie an und spricht persönlich mit ihm. Danach weiß man, ob man Nationalspieler ist. Beim WM-Teilnehmer Kap Verden lief es anscheinend anders. Der Star der Mannschaft ist Roberto Lopez. Der ist in Irland geboren, spielt dort in der Profiliga für die Shamrock Rovers. Sein Papa kommt aber eben aus Kap Verden. Während eines Uni-Projekts musste Roberto Lopez sich ein LinkedIn-Profil anlegen. Ein Social-Media-Netzwerk, wo es vor allen Dingen um Business-Kontakte geht. Er vernetzte sich mit ein paar anderen Profispielern und plötzlich bekam er eine E-Mail, erzählt er hier im irischen Fernsehen.
0: Eines Tages meldete sich der Trainer von Kap Verden bei mir auf Portugiesisch, das ich bis dahin noch gar nicht sprach. Es sah aus wie eine Spam-Mail oder so eine Welcome-Mail, die bei LinkedIn öfter mal so verschickt wird, wenn du neu bist. Ich habe das einfach ignoriert.
2: Er ging weiter zur Uni, spielte weiter Fußball, aber 9 Monate später kam wieder eine Nachricht über das Netzwerk. Diesmal hat er sie verstanden.
0: Glücklicherweise meldete er sich 9 Monate später nochmal, dann auf Englisch, und er fragte nach, was ich von seinem Angebot halten würde. Ich machte dann das, was ich schon am Anfang hätte tun sollen. Ich ließ die erste Nachricht bei Google übersetzen und da stand: Wir suchen neue Spieler für unser Team. Roberto, wir wollen dich. Was sagst du? Ja, und dann habe ich ganz schnell zurückgeschrieben, dass ich gerne dabei wäre.
2: Rekrutiert über LinkedIn. Und vor allen Dingen, sein Papa ist jetzt stolz, dass Roberto für Kap Verden bei der WM dabei ist. Also besser mal die Nachrichten gut kontrollieren. Vielleicht gibt's eine Einladung zur Nationalmannschaft.
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1: Zurzeit liegen uns keine Meldungen vor. Wir wünschen allen unterwegs gute Fahrt.
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2: Euch einen ganz, ganz schönen frühen Dienstagmorgen. Auch für diesen armen Teufel hier bei einem Konzert in Amsterdam mit 6000 Zuschauern hat ein Mann seiner Freundin auf der Bühne einen Heiratsantrag gemacht. Ihre Antwort war Nein. Und sie hat dann auf der Bühne auch noch das so erklärt, warum denn das Nein. Und oh, ganz unangenehm. Ich glaube, schlimmer wäre es nur, wenn er den Antrag am Anfang einer Heißluftballon-Tour gemacht hätte. Das wären 4 Stunden Stille gewesen.
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0: Irgendwann ist doch gut. Mittwoch bis zu 39 Grad, was? Es wird immer heißer und so langsam gehen mir die Optionen zum Abkühlen aus. Die Freibäder sind rappelvoll. Nach dem 5. Kaktuseis tut mir langsam der Bauch weh. Ich will an irgendeinen richtig schönen, kühlen Ort. Zum Glück haben wir davon einige in NRW. Zum Beispiel die Tropfsteinhöhle in Attendorn. Ist nicht nur kühl, sondern habt ihr auch noch was zum Gucken. Oder ihr besucht schön klimatisierte Museen. Besonders kühl ist da das KIT in Düsseldorf. Denn das liegt zwischen Autotunneln und der Rheinuferpromenade. Eine weitere Option ist der Nebelweg in Bad Waldliesborn in der Nähe von Lippstadt. Ja, es klingt nach Auenland. Nein, es ist aber in der Nähe von Lippstadt. Da haben wir unseren Kollegen Jonas Mikolajczak zum Abkühlen hingeschickt.
1: Wunderschöner kleiner Ort hier, auch ein wunderschöner kleiner Kurpark. Und hier in diesem Park ist jetzt so ein ganz kleiner Pfad, hier geschützt von Bäumen, das heißt, die Sonne knallt nicht rein. Aber hier stehen auch, ich habe nicht nachgezählt, aber lass es 15 Stück von so 4 bis 5 Meter hohen Stangen. Also es sieht ein bisschen aus, als hätte man hier Laternen aufgestellt, aber vergessen, die Lampen dran zu schrauben. Und die werden jetzt gleich um halb angehen und dann wird hier Wassernebel verteilt. Oh, ich höre was. Oh, herrlich. Oh, ist das herrlich. Aus diesen Stangen kommt jetzt Wassernebel raus, der sich so ganz langsam hier über die Wiese, über den Weg verteilt und kühlt hier die Luft aber auch gerade allgemein unglaublich ab. Also es fühlt sich nicht an, als wären gerade 30 Grad. Tut schon gut jetzt bei dem Wetter, oder?
2: Ja, auf jeden Fall. Kann man sich mal kurz eine Abkühlung holen.
3: Wie ein leichter Nieselregen, würde ich sagen.
4: Wie eine leichte Dusche. Wie Deo am Körper. Komplett.
1: Es ist auch visuell wunderschön. Zum einen scheint die Sonne genauso, dass ich gerade einen kleinen Regenbogen vor mir sehe. Aber die Sonne scheint auch durch die Bäume. Und mit dem Nebel sind hier so kleine Lichtsäulen. Also das ist idyllisch hier. Ich will mich nicht wegbewegen, weil es einfach so eine herrliche Temperatur ist. Ich würde mir das genauso jetzt bitte im Büro wünschen. Dankeschön.
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1: Ich bin Dirk Zeitler. Die Rentenkommission legt heute ihre Reformvorschläge vor. Die Experten wollen ihren Katalog mit 30 Maßnahmen am Vormittag an Kanzler Merz und Arbeitsministerin Baas übergeben. Am Wochenende waren die Kernstücke der Pläne schon bekannt geworden. Es gab direkt jede Menge Kritik.
2: Gerade für Linke und Gewerkschaften hören sich die Vorschläge an wie eine Giftliste. Höhere Beiträge, ein Teil davon soll an die Börse gehen, ein höheres Renteneintrittsalter, gekoppelt an die Lebenserwartung und die vielleicht dickste Kröte, die Frührente ohne Abschläge nach 45 Beitragsjahren soll wegfallen. Gerade SPD-Arbeitsministerin Baas dürfte sich schwer tun, diese Vorschläge guten Gewissens zu übernehmen. Sie hat sie zwar schon gelobt, wird aber wohl dafür sorgen, dass die Reformen zumindest sozial abgefedert werden. Aus Berlin, Uli Reitinger.
1: Die USA lockern Sanktionen für iranisches Öl. US-Verbote für Produktion, Lieferung und Verkauf von Rohöl aus dem Iran oder Produkte, die etwas damit zu tun haben, sind bis Ende August ausgesetzt. Nach Aussagen der USA ist das ein Teil der getroffenen Vereinbarung mit dem Iran, mit dem der Krieg in der Region beendet und die Straße von Hormuz wieder geöffnet werden soll. Zum Sport. Ausnahmekönner Lionel Messi hat Argentinien vorzeitig in die K.O.-Runde der Fußball-WM geschossen und Miroslav Klose als WM-Rekordtorschützen abgelöst. Zwei Tage vor seinem 39. Geburtstag war Messi mit einem Doppelpack beim 2:0 im zweiten Gruppenspiel gegen Österreich erneut umjubelter Matchwinner des Weltmeisters.
3: Argentiniens Fans im Stadion von Dallas waren außer sich, als Messi in der Nachspielzeit mit seinem zweiten Treffer das Spiel entschied. Österreich bekam den Superstar des Weltmeisters nie richtig in den Griff, der nach 9 Minuten schon einen Foulelfmeter verschossen hatte. Aber in Minute 39 schlug er dann das erste Mal zu und überholte damit schon Miro Klose. Thomas Thonfeld, Sportredaktion.
1: Erst eine Regenschlacht, dann eine fast zweistündige Zwangspause und schließlich der Favoritensieg. In einer von Unwetterchaos geprägten Partie hat Kylian Mbappé Frankreich zum nächsten Erfolg bei der Fußball-WM geschossen und den Traum vom dritten Titel befeuert. Mbappé erzielte beim 3:0 gegen Außenseiter Irak 2 Treffer. Mit dem erwarteten Erfolg machte Frankreich zugleich den Einzug in die K.O.-Phase perfekt.
4: Das Wetter.
5: Die Suche nach Schatten geht heute weiter. Es wird wieder sonnig und heiß. Dazu bekommen wir heute bis zu 33 Grad, morgen sogar maximal 39 Grad. Dazu weiter kein Regen und viel Sonnenschein.
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7: Zurzeit liegen uns keine Meldungen vor. Wir wünschen allen unterwegs gute Fahrt.
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5: Ich liebe ja die Natur. Sascha Fassbender hier. Und ein Forschungsteam hat jetzt rausgefunden, manche Bienen können ihre Farbe anpassen. Ja, das sind so nordamerikanische Bienen und je nach Wetter sind sie so grünlich oder eher so gelblich-orange. Das können die dank einer sogenannten Nanostruktur. Ich hätte das dann gern für mein T-Shirt. Danke!

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1: Zurzeit liegen uns keine Meldungen vor. Wir wünschen allen unterwegs gute Fahrt.
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2: Hör mal. Jeder wie er meint, ne? Hi, Sascha Fassbender hier. Und es gibt ja jetzt wirklich kuriose Deo-Sorten, so für Männer, Kokosnuss-Vanille, dunkle Schokolade, Marshmallow-Smoke. Also ich verstehe ja, wenn ihr nicht wie eine Parfümerie riechen wollt. Aber muss es eine gemischte Tüte ohne Lakritz sein?

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0: Das läuft doch bisher richtig gut für die Deutschen bei der Fußball-WM und genau so soll es für euch auch laufen.
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1: Ich bin Dirk Zeitler. Die USA lockern Sanktionen für iranisches Öl. US-Verbote für Produktion, Lieferung und Verkauf von Rohöl aus dem Iran oder Produkte, die etwas damit zu tun haben, sind bis Ende August ausgesetzt.
2: Die gelockerten Sanktionen betreffen vor allem den Verkauf und Export von iranischem Öl. Die USA wollen damit vor allem die Energiemärkte beruhigen. Die jüngsten Verhandlungen mit dem Iran werden als produktiv beschrieben. Teheran habe freie Schifffahrt durch die Straße von Hormuz versprochen und gewähre auch Inspekteuren der Internationalen Atomenergiebehörde Zugang, hieß es. Dem Iran werden bei weiteren Zugeständnissen weitere wirtschaftliche Vorteile versprochen. Die Verhandlungen in der Schweiz dauern an. Aus den USA.
1: Die Rentenkommission übergibt heute ihre Reformvorschläge offiziell an die Bundesregierung. Diskussionen um die Ideen gibt es aber schon jetzt. Kritik kommt zum Beispiel von Gewerkschaften an der Idee, das Rentenalter in den nächsten Jahrzehnten schrittweise anzuheben. Aber auch die Arbeitgeber sind nicht mit allen Vorschlägen zufrieden. Zum Sport. Ausnahmekönner Lionel Messi hat Argentinien vorzeitig in die K.O.-Runde geschossen und Miroslav Klose als WM-Rekordtorschützen abgelöst. Zwei Tage vor seinem 39. Geburtstag war Messi mit einem Doppelpack beim 2:0 im zweiten Gruppenspiel gegen Österreich erneut umjubelter Matchwinner des Weltmeisters.
3: Argentiniens Fans im Stadion von Dallas waren außer sich, als Messi in der Nachspielzeit mit seinem zweiten Treffer das Spiel entschied. Österreich bekam den Superstar des Weltmeisters nie richtig in den Griff, der nach 9 Minuten schon einen Foulelfmeter verschossen hatte. Aber in Minute 39 schlug er dann das erste Mal zu und überholte damit schon Miro Klose. Thomas Thonfeld, Sportredaktion.
1: In einer von Unwetterchaos geprägten Partie hat Kylian Mbappé Frankreich zum nächsten Erfolg bei der Fußball-WM geschossen. Der Stürmer von Real Madrid erzielte beim 3:0 gegen Außenseiter Irak 2 Treffer. Mit dem erwarteten Erfolg machten die Franzosen zugleich den Einzug in die K.O.-Phase perfekt. Auch Norwegen hat vorzeitig die K.O.-Runde erreicht. Die Skandinavier siegten mit 3:2 gegen den Senegal.
4: Das Wetter.
5: Wolken und Abkühlung weiter Fehlanzeige. Heute bekommen wir viel blauen Himmel und bis zu 33 Grad. Morgen dann weiter trocken, viel Sonnenschein und mehr Hitze bei höchstens 39 Grad.
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6: A3 Köln-Oberhausen zwischen Köln-Delbrück und Köln-Mühlheim. 1 Kilometer Stau, 15 Minuten Zeitverlust. Wir wünschen allen unterwegs gute Fahrt.
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5: Euch einen ganz, ganz schönen frühen Dienstagmorgen. Auch für diesen armen Teufel hier bei einem Konzert in Amsterdam mit 6.000 Zuschauern hat ein Mann seiner Freundin auf der Bühne einen Heiratsantrag gemacht. Ihre Antwort war nein. Und sie hat dann auf der Bühne auch noch das so erklärt, warum denn das nein und oh, ganz unangenehm. Ich glaube, schlimmer wäre es nur, wenn er den Antrag am Anfang einer Heißluftballontour gemacht hätte. Das wären 4 Stunden Stille gewesen. 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

0: zusammen an diesem ganz, ganz, ganz frühen Dienstag und wir schauen, was heute so geht.
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0: Und mit wir meine ich die Kollegin Laura Potting und mich. Guten Morgen.
2: Guten Morgen. Die Rentenkommission, die legt heute ihre Reformvorschläge vor. Das ist ein Katalog mit 30 Maßnahmen und den übergeben sie am Vormittag an Kanzler Merz und Arbeitsministerin Baas. Am Wochenende war ja schon ein Teil der Vorschläge bekannt geworden. Da gab es ja auch schon ordentlich Kritik dran. Unter anderem soll das Rentenniveau durch eine neue Kapitalrente langfristig gesichert und das Rentenalter in den nächsten Jahrzehnten schrittweise angehoben werden. Auch die Rentenbeiträge werden weiter steigen, so die Vorschläge. Und Selbstständige und Politiker sollen in die gesetzliche Rente einzahlen. Das sind nur einige der Punkte.
0: Ja, da wird also weiter heiß diskutiert werden. Und heiß ist ja sowieso auch so das Stichwort für die ganze Woche.
2: Was für ein Übergang, Wahnsinn.
0: Ich hab alles gegeben.
2: Auch heute viel Sonne, trocken und dann 33 Grad wieder. Und der Mittwoch wird dann noch heißer. Da kratzen wir dann fast an der 40 Grad Marke. Und Donnerstag wird es auch wieder heiß.
0: Ich komme einfach nackt ins Büro.
2: Teile der Bevölkerung könnte das verunsichern. Unangenehm.
0: Ich werde eine Socke tragen. So, das ist gar nicht so unangenehm, nämlich hier am Donnerstag im Fußballmuseum in Dortmund.
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0: Danke dir, Laura. Und jetzt Fenster auf. Gerade ist ja noch so schön kühl, ne?
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0: Das Wetter.
1: Die Suche nach Schatten geht heute weiter. Es wird wieder sonnig und heiß. Dazu bekommen wir heute bis zu 33 Grad. Morgen sogar maximal 39 Grad. Dazu weiter kein Regen und viel Sonnenschein.
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2: A3 Köln-Oberhausen zwischen Köln-Dellbrück und Köln-Mühlheim. 1 Kilometer Stau, 11 Minuten Zeitverlust. Wir wünschen allen unterwegs gute Fahrt.
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1: Ich liebe ja die Natur. Sascha Fassbender hier. Und ein Forschungsteam hat jetzt rausgefunden, manche Bienen können ihre Farbe anpassen. Ja, das sind so nordamerikanische Bienen und je nach Wetter sind sie so grünlich oder eher so gelblich-orange. Das können die dank einer sogenannten Nanostruktur. Ich hätte das dann gern für mein T-Shirt. Danke!
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0: Tiere finden uns manchmal einfach. Wir tun nichts, sondern sitzen hier auf einmal da. 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
1: Und Tiziana Boge. 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Ein kleiner Frosch ist mir auf einmal vor die Fensterscheibe meines Büros gesprungen. 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
1: 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Und wie kann ich helfen, ohne aus Versehen alles schlimmer zu machen? Genau darüber sprechen wir mit Maria Eichel von den Tierfreunden Lüdinghausen zum Start in den Dienstag in der Radio Chiemkerl Morgenshow ab 6 Uhr.

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1: Mit Skin für euren ganz, ganz frühen Dienstagmorgen. Vom Ungeheuer von Loch Ness habt ihr ja bestimmt schon mal gehört. Es soll seit ewigen Zeiten in Loch Ness, einem See in Schottland, leben. Viele Menschen haben Nessie angeblich auch schon mal gesehen, aber so richtig beweisen lässt sich ihre oder seine Existenz nicht. Julia Rebecca Riedel von der Evangelischen Kirche erzählt heute Morgen im Augenblick mal von ihrer Suche nach Nessie.
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3: Schottland. Die Highlands. Zusammen mit meiner Gemeindegruppe stehe ich am Ufer von Loch Ness. 23 sehr ernsthafte Menschen. Alle starren gebannt aufs Wasser. Weil man das hier einfach so macht. Ernsthaftigkeit hin, Ernsthaftigkeit her. Seit dem Jahr 565 soll in Loch Ness etwas leben. Damals hat der irische Mönch Columba durch Gebete ein Wasserungeheuer in die Flucht geschlagen. Die moderne Faszination beginnt 1933, als eine Frau behauptet, ein Ungeheuer im Loch gesehen zu haben. Damit löst sie eine Medienhysterie aus, die bis heute anhält. Es folgen Sonarexpeditionen, DNA-Analysen, jahrzehntelange Forschung. Ergebnis? Nichts Eindeutiges. Und trotzdem, volle Parkplätze, Ferngläser, Entdeckersehnsucht. Auch wir werden aufgeregt bei jeder Wasserbewegung. Eine Ente landet elegant auf dem Wasser, auch ein Ruderboot schlägt Wellen. Jedes Mal kurzes Atem anhalten, kollektives Enttäuschtsein, kollektives Lachen. Und ich frage mich, was suchen wir eigentlich? Vielleicht ist es das, die Bereitschaft, trotz allem hinzuschauen, auf etwas zu hoffen, das sich nicht beweisen lässt. Nessie hat sich nicht gezeigt. Aber der Moment am Ufer, der war echt und schön. Ein Gemeinschaftserlebnis, von dem wir alle zu Hause erzählen werden. Und ziemlich sicher zeigt der ein oder die andere von uns zu Hause ein Bild mit einer seichten Welle drauf und sagt, da ist Nessie gerade untergetaucht. Julia Rebecca Riedel von der Evangelischen Kirche für Augenblick mal.
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1: Mit Marc Weiß. Schönen guten Morgen. Die Rentenkommission stellt heute ihre Vorschläge für die Reform der Altersvorsorge vor. Die Experten wollen ihren Katalog mit 30 Maßnahmen am Vormittag an Kanzler Merz und Arbeitsministerin Baas übergeben. Einige Ideen sind schon bekannt geworden und heftig umstritten. Dazu zählt unter anderem das höhere Renteneintrittsalter. Viele ältere Beschäftigte wünschen sich allerdings gerade genau das Gegenteil. Sie möchten früher in Rente. Das zeigt der aktuelle DRK-Gesundheitsreport. Mehr dazu von Malte Albrecht aus dem News-Team.
2: Statt länger arbeiten, lieber früher aufhören. Laut der Umfrage denken 52% der Beschäftigten,

0: Pflichten ab 50 Jahren über einen vorzeitigen Renteneintritt nach. Über alle Altersgruppen hinweg sind es 44%. Ein entscheidender Grund ist die eigene Gesundheit. Von den Beschäftigten, die ihren Gesundheitszustand als eher schlecht einschätzen, wünschen sich 60% einen früheren Ruhestand. Bei denen, die gesundheitlich noch fit sind, sind es nur 49%. Die Umfrage ergab außerdem, ältere Beschäftigte sind zwar seltener, dafür aber länger krankgeschrieben, weil Erkrankungen mit zunehmendem Alter schwerwiegender werden.
1: Infos von Malte Albrecht, vielen Dank, und jetzt die weiteren Themen in der Zusammenfassung. Vertreter Israels und des Libanons wollen heute in Washington eine neue Verhandlungsrunde starten. Man habe immer noch das Ziel, ein umfassendes Friedens- und Sicherheitsabkommen zwischen beiden Ländern voranzubringen, das sagte ein Vertreter des US-Außenministeriums. Die Schäden durch Diebstahl im deutschen Einzelhandel haben 2025 einen Höchststand erreicht. Laut einer Studie des Handelsforschungsinstituts EHI wurden Waren im Wert von über 4,3 Milliarden Euro gestohlen, ein Plus von 3,1% gegenüber dem Vorjahr. Es ist passiert, Lionel Messi hat Miroslav Klose überholt und ist jetzt alleiniger WM-Rekordtorschütze. Im Gruppenspiel Argentinien gegen Österreich traf Messi gleich zweimal und damit zog er an Klose vorbei. Messi jetzt 18 Treffer auf dem Konto, Klose 16. Messis Treffer waren gestern dann auch die beiden einzigen der Partie. Argentinien gewinnt also 2:0 gegen Österreich. Auch Frankreich setzte sich deutlich durch. Gegen den Irak gab es ein 3:0. Hier schoss Kylian Mbappé 2 Tore für die Franzosen und noch ein Doppelpack eines Superstars. Erling Haaland traf zweimal für Norwegen. Am Ende gewinnt Norwegen trotzdem knapp mit 3:2 gegen den Senegal. 3 erfolgreiche Superstars also an einem Spieltag. Heute Abend kann noch einer durchstarten, dem das bisher nicht gelungen ist. Cristiano Ronaldo trifft mit Portugal auf Usbekistan. Außerdem heute unter anderem noch England gegen Ghana. Und das waren die Nachrichten mit Marc Weiß.
2: Dankeschön, Marc. 6:02, hier ist das Radio Kiepenkerl-Wetter für den Kreis Coesfeld mit Servicemann Carsten Abend. Schönen guten Morgen.
3: Guten Morgen.
2: Und das sind die aktuellen Aufstehtemperaturen in Bösensell.
3: 15 Grad.
2: Wie sieht's in Goxel aus?
3: 16 Grad.
2: Und was messen wir in Billerbeck?
3: Auch da sind schon 16 Grad und es wird heute wieder heiß. 30 Grad sind möglich. Dazu haben wir heute Vormittag noch so einige Wolken. Im Tagesverlauf setzt sich aber mehr und mehr die Sonne durch und es bleibt trocken. Der Wettertrend. Morgen und am Donnerstag geht es trocken mit viel Sonnenschein weiter und es wird mit maximal 35 Grad noch heißer.
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3: Hallo Autofahrer, Staus habe ich im Moment nicht. Staus, Blitzer und Störungen im Kreis Coesfeld, bitte melden. Gerne per WhatsApp als Sprachnachricht oder einfach anrufen unter 0800 2020 620.
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2: Kennen Sie das? Man macht den Kühlschrank auf und hofft auf irgendetwas richtig Leckeres. Also bei uns ist das ganz einfach.
6: Ganz genau. Sie machen das Radio an und dann erwartet Sie Ihr liebster musikalischer Lieblingssnack.
2: Ja, immer so ein bisschen 80er, eine Prise 90er und die besten Hits von heute auch am Start. Gleich zum Beispiel aus den 90ern, Savage Garden, To the Moon and Back.
6: Und vorher gibt's das Beste von heute, Where's My Husband von Ray. Da können wir uns einmal richtig schön warm tanzen jetzt.
2: So ist es. Am Dienstagmorgen Ihr Morgenteam am Start, Tiziana Boge
6: und Andreas Kramer. Guten
2: Morgen.

0: auf die Sekunde genau, 6.07 Uhr hier bei Radio Chiemkeller am Dienstagmorgen. Andreas, ich finde ja, Sommerhitze hat so verschiedene Stufen.
1: Ja.
0: Also erst ist es so schön, angenehm, dann ist es warm und irgendwann ist es einfach nur noch heiß.
1: Das stimmt.
0: Hast du da einen guten Abkühltrick?
1: Ja, ganz einfach. Kühlschrank aufmachen, kurz so tun, als müsste ich ganz dringend überlegen, was ich essen will.
0: Ja, Klassiker.
1: Ja, und du?
0: Ich lege mir gerne mal so ein nasses Handtuch in den Nacken. Oder was auch immer gut hilft, sind so kalte Waden wickeln. Einfach einen Kühlakku um die Waden drum und so 10 Minuten dran lassen. Das wirkt Wunder.
1: Ja, wunderbar. Katrin aus Seppenrade hat uns eine WhatsApp-Sprachnachricht geschickt. Und sie und ihre Kinder lassen es ganz entspannt im heimischen Garten angehen.
2: Wir haben einen riesengroßen Pool im Garten stehen und da planschen die Kinder drin und tauchen und spielen mit den Nachbarskindern. Also so wie wir das von uns damals kannten, so ist das hier in Seppenrade noch, dass die Kinder sich wirklich dann mittags im Garten treffen und wie die Verrückten im Wasser planschen. Ich sitze hinten im Schatten und kann ein Buch lesen dann.
0: Heute und die nächsten Tage gilt auf jeden Fall viel trinken. Macht's wie Katrin, sucht euch Schatten und ganz wichtig, langsam machen.
1: Ja, wie kühlen Sie sich jetzt an diesen heißen Tagen ab? Schicken Sie uns gerne eine WhatsApp-Sprachnachricht. Die Nummer gibt's in der App oder im Web. Klicken Sie radiochiemkerl.de. Einen schönen Start in diesen Dienstagmorgen. Es ist 6:08.

0: Schönen Dienstagmorgen, 6.16 Uhr. Hier ist Ihr Radio Kiepenkerl Morgenteam mit Tiziana Boge.
1: Und Andreas Kramer. Guten Morgen.
0: Und gleich mit sommerlichen Klängen von Alvaro Soler, El Mismo Sol. So ein richtig schöner, positiv aufgeladener Song zum Start in diesen Dienstag. Und jetzt wird's tierisch.
1: Ja, Tiere finden uns im Kreis Coesfeld manchmal schneller, als wir gucken können.
0: Oh ja.
1: Andreas, bei dir war es am Wochenende ein Frosch.
0: Ja, der saß plötzlich vor meinem Fenster. Ich habe kurz gedacht, oh, ein neuer Mitbewohner bei uns. Ja. Ich habe ihn dann vorsichtig eingesammelt und im Garten wieder ausgesetzt.
1: Ja, bei mir war es vor gut einer Woche ein bisschen dramatischer. Ich habe einen kleinen Kater gefunden, völlig abgemagert. Der war voller Zecken, circa 6 Wochen alt und sein Geschwisterchen lag leider schon überfahren am Straßenrand.
0: Ui. Ja, ja. Und dann steht man da und denkt, ja, was mache ich jetzt eigentlich und wie mache ich es vor allem richtig? Ja. Und das weiß Maria Eichel. Sie arbeitet im Tierheim Tierfreunde in Lüdinghausen. Maria, wenn ich da draußen ein Tier finde, was ist denn der allererste Schritt?
2: Wenn man ein Tier findet, dann sollte man grundsätzlich das zuständige Ordnungsamt und das Tierheim informieren. Und zu Zeiten, wo eben halt keine von beiden erreichbar ist, dann die Polizei. Und an manchen Gemeinden geht auch die Feuerwehr. Die kann man natürlich dann auch anrufen.
1: In meinem Fall war es ja ein Kitten. Ich war sofort beim Tierarzt und habe ihn untersuchen und mich beraten lassen. Worauf hätte ich noch achten können?
2: Findet man ein Kitten, dann ist es natürlich wichtig zu schauen, gibt es da noch weitere Kitten, die da vielleicht laufen? Brauchen die auch Hilfe? Gibt es vielleicht eine Mutter, die dazu gehört? Wenn nicht, dann muss man natürlich einem kleinen Kitten helfen, denn gerade jetzt bei dieser Wärme, die im Moment herrscht, trocknet so ein Kitten natürlich total schnell aus und ohne Mama ist sie natürlich sehr hilflos. Also da muss man natürlich sofort auch walten. Genauso bei verletzten und überhaupt schwachen Tieren sollte man da nicht lange überlegen, ob die einen Besitzer haben, sondern wirklich versuchen, die einzufangen, das Tierheim auch direkt in Kenntnis setzen, dass die sonst sofort kommen. Oder wenn es ganz schlimm ist, dann auch damit sofort zu einem Tierarzt fahren. Und den Fall dann schildern und dann kann man von da aus immer noch das Tierheim informieren.
1: Also merken wir uns, falls ihr ein Kitten, also ein Katzenbaby oder andere schwache Tiere finden, ruhig bleiben, genau hinschauen und lieber einmal mehr beim Tierarzt oder Tierheim nachfragen.
0: Ja, genau. Helfen ist super, aber richtig helfen natürlich noch besser, denn manchmal rettet man damit eben wirklich ein kleines Leben. Und wie Tizianas kleiner Kater aussieht und wie ich den Frosch rette, das können Sie auf unserer Insta- und Facebook-Seite sehen. Tiziana hat ein kleines Video gerade hochgeladen.
1: Genau.
0: Und also ich bin echt, dieser Frosch, der da vor meiner Fensterscheibe saß, mit so einem strahlenden Grün.
1: Ja. Das war schon krass, ja.
0: Und dann habe ich ihn im Garten ausgesetzt, im Rasen.
1: Ja.
0: Und dann war er de facto verschwunden, wie ein Chamäleon. Er hatte sich wirklich mit der Farbe dem Rasen angepasst.
1: Ist auch gut, dass du einmal mit dem Finger drauf zeigst. Ich hätte ihn sonst auch nicht gesehen.
0: Genau. Gucken Sie sich an, lohnt sich auf jeden Fall. Hier ist Radio Kiepenkerl. Schönen Start in diesen Dienstag. Es ist 6.19 Uhr.

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0: Die deutsche Mannschaft hat zum Wochenstart in ihrem WM-Quartier einen freien Tag mit ihren Familien genossen.
2: Ja, ab heute bereitet sich das Team dann auf das letzte Gruppenspiel gegen Ecuador vor. Spannend wird sein, welche Startelf der Bundestrainer bei diesem sportlicher, bedeutungslosen Spiel aufstellen wird. Radio Kiepenkerl Sportreporter Thomas Bremser, wie will der Bundestrainer das Spiel am Donnerstag denn angehen? Will er da den Ersatzspielern möglicherweise eine Chance geben oder doch an seiner Startelf festhalten?
3: Ja, da gibt es ein Pro und Contra. Die einen sagen, er sollte auch mal Ersatzspieler spielen lassen, alleine um die Stimmung bei allen hochzuhalten und vielleicht auch mal was auszuprobieren, was dann in der K.O.-Runde noch wichtig werden könnte, wenn zum Beispiel jemand ausfällt. Andere sagen, das Team muss im Flow bleiben, er sollte genau so weiterspielen. Für Nadim Amiri ist klar, das Spiel ist alles andere als bedeutungslos.
4: Es werden wahrscheinlich wieder sehr viele Fans aus Deutschland auch da sein, alle in Deutschland werden das Spiel schauen. Wir gehen das Spiel so an, als wäre es ein Finale.
3: Ich denke schon, dass Nagelsmann auf der einen oder anderen Position rotieren wird.
2: Wir fiebern dem nächsten deutschen WM-Spiel entgegen. Donnerstagabend um 22 Uhr gegen Ecuador.
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2: Alles, aber schön ist das Wetter heute bei uns im Kreis.
0: Oh mein Gott, ja. Also es sind jetzt gerade noch einige Wolken unterwegs, aber später kommt dann immer mehr die Sonne durch. Es bleibt trocken und es wird heute wieder richtig heiß, 30 Grad.
2: Das klingt nach einem weiteren wunderbaren Sommertag bei uns im Kreis Coesfeld. Tiziana, vielen Dank. Und dann gucken wir mal, wie es jetzt hier weitergeht.
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2: Es ist 6.27 Uhr, 3 Minuten noch, dann ist es 6:30. Einen schönen Start in diesen Dienstag mit Radio Kiepenkerl.

0: Auf geht's in den Dienstagmorgen bei uns im Kreis Coesfeld. Es ist 6.30 Uhr und hier ist das Radio Kiekenkerl Nachrichtenupdate mit Sandra Rose.
1: Schönen guten Morgen. Die Rente mit 63 steht vor dem Aus. Rentenbeiträge werden wohl steigen. Eine Expertenkommission hat Vorschläge für eine Rentenreform erarbeitet. Heute sollen sie offiziell an die Bundesregierung übergeben werden. Wirtschaftswissenschaftler Alois Prinz von der Uni Münster sagt beispielsweise, die Rente mit 63 sei von Anfang an problematisch gewesen.
2: Schon seit der Einführung dieser Rente wurde es diskutiert, dass diese Regelung falsche Anreize bietet, und das hat sich auch so herausgestellt. Ich denke, hier gibt es wenig zu sagen. Das zu retten scheint mir auch nicht sinnvoll zu sein. Das war von vornherein ein problematischer Vorschlag und der hat sich eben nicht bewährt. Und es zeigt sich, dass man hier etwas ändern muss.
1: Und andere Länder wie Schweden oder Dänemark hätten es schon vorgemacht. Vor allem, weil es für Menschen beispielsweise mit gesundheitlichen Problemen Sonderregeln geben soll, sei der Plan, die abschlagsfreie Rente nach 45 Versicherungsjahren abzuschaffen, der richtige Ansatz. Gewerkschaften kritisieren dagegen, dass das die Realität vieler Betriebe ausblende.
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4: Hallo liebes Radio Kiepenkerl-Team. Ich habe mal eine Frage. Warum ist gegen 1.16 Uhr heute Morgen wie verrückt die Feuerwehr in Billerbeck gefahren?
1: Radio Kiepenkerl-Hörerin Monika aus Billerbeck fragt bei uns nach. Liebe Monika und alle anderen, in der Straße am Freibad hat eine Garage gebrannt. 32 Einsatzkräfte der Feuerwehr Billerbeck waren knapp eine Stunde im Löscheinsatz und verhinderten, dass die Flammen auf das angrenzende Wohnhaus übergriffen. Verletzt wurde auch niemand. Heute Morgen geht es wieder ab in die Schule und in die Kita im Kreis Coesfeld. Gerade für die kleinen Kita-Kinder ist die Hitze ganz schön belastend. In der Kita Hoppetossel in Südkirchen geht es sofort nach draußen, sagt Erzieherin Nora Spahn.
5: Wir hängen unsere Sonnensegel auf, wir befüllen die Planschbecken, alle Kinder haben Sonnenhut auf und müssen auch eingecremt kommen. Und dann können die Kinder so ungefähr bis 10, 11 Uhr draußen spielen, weil bis dann die Mittagshitze kommt, ist es noch okay draußen, aber danach gehen wir alle rein.
1: Klasse wären Klimaanlagen in der Kita, denn die Räume heizen sich in der Hitze sehr auf. Ähnlich sieht es in der Bonifatius-Kita in Schabdetten aus. Leiterin Andrea Pepakewitz achtet darauf, dass die Kinder geschützt sind.
6: Dadurch, dass wir einen wunderschönen alten Baumbestand auf unserer Außenanlage haben, der für ein tolles Klima sowie Schatten sorgt, können unsere Kinder bis circa 11 Uhr, abhängig natürlich auch von tagesaktuellen Temperaturen, geschützt spielen.
1: In den Kita-Räumen stehen Ventilatoren, die zumindest für etwas frische Luft sorgen. Mit einer Abschlussfeier endet heute Vormittag ein besonderes Kunstprojekt in Lüdinghausen. Wilfried Töne aus Lüdinghausen hatte es mit seiner Bauhausakademie angestoßen. Kinder von Mitgliedern der Akademie und Schüler des St. Antonius-Gymnasiums und der Sekundarschule Lüdinghausen haben in den vergangenen Wochen die Tiefgarage des Steverbett-Hotels mit Motiven von Bauhauskünstlern und Sehenswürdigkeiten der Stadt verschönert. Für diesen Einsatz gibt es heute für alle Überraschungspreise. Und weil die Aktion so gut ankam, sind die Initiatoren auch schon wieder mit Schulen in der Stadt für weitere Aktionen im Gespräch. Besonders toll, das Kunstprojekt aus Lüdinghausen hat so weite Wellen geschlagen, dass es Anfragen aus dem Nachbarkreis Unna und sogar Hannover gibt. Die Laufbahn im Sportpark Senden wird ab heute saniert. Wegen der Arbeiten ist die Laufbahn gesperrt, außerdem die Torwand, das Basketballfeld, die Weitsprunggrube, die Hochsprunganlage und der Kunstrasenplatz in der Mitte der Anlage. In 2 Wochen soll alles wieder frei sein. 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
0: Dankeschön, Sandra. Und damit direkt weiter zu Servicemann Carsten Abend. Schönen guten Morgen.
7: Guten Morgen.
0: Heute ist das Wetter wie ein guter Kollege, freundlich, zuverlässig und nicht ständig am Nörgeln. Und wir freuen uns auf einen weiteren wunderbaren Sommertag.
7: Genau so sieht's aus. 30 Grad sind heute wieder drin. Aktuell sind wir bei 16 Grad, zum Beispiel in Davensberg und Coesfeld. Ja, erstmal ist es bewölkt. Im Tagesverlauf lockert es mehr und mehr auf und die Sonne setzt sich durch und es bleibt heute trocken. Der Wettertrend: morgen und am Donnerstag geht es mit viel Sonnenschein trocken weiter und es wird noch heißer.
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7: Hallo Autofahrer, keine Staus, Staus und Blitzer, die melden Sie uns kostenlos unter 0800 2020 620.
0: Wir wünschen allen unterwegs eine gute und vor allem unfallfreie Fahrt zur Schule, zum Arbeitsplatz, wohin es auch geht, vielleicht sogar schon zum Sport. Wir sind bei Ihnen, hier ist Ihr Radio Kiepenkerl Morgenteam mit Tiziana Bogel
8: und Andreas Kramer. Guten
0: Schönen
8: Morgen.
0: Morgen.

0: Guten Morgen, 6.38 Uhr. Hier ist Radio Kiepenkerl mit dem Soundtrack zum Start in den neuen Tag.
1: Ja, und da ist gleich Taylor Swift mit dabei mit Hope Light. Das Beste von heute und es gibt keinen besseren Song für mich.
0: Wir hätten noch eine Alternative. Jetzt zum Beispiel mit einem richtigen Klassiker aus den 90ern. Metallica und Nothing Else Matters.

0: Bei dem Lied denke ich immer, ich muss die Gitarre bis zum Ende auch ihren Auftritt lassen.
1: Ja, so ist es.
0: Schön. 6.42 Uhr hier bei Radio Kiepenkerl mit ihrem Morgenteam Andreas Kramer.
1: Und Tiziana Boge. Schönen guten Morgen.
0: Guten Morgen. Viele von Ihnen haben schon Pläne für die Sommerferien, aber bis dahin sind noch ein paar Wochenenden zu füllen. Und da haben wir was richtig Schönes für Sie.
1: Ja, wir laden Sie ein ins Kino nach Lüdinghausen. Sie sehen im Cinemotion den neuesten Minions-Film mit der ganzen Familie, inklusive Popcorn und Getränken, und zwar am 5. Juli. Das ist der Sonntag kommender Woche.
0: Svenja Abinger aus Nottuln hat sich beworben. Und Svenja, Sie gehen ins Kino.
2: Oh wow, das ist ja cool. Dankeschön.
1: Ja, wen nehmen Sie mit?
2: Ja, meine Kinder, meine zwei Kinder und mein Mann würde ich mitnehmen. Mein Großer ist gerade 12 geworden und meine Tochter ist 8.
1: Und kennen die Kinder die Minions schon?
2: Die Kinder lieben die Minions einfach. Also durch die ganzen Streaming-Anbieter laufen die bei uns rauf und runter.
0: Und jetzt auf großer Leinwand im Cinemotion in Lüdinghausen. Ganz, ganz viel Spaß dann.
2: Ja, vielen, vielen lieben Dank.
1: Ja, und vielleicht noch ganz kurz, was machen Sie jetzt bei diesen heißen Temperaturen? Servicemann Carsten, da ist Abend, sagt ja heute wieder 30 Grad. Haben Sie da einen guten Tipp für uns?
2: Oh, am besten einfach im Schatten, glaube ich, liegen mit einem kühlen Getränk.
0: Ja, das ist das Beste, was man machen kann an solchen heißen Tagen. Dann machen Sie das und schönen Tag.
2: Ja, danke schön.
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1: Gleich 6.44 Uhr, noch 16 Minuten, dann ist es 7 Uhr.

0: 6.47 Uhr, liebe Autofahrer mit Radio Kiepenkerl, sind Sie sofort informiert, wenn was passiert. Vorsicht bitte auf der A31 Oberhausen Richtung Gronau. Zwischen Lechten-Ahaus und Heeg Gefahr durch eine ungesicherte Unfallstelle. Allen unterwegs eine gute Fahrt und das in diesen heißen Freitag, momentan noch erfrischende 16 Grad. Im Laufe des Tages dann bis zu 30 Grad. Die Sonne, sie kommt ein bisschen später als gestern. Im Laufe des Vormittags ist sie dann auch wieder da und dann haben wir wieder einen richtig schönen Sommertag bei uns im Kreis Coesfeld. Beim Garagenbrand in der Nacht in Billerbeck ermittelt die Polizei jetzt die Brandursache. Was das Feuer im Schulklo in der Grundschule in Davensberg betrifft, sind die Ermittlungen abgeschlossen. Sandra Rose aus der Nachrichtenredaktion, was ist dabei rausgekommen?
1: Das Feuer ist durch Herumhantieren mit einem Feuerzeug ausgelöst worden. Ein Schulkind hat gezündelt. Damit steht fest, warum der Papierbehälter in der Toilette in Flammen aufging und die Polizei klappt die Aktendeckel zu.
0: Ja, schauen wir noch in den Nachbarkreis Borken. Da hatte die Feuerwehr am Montag gleich zwei größere Einsätze.
1: Gegen 22:30 am Abend hat aus noch unbekannten Gründen ein Palettenlager einer Gießerei in Isselburg gebrannt. Die Feuerwehr Isselburg war mehrere Stunden auch mit Hilfe der Feuerwehr aus dem Nachbarland Holland im Löscheinsatz. Wegen der Rauchentwicklung wurden die Anwohner zunächst über Warn-Apps aufgefordert, ihre Fenster und Türen zu schließen. Gegen 0:30 Uhr wurde die Warnung wieder aufgehoben. Schon am Vormittag hatte die Feuerwehr in Ebenbüren-Schierlo einen großen ABC-Einsatz. Auf einem Gelände einer Spedition waren mehrere Behälter auf einem LKW-Anhänger verrutscht und teilweise beschädigt. Die Ladung war hochgiftig. Am Ende gab es auch hier Entwarnung.
0: Dankeschön, Sandra. Und mehr Nachrichten aus NRW, Deutschland und der Welt haben wir gleich für Sie in den Radio Kiepenkerl Nachrichten um 7. Bis dahin sind es noch 11 Minuten. Ich bin Andreas Kratz, starte diesen Dienstag. Es ist der 23. Juni 2026.

0: 6.54 Uhr, hier ist das Radio Kiepenkerl, Morgenteam.
1: Morgen.
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2: Mit Marc Weiß. Schönen guten Morgen. Deutschlands Schulen bleiben ein Problemfall. Immer mehr Lehrerinnen und Lehrer klagen über immer höhere Belastungen. Das größte Problem dabei ist aber nicht der Stundenplan, auch nicht die Bürokratie, sondern das Verhalten der Schülerinnen und Schüler. So steht es im aktuellen Schulbarometer der Robert-Bosch-Stiftung. Fast die Hälfte aller Lehrkräfte gibt an, darunter zu leiden. Mehr zum Thema von Thorsten Adolfs.
3: Der Wert sei deutlich höher als bei der letzten Befragung vor 2 Jahren, so die Stiftung. Größte Stressfaktoren sind demnach neben der Aggressivität von Schülern, deren mangelnde Motivation und Konzentrationsprobleme. Auch die enormen Leistungsunterschiede in den Klassen machen vielen Lehrern sehr zu schaffen. Erst dahinter folgen die allgemeine Arbeitsbelastung und der ständige Zeitdruck im Job. Viele Lehrer wünschen sich deshalb dringend Unterstützung. Fortbildungen allein würden aber nicht reichen, heißt es von der Robert-Bosch-Stiftung.

0: Stiftung, nötig seien richtige Teams an den Schulen, in denen neben den Lehrern auch Sozialarbeiter, IT-Spezialisten und Schulpsychologen arbeiten.
1: Thorsten Adolfs aus dem News-Team mit Infos, jetzt die weiteren Themen in der Zusammenfassung. Die Rentenkommission legt heute offiziell ihre Reformvorschläge vor. Die Experten wollen ihren Katalog mit 30 Maßnahmen an Kanzler Merz und Arbeitsministerin Baas übergeben. Am Wochenende waren Kernstücke der Pläne bekannt geworden. Es gab direkt jede Menge Kritik, vor allem am höheren Renteneintrittsalter. Vertreter Israels und des Libanons wollen heute in Washington eine neue Verhandlungsrunde starten. Man habe immer noch das Ziel, ein umfassendes Friedens- und Sicherheitsabkommen zwischen beiden Ländern voranzubringen, das sagt ein Vertreter des US-Außenministeriums. Die Fußball-WM war am Abend und in der Nacht eine Art Gala der Superstars. Lionel Messi, Kylian Mbappé und Erling Haaland haben ihre Teams jeweils zu Siegen geschossen. Messi ist nach zwei weiteren Toren jetzt auch alleiniger WM-Rekordtorschütze. Infos aus dem WM-Studio von Ralf Bosse.
2: Drei der größten Namen des Weltfußballs haben bei der WM ihre Klasse eindrucksvoll unter Beweis gestellt. Lionel Messi führte Argentinien mit 2 Treffern zum 2:0-Sieg gegen Österreich. Kylian Mbappé erzielte beim französischen 3:0-Erfolg gegen den Irak ebenfalls einen Doppelpack. Und auch Norwegens Torjäger Erling Haaland traf gegen Senegal beim 3:2-Triumph gleich zweimal. Insgesamt gelangen den drei Superstars damit 6 Tore in einer einzigen WM-Nacht. Ein weiterer Beleg dafür, warum Messi, Mbappé und Haaland zu den prägenden Gesichtern dieser Weltmeisterschaft gehören.
1: Infos aus dem WM-Studio von Ralf Bosse. Vielen Dank. Und das waren die Nachrichten mit Marc Weiß.
3: Dankeschön, Marc. 7:03. Perfektes Wetter für alle, die den Kaffee gerne draußen trinken. Serviceman Carsten Abend. Wie viel Grad messen wir zum Start in diesem neuen Tag?
4: Ja, noch ist es angenehm. 16 Grad messen wir zurzeit, zum Beispiel in Senden und Dahfeld. Aber heute Nachmittag wird es wieder heiß. 30 Grad sind drin. Ja, wir starten mit einigen Wolken. Die Sonne setzt sich im Tagesverlauf aber mehr und mehr durch und es bleibt trocken. Der Wettertrend? Ja, es geht noch mehr bei den Temperaturen. Morgen und am Donnerstag sind bis zu 35 Grad. Drin. Dazu gibt es viel Sonnenschein und Regen fällt nicht.
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4: Hallo Autofahrer, die Staus A1 Münster in Richtung Dortmund. Zwischen Kamenzentrum und Unna 2 Kilometer stockender Verkehr. Und A43 Dülmen in Richtung Münster. Zwischen Senden und dem Übergang zur B51 3 Kilometer Stau. Und jetzt die neuesten Blitzer nur auf Radio Kiepenkerl. Der Blitzer des Tages, es blitzt heute unter anderem in Olfen. Und zwar an der Eversummer Straße. Ja, und Staus und Blitzer, die melden Sie uns kostenlos unter 0800 2020 620.
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3: So, wir haben sie, die perfekte Mischung für einen guten Start in den Tag.
7: Und da ist gleich das Beste von heute mit dabei, eine Hymne für uns alle im Kreis Großfeld, Beautiful People von David Guetta und Sia.
3: Und vorher noch ein Klassiker aus den 80ern. Hier sind Talk Talk, It's My Life. Einen schönen Start in diesem Jahr, wir haben es gerade gehört, heißen Dienstag. Hier ist Ihr Morgenteam, Tiziana Boge
7: und Andreas Kramer. Guten Morgen.

0: 7.07 Uhr mit Radio Kiepenkerl am Dienstagmorgen. Ich bin im Moment eigentlich wirklich nur noch eine wandelnde Wasserflasche. Ohne Trinken geht ja wirklich gar nichts, oder?
1: Ja, stimmt.
0: Andreas, wie kühlst du dich bei der Hitze ab?
1: Ja, auf jeden Fall auch viel trinken, ja. Schatten aufsuchen und natürlich so ein Eis darf da auch nicht fehlen.
0: Ah, natürlich. Das können wir uns jetzt auf jeden Fall alle mal gönnen. Ja, ich bin so Team kaltes Wasser bei die Handgelenke und wenn es richtig schlimm wird, Füße in eine Schüssel mit kaltem Wasser. Das sieht zwar nicht elegant aus, aber es hilft wirklich gut. Und jetzt für Sie gerade noch schnell Fenster öffnen, die kühle Morgenluft reinlassen. Aber es dauert dann nicht mehr lang, dann wird es wieder richtig heiß hier im Kreis Coesfeld. Servicemann Carsten Abend hat heute 30 Grad angesagt.
1: Ja, wie kühlen Sie sich denn an diesen heißen Sommertagen am besten ab?
2: Hallo, liebes Radio Kiepenkerl-Team. Also wir haben gerade eine Eismaschine geholt und die werden wir gleich mal ausprobieren mit meinem Enkel. Und dann wollen wir natürlich die Wasserrutsche auspacken. Und was wollen wir noch machen?
3: Pool.
2: Den Pool aufbauen. Wir wollen es uns richtig gut gehen lassen. Wir wünschen euch auch einen tollen Tag. Genießt es. Und ja, es ist Sommer. Liebe Grüße, Jutta und Oskar.
1: Dankeschön, ihr beiden. Ja, wir lieben den Sommer und wünschen einen schönen Start in diesen Dienstag. Unser Tipp, viel trinken, Schatten suchen und möglichst langsam machen. Wie kühlen Sie sich jetzt an diesen wirklich heißen Tagen bei uns im Kreis Coesfeld ab? Schicken Sie uns gerne eine WhatsApp-Sprachnachricht. Die Nummer bei uns in der App und im Web. Klicken Sie radiokiepenkerl.de. 9 Minuten nach 7. Hier ist Ihr Radio Kiepenkerl Morgenteam. Schönen guten Morgen.
0: Guten Morgen.

0: 12 Minuten nach 7, hier ist Radio Kiepenkerl. Wir senden unter anderem für
1: Ute Schumacher in Lüdinghausen,
0: für die St. Mauritius Grundschule in Haus Dülmen
1: und für die Zimmerei Leopold in Senden.

0: Texas Lightning und No No Never bei Radio Kiepenkerl. Ein Song, der zum Mittanzen animiert. Mhm. Zumindest Tiziana Boge hat hier leicht einen Tanzschwung drauf gehabt. Sah sehr schön aus.
1: Sehr schöner Beat, ja.
0: Hier ist Ihr Morgenteam am Dienstag. Es ist 7:15. Tiziana Boge am
1: und
0: Start.
1: Andreas Kramer, guten Morgen.
0: So, jetzt gibt's ein ernsteres Thema. Es betrifft uns alle und wir sind alle darauf angewiesen, dass die Renten auch künftig noch finanzierbar sind. Eine Kommission stellt heute ihre Reformpläne vor. Was schon durchgesickert ist, ja, das sorgt für lebhafte politische Diskussionen.
1: Fragen wir mal nach, wie ein Wissenschaftler auf die Reformpläne schaut. Alois Prinz ist Wirtschaftswissenschaftler an der Uni Münster. Herr Prinz, gehen wir einzelne Punkte mal durch. Die Rente mit 63, die soll verschwinden.
2: Schon seit der Einführung dieser Rente wurde es diskutiert, dass diese Regelung falsche Anreize bietet. Und das hat sich auch so herausgestellt. Das zu retten scheint mir auch nicht sinnvoll zu sein.
0: Ja, also wir sollen länger arbeiten und später in Rente gehen.
2: Mit einer steigenden Lebensdauer ist eben auch die Restlebenszeit nach Ausscheiden aus dem Erwerbsleben länger geworden. Und das muss irgendwie finanziert werden. Dann müssen wir halt länger arbeiten, bevor wir in Rente gehen können. Sehr viele Länder haben das längst in Kraft gesetzt, zum Beispiel Schweden. Zudem ist ja vorgesehen, dass für Menschen mit entsprechend belasteten Arbeitsbiografien und gesundheitlichen Problemen Sonderregelungen getroffen werden sollen. Und das ist zunächst einmal der richtige Ansatz hier. Man muss halt nur aufpassen, dass man nicht durch die Hintertür die Rente mit 63 oder die sogenannte Rente mit 63 nochmal einführt.
1: Ja, wir sind gespannt, was am Ende bei der politischen Diskussion rauskommt.
0: Ja, und ob es gelingt, die Renten dauerhaft zu sichern. Manch einem fällt da glatt wieder der bekannte politische Slogan ein, geprägt vom ehemaligen Bundesarbeitsminister Norbert Blüm. Die Rente ist sicher. Wir halten Sie hier bei Radio Kiepenkerl natürlich auf dem Laufenden.

0: Schönen Dienstagmorgen mit Radio Kietenkerl. Es ist 7.23 Uhr. Tiziana hat mir gerade von ihrem letzten Karaoke-Abend erzählt. Ja. Ich glaube, du gehst sehr häufig und sehr gerne Karaoke singen, oder?
1: Tatsächlich, regelmäßig. Ich habe eine, ich nenne sie mal liebevoll Gesangskatharina. Also nicht Katharina Gausemeier hier aus dem Radio Kietenkerl-Team, sondern meine Gesangskatharina. Und wir singen regelmäßig einmal die Woche eigentlich Karaoke.
0: Also aber auch, weil du in einer Band singst, oder?
1: Ja, ja, genau.
0: Aber Karaoke machst du sehr gerne.
1: Ja.
0: Das ist ja wirklich so der einzige Ort, an dem man völlig talentfrei sein kann und trotzdem gefeiert wird.
1: Ja, doch, das stimmt. Weil ich finde, da kommt es dann auf die Performance drauf an. Nicht unbedingt auf das Talent, das ist wahr.
0: Wobei ich ja sagen kann, du kannst wirklich gut singen.
1: Gegensatz zu mir. Ich kann dir vielleicht mal ein paar Tricks zeigen. Wir üben mal, Andreas.
0: Ja. Wenn du jetzt nur einen Song Karaoke singen dürftest, welcher wäre das denn dann?
1: Oh, das wäre auf jeden Fall Iris von den Goo Goo Dolls. Das ist einfach so ein schöner Song und ich verbinde den irgendwie mit ganz, ganz viel. Der hat sehr viel Gefühl und es macht einfach unheimlich viel Spaß, den zu singen. Ja. Und bei dir, Andreas?
0: Ich hätte so einen Klassiker aus den 80ern. Ich finde, die Ärzte mit Westerland kann man richtig gut mitsingen. Ich mache das jetzt hier besser mal nicht mit dem Mitsingen, aber es macht Spaß. Also die wichtigste Regel, glaube ich, bei Karaoke, nicht gut singen, sondern laut genug, damit niemand merkt, dass man nicht gut singt.
1: Ja, welches ist Ihr Lieblings-Karaoke-Song? Sie müssen ja nicht gleich mitsingen, Sie können uns gerne erstmal eine WhatsApp-Sprachnachricht auch gerne schicken.
0: Genau, die Kontaktdaten gibt es bei uns in der App oder im Web. Klicken Sie radiokietenkerl.de. Kurzer Blick aufs Wetter heute.
1: Ja, das wird nett. Ein paar Wolken sind gerade noch unterwegs, dann kommt aber immer mehr die Sonne durch heute. Es bleibt trocken und es wird heiß, 30 Grad in der Spitze.
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0: 7.26 Uhr.

0: Mit Radio Kiepenkerl kommen Sie bestens informiert in den neuen Tag. Heute ist Dienstag, der 23. Juni. Und alles, was zur Stunde wichtig ist, gibt's jetzt direkt aus der Nachrichtenredaktion von Sandra Rose. Hier ist das Nachrichtenupdate.
1: Schönen guten Morgen. Über 4 Jahre nach einem Mordfall in Holland führt jetzt eine Spur in den Raum Frieden im Nachbarkreis Borken. Nach Zeugenhinweisen gab es am Montagmorgen einen Großeinsatz zwischen der Friedener Innenstadt und Zwilbrock. Rund 60 Einsatzkräfte aus Holland und dem Westmünsterland haben nach den sterblichen Überresten der Leiche eines 48-jährigen Niederländers gesucht. Im Mai 2022 verschwand der Holländer. Die Ermittler kamen einem damals 28-Jährigen auf die Spur. Der ist mittlerweile auch verurteilt, schweigt aber weiter darüber, wo der Leichnam versteckt wurde. Gegen 22:30 am Abend hat aus noch unbekannten Gründen ein Palettenlager einer Gießerei in Isselburg im Nachbarkreis Borken gebrannt. Der Brand hat sich auf einen Dachstuhl eines Wohnhauses ausgelagert. Der Brand ist aber nicht übergesprungen. Wegen der Rauchentwicklung wurden die Anwohner zunächst über Warn-Apps aufgefordert, ihre Fenster und Türen zu schließen. Gegen 0:30 Uhr wurde die Warnung wieder aufgehoben.
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1: Heute erreichen die Werte im Kreis maximal 30 Grad und morgen geht's noch weiter aufwärts bis auf 35 Grad. Vor allem kleinen Kindern macht die Hitze zu schaffen. Erzieher füllen kleine Planschbecken, hängen Sonnensegel auf und achten darauf, dass immer genug Trinkwasser bereitsteht. Das hat bislang am Vormittag gut geklappt, sagt Petra Groß, die Leiterin der DRK-Kita Berkelbande in Billerbeck.
3: Und sind dann mittags mit den Kindern wieder reingegangen, haben die Rollläden runtergelassen, Ventilatoren aufgestellt, sodass es für uns einigermaßen angenehm war. Mittags

0: merkt man dann, dass die Luft bei allen raus ist. Für die Fachkräfte ist es anstrengend und die Kinder sind auch einfach gar.
1: Ähnlich sieht es Waltraud Eckroth, die Kita-Verbundleiterin St. Lamberti-Coesfeld. Gerade wenn es besonders heiß wird, ist Vorsicht geboten.
2: Die Sorge um die Kinder gilt natürlich genauso für die Mitarbeitenden. Möglichst keine Anstrengung draußen, Schatten aufsuchen, Räume kühl halten, eincremen und genügend trinken.
1: Trotz aller Vorsicht freuen sich die Kinder über das Sommerwetter und ihre Wasserspielplätze. Warum ist heute in den frühen Morgenstunden die Feuerwehr in Billerbeck ausgerückt? Unter anderem Radio Kiepengelerin Monika aus Billerbeck fragt bei uns nach. Die Feuerwehr sagt, eine Garage in der Straße am Freibad hat gebrannt. 32 Einsatzkräfte waren knapp eine Stunde im Löscheinsatz und verhinderten, dass die Flammen auf das angrenzende Wohnhaus übergriffen. Verletzt wurde auch niemand. Das freut Sportler im Sportpark Senden. Die Laufbahn wird ab heute saniert. Wegen der Arbeiten ist die Laufbahn gesperrt. Außerdem die Torwand, das Basketballfeld, die Weitsprunggrube, die Hochsprunganlage und der Kunstrasenplatz in der Mitte der Anlage. In 2 Wochen soll alles wieder frei sein. Das macht stolz. Ein ungewöhnliches Kunstprojekt des Gründers der Bauhausakademie aus Lüdinghausen schlägt jetzt weitere Wellen über die Kreis- und Bundeslandgrenzen hinaus. Kinder von Mitgliedern der Bauhausakademie und Schüler des St. Antonius-Gymnasiums und der Sekundarschule Lüdinghausen haben in den vergangenen Wochen die Tiefgarage des Steverbett-Hotels mit Motiven von Bauhauskünstlern und Sehenswürdigkeiten der Stadt verschönert. Das sollte nicht nur für eine schönere Atmosphäre sorgen, sondern auch jungen Menschen Kunst näher bringen. Und das ist überall so gut angekommen, dass es inzwischen Anfragen für ähnliche Projekte aus dem Nachbarkreis Unna und auch Hannover gibt. Aber auch in Lüdinghausen soll es weitergehen. Heute gibt es bei einer Abschlussfeier aber erstmal Überraschungspreise für alle jungen Künstler. 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
3: Dankeschön, Sandra. 8:03. Servicemann Carsten Abend, wenn das Wetter heute eine Schulnote bekäme, welche Note würdest du als Wetterlehrer vergeben?
4: Tja, wenn ich mal schaue, was noch kommt, dann würde ich eine 2 geben. Wir haben einige Wolken und ja, bei 28 Grad ist Schluss mit meiner Wohlfühltemperatur. Heute schaffen wir nämlich 30, also heiß. Und aktuell sind wir bei 16 Grad im Meerfeld und 17 Grad in Olfen. Später setzt sich die Sonne durch und es bleibt bei uns trocken. Der Wettertrend, ja, morgen und am Donnerstag wird es dann richtig heiß mit maximal 35 Grad und es gibt viel Sonnenschein.
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4: Hallo Autofahrer, die Staus A1 Münster in Richtung Dortmund. Zwischen dem Kamener Kreuz und Unna 5 Kilometer stockender Verkehr. Und A43 Dülmen in Richtung Münster. Zwischen Senden und dem Kreuz Münster Süd 2 Kilometer Stau. Ja, und Ihre Meldungen über Staus und Blitzer, die melden Sie mir über die Radio Kiepenkerl Smartphone App oder kostenfrei anrufen unter 0800 2020 620.
3: Carsten freut sich auf Ihren Anruf. Also gerne durchklingeln.
4: Ja.
3: Und wir starten gemeinsam in diesen Dienstag. Hier ist Ihr Radio Kiepenkerl Morgenteam mit Tiziana Bogel.
6: Und Andreas Kramer. Guten Morgen.
3: Guten Morgen.

0: Hier ist Radio Kiepenkerl. Dienstagmorgen, 7.38 Uhr. Gut genug heißt ein Song, der gerade bei der jungen Generation durch die Decke geht. Alle singen, du bist gut genug.
1: Du bist gut genug.
0: Und das ist aber sehr nah am Original dran.
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0: So klingt der Song.
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1: Sogar in den USA oder in Japan ist das ein viraler Hit, obwohl ihn da keiner versteht.
0: Ja.
1: Die Interpreten heißen Kitschkrieg featuring Blumgarten und Shirin David.
0: Ja, und von diesem kurzen Songschnipsel bekommt man ja schnell einen Ohrwurm.
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4: Vier Wörter sind ein weltweiter Ohrwurm geworden.
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4: Du bist gut genug. Diese schöne Botschaft schallt von jedem Schulhof von Norwegen bis Japan. Und der Song lässt sich ja auch in Deutschland universell verwenden. Der passt auch für einen Sommerurlaub.
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4: Oder falls jemand nicht fliegen will.
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4: Dieser kurze Musikschnipsel passt überall. Sogar wenn du während deiner Arbeit einfach heimlich so ein bisschen online shoppen gehst, dann singt eine Stimme in deinem Kopf.

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0: 7.43 Uhr aus der Radio Kiepenkerl. Morgenshow wird heute Morgen die Tierretter-Show mit Tiziana Boge
1: und Andreas Kramer. Guten Morgen.
0: Wir sprechen heute Morgen nämlich darüber, was wir tun können, wenn wir ein Tier hier bei uns im Kreis Coesfeld finden. Also zum Beispiel ein verletztes Tier, ein schwaches Kätzchen oder auch ein Wildtier.
1: Ich habe vor gut einer Woche einen kleinen Kater gefunden und bei ihm war eigentlich ziemlich schnell klar, der braucht dringend Hilfe. Er war total abgemagert, voller Zecken und einfach richtig, richtig geschwächt.
0: Ja, aber genau da kann man ja auch viel falsch machen, obwohl man es ja eigentlich nur gut meint. Maria Eichel vom Tierheim Tierfreunde in Lüdinghausen. Worauf müssen wir denn achten, wenn wir helfen wollen?
2: Ganz wichtig ist auf jeden Fall auch, wenn man helfen möchte, wenn jetzt jemand eine Katze findet oder ein Kitten findet und weiß, die Tierheime sind wirklich am Limit, wir sind alle voll und möchte selber ein bisschen helfen. Das empfiehlt sich dann auf jeden Fall auch immer den Rat einzuholen eines Tierarztes oder aus dem Tierheim. Denn gerade wenn es noch gepäppelt werden muss, es schwächelt, muss man ja da auch die richtigen Maßnahmen ergreifen können. Und das kann ja nur ein Fachpersonal weitergeben. Das ist ja auch wichtig bei Igelchen zum Beispiel oder anderen Kleintieren. Da kann man viel falsch machen. Also bitte immer wirklich informieren, das Tierheim informieren, Tierarzt fragen. Und dann kann man gerne so ein Kätzchen oder so ein Tierchen, wenn das möglich ist, auch mal aufnehmen.
0: Ja, also wir merken uns, ruhig bleiben, genau hinschauen und lieber einmal mehr beim Tierarzt oder Tierheim nachfragen. Ich habe am Wochenende übrigens einen Frosch gerettet. Ich saß in meinem Arbeitszimmer, auf einmal machte es an der Scheibe plopp.
1: Ja.
0: Da guckte mich ein Frosch an, in so einem richtig schönen, satten Grün. Also der sah richtig toll aus, schon Ewigkeiten kein Frosch mehr gesehen. Ja. Der klebte an meiner Fensterscheibe, ich bin dann raus, habe ihn gerettet, ins Gras gesetzt. Ja. Da hat man ihn kaum erkannt, weil er wirklich die Farbe des Grases angenommen hat. Und das war sehr gut und sehr schön.
1: Ja, glaube ich, ein Erlebnis, das auch hängen bleibt. Ne?
0: So ist es, genau.
1: Helfen ist einfach super, aber richtig helfen ist natürlich noch besser, denn manchmal rettet man damit eben wirklich ein kleines Leben. Und wie Andreas den Frosch rettet und wie mein kleiner Fundkater aussieht, das können Sie auf unserer Insta- und Facebook-Seite sehen. Da haben wir Ihnen nämlich ein Video hochgeladen.
0: Einen schönen Start in diesen Dienstag jetzt, 7:45 Uhr. Hier ist Radio Kiepenkerl. Schönen guten Morgen.
1: Guten Morgen.

0: Schönen Dienstagmorgen, 7.48 Uhr. Radio Kiepenkerl-Hörer Uli hat sich bei uns via WhatsApp gemeldet. In Dülmen sind mehrere Feuerwehrwagen mit Blaulicht losgefahren, sagt er. Sandra Rosa aus der Radio Kiepenkerl Nachrichtenredaktion, du hast bei der Leitstelle der Feuerwehr Dülmen mal nachgefragt.
1: Ja, die sagen, die Feuerwehr ist nach Hedingsel in den Seniorenpark ausgerückt. Die ersten Einsatzkräfte rückten aber schnell wieder ab. War wohl alles nur ein Fehlalarm.
0: Das klingt doch gut. Ganz anders sah es am Abend in den Nachbarkreisen Borken und Steinfurt aus. Da mussten die Feuerwehren zu größeren Einsätzen ausrücken.
1: Gegen 22:30 am Abend hat aus noch unbekannten Gründen ein Palettenlager einer Gießerei in Isselburg gebrannt. Die Feuerwehr Isselburg war mehrere Stunden auch mit Hilfe der Feuerwehr aus dem Nachbarland Holland im Löscheinsatz. Wegen der Rauchentwicklung wurden die Anwohner zunächst über Warn-Apps aufgefordert, ihre Fenster und Türen zu schließen. Gegen 0:30 Uhr wurde die Warnung wieder aufgehoben. Schon am Vormittag hatte die Feuerwehr in Ebenbüren-Schierlo einen großen ABC-Einsatz. Auf einem Gelände einer Spedition waren mehrere Behälter auf einem LKW-Anhänger verrutscht und teilweise beschädigt. Die Ladung war hochgiftig. Am Ende gab es auch hier Entwarnungen.
0: Und mehr Themen aus NRW, Deutschland und der Welt haben wir gleich für Sie in den Nachrichten um 8. Kurz der Blick auf die Straßen. Eine Meldung von der A1 Münster Richtung Köln. Zwischen dem Kamener Kreuz und Schwerte 6 Kilometer stockender Verkehr dauert hier 10 Minuten länger. Und der Blick auf die A43 Dülmen Richtung Münster zwischen Senden und Kreuz Münster Süd momentan 1 Kilometer Stau. Knapp 10 Minuten Zeitverlust. Und noch eine Info für die Bahnfahrer. Züge auf der Strecke Enschede-Lüdinghausen-Dortmund sind verspätet oder fallen aus. Der Grund? Eine Reparatur an einem Bahnübergang zwischen Coesfeld und Ahaus. Allen unterwegs eine gute Fahrt. Das Wetter, es ist sommerlich, bleibt sommerlich, auch wenn es noch nicht so ganz viel Sonnenschein gibt, aber im Laufe des Tages immer mehr Sonnenschein. Am Nachmittag wieder heiße 30 Grad. Ich bin Andreas Kramer. Einen schönen Start in diesen Dienstag mit Radio Kiepenkerl.

0: 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Es ist 7.53 Uhr, 7 vor 8.
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1: Mit Ralf Bossel. Argentinien und Frankreich haben bei der Fußballweltmeisterschaft ihre Favoritenrollen bestätigt. Die Argentinier setzten sich mit 2:0 gegen Österreich durch und machten damit einen großen Schritt Richtung 16. Finale. Auch Frankreich ließ gegen den Irak nichts anbrennen und gewann souverän mit 3:0. Die Franzosen führen ihre Gruppe damit vor Norwegen an und haben den Gruppensieg weiter in eigener Hand. Beide Mannschaften unterstrichen mit ihren Auftritten ihre Ambitionen auf den WM-Titel.
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2: Mit Marc Weiß. Schönen guten Morgen. Gleich am Vormittag übergibt die Expertenkommission ihre Rentenreformvorschläge an die Bundesregierung. Die meisten Details sind zwar schon bekannt, der Ärger vor allem bei den Gewerkschaften ist aber immer noch groß. Thorsten Adolfs aus dem News-Team, DGB-Chefin Fahimi, hat mit ihrer Kritik auch sogar nochmal nachgelegt.
3: Ja, sie findet vor allem die Idee falsch, die abschlagsfreie Rente mit 63 für langjährig Versicherte abzuschaffen. Das hat sie im Podcast Ronsheimer gesagt. Die Menschen, die vom vorzeitigen Ausstieg aus dem Job profitieren würden, hätten teilweise sogar schon 47 Jahre Beiträge in die Rentenkasse eingezahlt. Dass sie dafür in Zukunft nicht mehr belohnt werden sollen, sei ungerecht, sagt Fahimi. Sie ärgert sich auch über die Behauptung, wir alle müssten länger arbeiten, weil die Rente sonst nicht bezahlbar wäre. Das sei eine Legende, um den Leuten Angst zu machen, sagt die DGB-Chefin. Sie fordert stattdessen, sich darauf zu konzentrieren, wie Menschen überhaupt gesund bis zur Rente durchhalten sollen.
2: Ich glaube, das Thema wird uns noch eine ganze Weile beschäftigen. Infos waren das von Thorsten Adolfs aus dem News-Team. Vielen Dank. Jetzt die weiteren Themen in der Zusammenfassung. Immer mehr Lehrerinnen und Lehrer klagen über das Verhalten von Schülerinnen und Schülern. Für fast die Hälfte ist das die größte Belastung im Job, so steht es im aktuellen Schulbarometer der Robert-Bosch-Stiftung. Ganz oben im Ranking stehen demnach mangelnde Motivation der Kinder, psychische Probleme, Aggressivität und Konzentrationsprobleme. Im Untersuchungsausschuss zum Messeanschlag auf das Solinger Stadtfest mit 3 Toten und 8 Verletzten müssen heute Spitzenpolitiker der Landesregierung aussagen. Befragt werden Ministerpräsident Wüst, Vizeregierungschefin Neubauer und der Chef der Staatskanzlei Leminski. Der Ausschuss

0: will vor allem wissen, warum der Täter nicht längst abgeschoben worden war. Die Schäden durch Diebstahl im deutschen Einzelhandel haben im vergangenen Jahr einen Höchststand erreicht. Laut einer Studie des Handelsforschungsinstituts EHI wurden Waren im Wert von über 4,3 Milliarden Euro gestohlen, ein Plus von 3,1% gegenüber dem Vorjahr. Lionel Messi hat Miroslav Klose überholt und ist jetzt alleiniger WM-Rekordtorschütze. Im Gruppenspiel Argentinien gegen Österreich traf Messi gleich zweimal und zog damit an Klose vorbei. Messis Treffer waren dann auch die beiden einzigen der Partie. Argentinien gewinnt damit 2:0 gegen Österreich. Auch Frankreich setzte sich deutlich durch. Gegen den Irak gab es ein 3:0. Hier schoss Kylian Mbappé 2 Tore für die Franzosen. Und noch ein Doppelpack. Erling Haaland traf zweimal für Norwegen. Am Ende gewann Norwegen knapp mit 3:2 gegen den Senegal. Algerien hat 2:1 gegen Jordanien gewonnen. Jordanien ist damit raus. Und das waren die Nachrichten mit Marc Weiß.
1: 8:03. Bestes T-Shirt-Wetter auch heute am Dienstag. Servicemann Carsten Abend.
2: Genau so sieht's aus. Es wird wieder heiß. 30 Grad sind drin. Aktuell messen wir 17 Grad in Meerfeld und 18 Grad in Olfen. Heute Vormittag ziehen noch so einige Wolken durch. Die Sonne setzt sich im Tagesverlauf aber immer mehr durch und es bleibt trocken. Der Wettertrend? Ja, morgen kommen wir dann so richtig ins Schwitzen. 35 Grad sind morgen und am Donnerstag möglich. Dazu geht es trocken und sonnig weiter.
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2: Hallo Autofahrer, die Staus A1 Münster in Richtung Dortmund. Zwischen dem Kamener Kreuz und Unna 5 Kilometer stockender Verkehr. A43 Dülmen in Richtung Münster. Zwischen Senden und dem Kreuz Münster Süd 2 Kilometer Stau. Und noch einmal die 43, jetzt aber Münster in Richtung Ruhrgebiet. Zwischen Dülmen und Haltern 2 Kilometer Stau. Ja, und Staus und Blitzer, die melden Sie uns kostenlos unter 0800 2020 620.
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1: So, ich habe meine Koffer schon gepackt. Ich bin jetzt 2 Tage lang in Nürnberg auf einer Radiotagung. Mhm. Nürnberg, wart ihr schon mal in Nürnberg?
4: Nee, tatsächlich noch nicht.
1: Richtig schöne Stadt.
2: Also, lässt sich gut aushalten.
1: In der Tat, ist es so. Ich lasse dich alleine, Carsten, hier mit Frauenpower bei Radio Kiepenkerl.
2: Ja.
1: Tiziana Broge, Hanna Stork morgen auch am Start. Die übernehmen hier das Ruder.
4: Traust du dir das zu, Carsten, mit uns beiden?
2: Ja, sicher. Ihr werdet mich schön verwöhnen. Bin ja der einzige Mann. Ja. So einen selbstgebauten Fächer, morgens schon die Luft zu führen.
4: Wahrscheinlich noch den ein oder andere Weintraub in deinen Mund schnipsen.
2: Aber erst nach dem schönen Kaffee, den ihr natürlich handgebraut habt.
4: Natürlich,
1: ich unterbreche das mal an dieser Stelle. Ich bin sehr gespannt, wie das die nächsten 2 Tage wird. Ich werde reinhören aus Nürnberg per App, um dabei zu sein.
4: Okay.
1: Jetzt geht's erstmal rein in diesen Dienstag. Hier ist Ihr Radio Kiepenkerl Morgenteam mit Tiziana Bogel
4: und Andreas Kramer.
1: Schönen guten Morgen.

0: 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Radio Kiepenkerl begleitet Sie in den neuen Tag und das wie immer mit dem besten Musikmix. Gleich gibt's einen Klassiker, 1985, Riesenhit für Whitney Houston, How Will I Know.
1: Das ist wirklich ein Riesenhit, ich liebe ihn auch sehr. Vorher gibt's das Beste von heute von Coldplay, Feels Like I'm Falling in Love.
0: Und jetzt gibt es die geschenkte Minute um 8.08 Uhr. Zeit für Ihr ganz persönliches Thema im Radio, heute für Caroline Hüser vom Schützenverein Bechtrup in Lüdinghausen. Guten Morgen, Caroline.
2: Guten Morgen, Andreas.
0: Am Samstag feiert ihr ein besonderes Fest, das Kinderschützenfest, also ganz wie beim großen Vorbild mit eigenem Kinderkönigspaar, Vogelschießen, Fahnenschlag. Warum ist denn so ein eigener Festtag für die Kinder so wichtig?
2: Für die Kinder selber ist das so toll, weil die sehen es natürlich von ihren Vätern, die dann immer alle zwei Jahre losgehen und auch nochmal quasi so eine alte Tradition aufleben lassen. Und die Kinder möchten natürlich auch selber Teil von dem Ganzen sein und dementsprechend wird das nochmal extra ein Tag für die Kinder aufgebaut, so dass die auch was von der Tradition haben und auch die an diesem Tag im Mittelpunkt stehen.
0: Okay, und das Schöne ist ja, alle sind willkommen.
2: Es dürfen allerdings nur Vereinsmitglieder, also Kinder des Vereinsmitglieders auf den Vogel schießen, aber jedes andere Kind oder wer Interesse hat, darf gerne vorbeikommen. Es darf jedes Kind an den verschiedenen Stationen teilnehmen, die dann aufgebaut sind, die von der Jägerwache erstellt und gebastelt wurden. Das wäre dann sowas wie Dosenwerfen oder Entenangeln oder ganz viele verschiedene Stationen kann man da durchlaufen und da ist gerne jeder herzlich willkommen.
0: Na, das klingt doch gut. Das Kinderschützenfest des Schützenvereins Bechtrup startet am Samstag ab 14 Uhr auf dem Hof Schiefenhöfel in Lüdinghausen. Und die geschenkte Minute gibt's morgen früh wieder um 8.08 Uhr. Gerne auch für Ihr Thema. 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

0: Radio Kiepenkerl ist hier am Dienstagmorgen um 8.16 Uhr mit ihrem Morgenteam Andreas Kramer
1: und Tiziana Boge.
0: Guten Morgen. Weben klingt nach Handarbeit, nach Wolle, nach Teppich, aber im Stift Tilbeck wird daraus gerade ein großes gemeinsames Kunstprojekt.
1: Genau dort läuft noch bis Freitag die Aktion Das Leben Weben. Dabei entstehen dann aus ganz unterschiedlichen Materialien aus dem Alltag gewebte Kunstwerke.
0: Das Besondere, es gibt große mobile Webrahmen auf Rollen. Einer ist immer wieder auf dem Kapellenplatz unterwegs, ein anderer steht fest in der Kapelle und alle, die Lust haben, können einfach mitmachen.
1: Begleitet wird das Ganze von der Künstlerin Camola Valaresso aus Ecuador. Sie webt während der Aktionstage gemeinsam mit den Menschen vor Ort. Camola, woher nehmen Sie denn Ihre Inspiration für Ihre Webkunst?
0: Ja, Ecuador hat eine lange Tradition des Webens, aber dieses Wissen ist in den vergangenen Jahren immer mehr verloren gegangen. Wir arbeiten daran, es wieder zurückzuholen und zu bewahren. Ich lebe in einer Bergregion rund um die Stadt Quito. Deshalb neige ich in meiner Kunst immer wieder dazu, Formen von Bergen entstehen zu lassen. Ein japanischer Herr hat einmal zu mir gesagt, Camila, du gibst eigentlich das wieder, was du in Ecuador siehst. Ich habe ihn gefragt, wo denn? Und dann hat er mir gezeigt und gesagt, schau mal, was du hier zeigst, das sind überall Berge. Und natürlich ist das etwas, das offenbar sehr tief in mir steckt, so tief, dass es in allem auftaucht, was ich mache.
1: Ja, das Leben Weben in ein Kunstprojekt, bei dem es nicht nur ums Weben geht, sondern auch darum, Menschen miteinander zu verbinden.
0: Genau. Und wer neugierig geworden ist, die Aktion Das Leben Weben läuft noch bis Freitag im Stift Tilbeck, jeweils von 9 bis 16 Uhr. Einfach vorbeikommen und mitmachen.
1: Hier ist Radio Kiepenkerl. Schön, dass Sie uns eingeschaltet haben an diesem sonnigen Dienstagmorgen. Es ist jetzt 8.19 Uhr.

0: Es ist 9:09. Guten Morgen, liebe Autofahrer. Wir gucken kurz auf die A1. Münster Richtung Dortmund zwischen dem Kamener Kreuz und Kreuz Dortmund-Unna. 5 Kilometer stockender Verkehr. Dann rüber auf die A43 Dülmen Richtung Münster zwischen Senden und Kreuz Münster Süd. 1 Kilometer Stau, dauert hier 10 Minuten länger. Und noch einmal die A43, jetzt aber von Münster Richtung Dülmen bzw. weiter Richtung Ruhrgebiet. Zwischen Dülmen und Haltern momentan 3 Kilometer Stau, dauert hier knapp 15 Minuten länger. All unterwegs, wenn es dann weitergeht, eine gute und vor allem unfallfreie Fahrt.
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0: Es ist 8.30 Uhr, hier ist Radio Kiepenkerl mit dem Nachrichten-Update. Alles, was zur Stunde wichtig ist, jetzt direkt aus der Nachrichtenredaktion von Sandra Rose.
1: Schönen guten Morgen. Immer mehr Lehrerinnen und Lehrer in Deutschland sehen sich durch das Verhalten ihrer Schüler belastet. Das geht aus dem Deutschen Schulbarometer der Robert-Bosch-Stiftung hervor. Fast die Hälfte der Lehrer gibt an, unter dem Verhalten von Schülern zu leiden. Tolle Sache, ein besonderes Kunstprojekt, welches in Lüdinghausen initiiert wurde, hat jetzt auch Anfragen aus dem Nachbarkreis Unna und sogar aus Hannover in Niedersachsen. Kinder von Mitgliedern der Bauhausakademie und Schüler des St. Antonius-Gymnasiums und der Sekundarschule Lüdinghausen haben in den vergangenen Wochen die Tiefgarage des Stewa-Bett-Hotels mit Motiven von Bauhauskünstlern und Sehenswürdigkeiten der Stadt verschönert. Das sollte nicht nur für eine schönere Atmosphäre sorgen, sondern auch jungen Menschen Kunst näher bringen.
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1: In Dülmen sind heute Morgen mehrere Feuerwehrwagen mit Blaulicht losgefahren. Radio Kiepenkerler Uli hatte sich bei uns via WhatsApp gemeldet und nachgefragt. Die Feuerwehr Dülmen gibt auf unsere Nachfrage schnell in Warnung. Ein technischer Defekt hatte einen Fehlalarm im Seniorenpark in Hiddingsel ausgelöst. Die Einsatzkräfte rückten schnell wieder ab. Anders heute Nacht in Billerbeck. In der Straße am Freibad hat eine Garage gebrannt. 32 Einsatzkräfte der Feuerwehr Billerbeck waren knapp eine Stunde im Löscheinsatz und verhinderten, dass die Flammen auf das angrenzende Wohnhaus übergriffen. Verletzt wurde aber auch hier niemand. Die Polizei ermittelt jetzt noch die Brandursache. Die Laufbahn im Sportpark Senden wird ab heute saniert. Wegen der Arbeiten ist die Laufbahn gesperrt. Außerdem die Torwand, das Basketballfeld, die Weitsprunggrube, die Hochsprunganlage und der Kunstrasenplatz in der Mitte der Anlage. In 2 Wochen soll alles wieder frei sein. Heute Morgen heißt es wieder ab in die Schule und Kitas im Kreis Coesfeld. Gerade für die kleinen Kita-Kinder ist die Hitze ganz schön belastend. Erzieher lassen sich eine Menge einfallen, um für Abkühlung zu sorgen. In der Kita Hoppetosse in Südkirchen geht es sofort nach draußen, sagt Erzieherin Nora Spahn.
3: Wir hängen unsere Sonnensegel auf, wir befüllen die Planschbecken. Alle Kinder haben Sonnenhut auf und müssen auch eingecremt kommen. Und dann können die Kinder so ungefähr bis 10, 11 Uhr draußen spielen, weil bis dann die Mittagshitze kommt, ist es noch okay draußen, aber danach gehen wir alle rein.
1: Klasse wären Klimaanlagen in der Kita, denn die Räume heizen sich in der Hitze sehr auf. Ähnlich sieht es in der Bonifatius-Kita in Schabdetten aus. Leiterin Andrea Peperkewitz achtet darauf, dass die Kinder geschützt sind.
4: Dadurch, dass wir einen wunderschönen alten Baumbestand auf unserer Außenanlage haben, der für ein tolles Klima sowie Schatten sorgt, können unsere Kinder bis circa 11 Uhr, abhängig natürlich auch von tagesaktuellen Temperaturen, geschützt spielen.
1: In den Kita-Räumen stehen Ventilatoren, die zumindest für etwas frische Luft sorgen. Insgesamt achten die Kindergärten im Kreis darauf, dass die Kinder bei diesem Wetter genug trinken. 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
0: Ja, der wichtigste Tipp des Tages, natürlich auch von Servicemann Carsten Abend, bei dem Wetter viel trinken, denn es wird heute wieder richtig heiß.
5: Absolut, 30 Grad sind nämlich wieder drin und es geht langsam aufwärts, 18 Grad messen wir aktuell, zum Beispiel in Neukirchen und Coesfeld. Heute Vormittag mischen noch einige Wolken mit, am Nachmittag scheint einfach die Sonne und es bleibt heute trocken. Der Wettertrend, morgen und am Donnerstag wird es noch heißer mit bis zu 35 Grad. Dazu wieder viel Sonnenschein und Regen ist nicht in Sicht.
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5: Hallo Autofahrer, die Staus A1 Münster in Richtung Dortmund. Zwischen Amberg-Kamen und Unna 4 Kilometer stockender Verkehr. A43 Dülmen in Richtung Münster. Zwischen Senden und dem Kreuz Münster Süd 2 Kilometer Stau. Und noch einmal die 43, jetzt aber Münster in Richtung Ruhrgebiet. Zwischen Lavesum und Haltern 2 Kilometer Stau. Ja, und weitere Staus und Blitzer, die melden Sie uns kostenlos unter 0800 2020 620.
0: Der Dienstagmorgen im Kreis Coesfeld, ein richtig schöner Morgen und wir sind bei Ihnen im Radio. Tiziana Boge
1: und Andreas Kramer. Guten Morgen.

0: Er produzierte auch einen Hit nach dem anderen, oder?
1: Ja.
0: Ed Sheeran mit Sapphire bei Radio Kiepenkerl. Also ich weiß noch, wie es damals losging. Ein Rotschopf mit Gitarre, das Bild habe ich noch vor Augen.
1: Ja.
0: Inzwischen echt ein Hit nach dem anderen.
1: Das aber ist wirklich ein ganz toller Künstler.
0: Großartig.
1: Gebe ich dir absolut recht, ja.
0: Hier ist Radio Kiepenkerl. Schönen Dienstagmorgen. So, jetzt geht's um den nächsten. Uns geht um Atze. Atze auf Tour. Aber eben nicht nur auf den Bühnen der Sommer-Open-Air-Veranstaltungen, sondern ganz aktuell in Südtirol.
1: Und das so richtig stilecht mit Wander-Cowboy-Schuhen und allem, was dazugehört. Aber das glaube ich ihm erst, wenn er selbst erzählt.
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4: Ja, nee, ist klar. Ich bin endlich auch mal im Urlaub. Und zwar wohlverdient, ist klar. In Südtirol, in der Nähe von Meran, mit Blick auf die Texel-Gruppe. Da ist da, wo der Ötzi gefunden wurde. Similaun-Gletscher und so. Und auf der anderen Seite hier Blick auf die Dolomiten. So, viele hier in Südtirol meinen ja, der Ötzi muss ein Vorfahre von mir gewesen sein. Klar, ein Typ, der zu Fuß im Winter über den Gletscher läuft. Der kann ja nur meine Gene haben. Andererseits, der Kollege liegt ja hier in Bozen im Museum. Hier kann man sich auch angucken. Ja, hab ich gestern doch auch gemacht. Der hatte damals einen Kupferbeil bei sich, muss man sich mal vorstellen. Und Kupfer war zu der Zeit unfassbar teuer. Also das war schon was, wenn du so einen Kupferbeil hattest. Ja, das war ein Statussymbol damals, zu vergleichen mit einer fetten Rolex. Also von daher könnte das auch hinkommen mit meiner Verwandtschaft zu Ötzi. Auch die Namensähnlichkeit, ne? Ötzi, Atzi, das ist ein kurzer Weg. Und das Ötztal wird dann in Atztal umbenannt. Hm, gute Idee, oder? Atze Valley wird mir noch besser gefallen. Ja.
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0: Gleich 8.43 Uhr. Hier ist Radio Kiepenkerl am Dienstagmorgen. Es betrifft uns alle und wir sind alle darauf angewiesen, dass die Renten auch künftig noch finanzierbar sind. Eine Kommission stellt heute ihre Reformpläne vor und was schon durchgesickert ist, sorgt für lebhafte politische Diskussionen.
1: Fragen wir mal nach, wie ein Wissenschaftler auf die Reformpläne schaut. Alois Prinz ist Wirtschaftswissenschaftler an der Uni Münster. Herr Prinz, gehen wir einzelne Punkte mal durch. Selbstständige sollen auch in die gesetzliche Rente einzahlen, Beamte jedoch nicht.
2: Zunächst einmal finde ich es positiv, dass man davon abgesehen hat, Beamte hier einzubinden. Wir wissen, dass das kurzfristig eine Entlastung für die Rentenkasse bedeuten würde, längerfristig aber eine zusätzliche Belastung. Was meiner Ansicht nach eine gute Idee ist, ist eben, dass man Abgeordnete aufnimmt, weil diese Personen es sind, die schließlich über die Rentengesetze entscheiden. Insofern finde ich es gut, dass sie bei diesen Entscheidungen überlegen müssen, was das für sie selbst heißt. Dass eben Selbstständige eingebunden werden soll, ist meiner Ansicht nach problematisch. Man kann sagen, ja, die sind ja noch nicht abgesichert. Aber warum überlässt man Selbstständige nicht, selbstständig zu entscheiden, wo sie sich versichern wollen?
0: Okay, und es soll ja künftig zusätzlich eine verpflichtende Prämienrente geben.
2: Sie ist ja am schwedischen Modell orientiert, wird von einem Staatsfonds verwaltet und soll verpflichtend sein. Das Wichtige ist, im Gegensatz zur Riesterrente eben, dass diese Mittel am Kapitalmarkt, am Aktienmarkt angelegt werden können. Und das ist der entscheidende Punkt. Dort passiert das Wesentliche für die Dynamik der entsprechenden Einzahlungen. Die Konstruktion der Riesterrente war keine gute Idee. Das wird jetzt eben hier sozusagen revidiert.
1: Wir sind gespannt, was am Ende bei der politischen Diskussion rauskommt.
0: Und ob es gelingt, die Renten dauerhaft zu sichern. Wir halten Sie hier bei Radio Kiepenkerl natürlich auf dem Laufenden. 8.45 Uhr, Viertel vor neun. Gemeinsam starten wir in diesen Dienstag. Schönen guten Morgen.
1: Guten Morgen.

9 von 9 am Dienstagmorgen, liebe Autofahrer. Kurzer Blick auf die A43 Dülmen Richtung Münster. Zwischen Senden und Kreuzmünster Süd. 1 Kilometer Stau dauert hier knapp 10 Minuten länger. Und noch einmal die 43. Jetzt aber Dülmen Richtung Ruhrgebiet. Zwischen Lavesum und Haltern 1 Kilometer Stau dauert 5 Minuten länger. Allen unterwegs eine gute Fahrt mit Radio Kiepenkerl. Wir sind bei Ihnen. Ich bin Andreas Kramer. Guten Morgen.

0: Schönen Dienstagmorgen mit Radio Kiekenkerl. Es ist 8.54 Uhr, 6 vor 9.
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1: Mit Marc Weiß. Schönen guten Morgen. Im Untersuchungsausschuss zum Messeranschlag auf das Solinger Stadtfest mit 3 Toten und 8 Verletzten müssen heute Spitzenpolitiker der Landesregierung aussagen. Befragt werden ab dem Mittag Ministerpräsident Wüst, Vizeregierungschefin Neubauer und der Chef der Staatskanzlei Leminski. Frage an Thorsten Adolfs jetzt aus dem News-Team. Was will der Ausschuss mit der Befragung erreichen?
2: Er will herausfinden, ob es bei den Behörden Fehler gab und warum die Abschiebung des Attentäters damals nicht geklappt hat. Der Syrer hätte nämlich eigentlich schon ein Jahr vor seiner Tat nach Bulgarien zurückkehren müssen, aber das ist schiefgegangen. Die Politiker, die heute befragt werden sollen, erklären, wie es dazu kommen konnte. Es geht außerdem im Untersuchungsausschuss um die Frage, ob die Landesregierung nach der Tat vor knapp 2 Jahren schnell genug und transparent gehandelt hat.
1: Mittlerweile gibt es auch neue Erkenntnisse zu den Hintergründen dieser Tat.
2: Ja, mehrere Medien, denen Unterlagen aus dem Ausschuss vorliegen, melden, dass 3 Kontaktleute des Attentäters identifiziert wurden. Eine dieser Personen wurde schon im Dezember vergangenen Jahres nach Bulgarien abgeschoben. Es heißt, der Attentäter habe sich den Anschlagsort in Solingen von diesen Kontaktpersonen absegnen lassen und die Tat ihnen gegenüber einen Tag vorher angekündigt. Außerdem hat die Bundesanwaltschaft mitgeteilt, dass weiterhin gegen mehrere mutmaßliche Unterstützer des Mannes ermittelt wird. Um wen es sich dabei handelt, hat die Behörde nicht gesagt. Der Attentäter selbst wurde schon zu lebenslanger Haft mit Sicherungsverwahrung verurteilt.
1: Infos von Thorsten Adolfs aus dem News-Team. Vielen Dank. Jetzt die weiteren Themen in der Zusammenfassung. Die Rentenkommission legt in diesem Moment offiziell ihre Reformvorschläge vor. Die Experten wollen den Katalog mit über 30 Maßnahmen an Kanzler Merz und Arbeitsministerin Baas übergeben. Am Wochenende waren die Kernstücke der Pläne schon bekannt geworden. Es gab jede Menge Kritik, vor allem am höheren Renteneintrittsalter. Immer mehr Lehrerinnen und Lehrer klagen über das Verhalten von Schülerinnen und Schülern. Für fast die Hälfte ist das die größte Belastung im Job, so steht es im aktuellen Schulbarometer der Robert-Bosch-Stiftung. Ganz oben im Ranking stehen demnach mangelnde Motivation, psychische Probleme, Aggressivität und Konzentrationsprobleme von Schülern. Deutschland gilt als Wohlstandsland. Trotzdem können sich 21% der Menschen hier nach eigenen Angaben nicht mal eine Woche Urlaub pro Jahr leisten. Das sind rund 17,3 Millionen Menschen, deren Einkommen und Budget keine Urlaubsreisen zulassen. Die Zahlen kommen vom Statistischen Bundesamt. Sie klingen hart, liegen aber noch unter dem EU-Schnitt. EU-weit sagen 28%, dass ein Urlaub

0: finanziell nicht drin sei. Die Einkommenssituation ist unter den Mitgliedstaaten sehr unterschiedlich. Am wenigsten können sich Menschen in Rumänien leisten. Über 60% verreisen hier nicht. Kaum verzichten müssen dagegen die Luxemburger. Hier sagen nur 11%, dass ein Urlaub nicht drin sei. Und das waren die Nachrichten mit Marc Weiß.
1: Um 9:03 gucken wir aufs Wetter mit Servicemann Carsten Abend. Wie sieht's am Vormittag aus?
2: Ja, heute Vormittag sind noch einige Wolken unterwegs, sie sind aber harmlos. Es bleibt heute trocken und am Nachmittag scheint dann meist die Sonne. Die Temperaturen, aktuell sind wir bei 19 Grad, zum Beispiel in Nottuln und Ascheberg, und 30 Grad sind drin. Der Wettertrend, morgen und am Donnerstag wird es noch heißer mit maximal 35 Grad und bei viel Sonnenschein bleibt es trocken.
1: Also es bleibt weiterhin durch und durch sommerlich.
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1: Wir gucken auf die Straßen bei uns im Kreis Coesfeld und drumherum. Aktuell keine Meldungen. Staus, Blitzerstörungen gerne kostenfrei durchgeben, entweder via WhatsApp oder kostenfrei durchklingeln unter 0800 20 20 620.
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1: Mit Radio Kiepenkerl geht's durch den Dienstagvormittag. Heute ist übrigens Ich liebe die Farbe Pink-Tag. Bist du so ein Pink-Fan?
4: Ja, voll. Also es kommt immer drauf an, welchen Pinkton ich gerade sehe. Also es darf nicht zu knallig sein, aber so wie dein T-Shirt heute übrigens.
1: Ja, stimmt,
4: du bist perfekt gekleidet. Ich finde, das ist ein sehr schöner Pinkton.
1: Ja, wie sieht's bei Ihnen aus? Sind Sie auch ein Pink-Fan? Also jetzt nicht musikalisch gesehen, sondern farblich gesehen. Und ich habe ja festgestellt, ihr Frauen habt ja wirklich verschiedenste Farbtöne. Für mich gibt es eigentlich nur ein Pink, aber ihr könnt das mal differenzieren in 10 Untertönen.
4: Ja, tatsächlich, aber das ist ja bei allen Farben irgendwie so. Das fängt ja bei Grün, Blau, ach, hast du nicht gesehen an. Es gibt so viele Farben. Unglaublich.
1: Ja. Naja. Und es gibt so viele Hits und die laufen hier bei Radio Kiepenkerl im Meer Musik Morgenmix. Und wir begleiten Sie, Tiziana Vogel
4: und Andreas Kramer.
1: Schönen guten Morgen.
4: Guten Morgen.

0: Radio Kiepenkerl am Dienstagmorgen mit ihrem Morgenteam Andreas Kramer.
1: Und Tiziana Boge.
0: So, Tiere finden uns im Kreis Coesfeld manchmal schneller, als wir gucken können. Andreas, bei dir war es am Wochenende ein Frosch.
1: Ja, Quack, Quack. Der saß plötzlich vor meinem Bürofenster. Mhm. Ich habe mich etwas erschrocken. Der klatschte richtig dagegen.
0: Mein Gott.
1: Er wollte offensichtlich rein, aber sehr süß. In so einem saftigen Grün guckte mich an. Und ich habe ihn dann eingesammelt und im Garten wieder ausgesetzt.
0: Ja, guck mal, bei mir war es vor gut einer Woche ja schon ziemlich dramatisch. Ich habe einen kleinen Kater gefunden. Ganz abgemagert, voller Zecken, so circa 6 Wochen alt. Und sein Geschwisterchen lag leider schon überfahren am Straßenrand.
1: Oh je, ja. Und da steht man dann da und denkt, ja, was mache ich jetzt eigentlich richtig vor allem? Und das weiß Maria Eichel. Sie arbeitet im Tierheim Tierfreunde in Lüdinghausen. Maria, wenn ich draußen ein Tier finde, was ist dann der allererste Schritt?
2: Wenn man ein Tier findet, dann sollte man grundsätzlich das zuständige Ordnungsamt und das Tierheim informieren. Und zu Zeiten, wo eben halt keine von beiden erreichbar ist, dann die Polizei und an manchen Gemeinden geht auch die Feuerwehr. Die kann man natürlich dann auch anrufen.
0: In meinem Fall war es ja ein Kitten, also ein Katzenbaby. Und da war ich sofort beim Tierarzt, habe ihn untersuchen und mich beraten lassen. Worauf hätte ich noch achten sollen?
2: Findet man ein Kitten, dann ist es natürlich wichtig zu schauen, gibt es da noch weitere Kitten, die da vielleicht laufen? Brauchen die auch Hilfe? Gibt es vielleicht eine Mutter, die dazu gehört? Wenn nicht, dann muss man natürlich einem kleinen Kitten helfen. Denn gerade jetzt bei dieser Wärme, die im Moment herrscht, trocknet so ein Kitten natürlich total schnell aus. Und ohne Mama ist sie natürlich sehr hilflos. Also da muss man natürlich sofort auch walten. Genauso bei verletzten und überhaupt schwachen Tieren sollte man da nicht lange überlegen, ob die einen Besitzer haben, sondern wirklich versuchen, die einzufangen, das Tierheim auch direkt in Kenntnis setzen, dass die sonst sofort kommen. Oder wenn es ganz schlimm ist, dann auch damit sofort zu einem Tierarzt fahren. Und den Fall dann schildern und dann kann man von da aus immer noch das Tierheim informieren.
0: Super, danke schön für die Tipps. Also merken wir uns, ruhig bleiben, genau hinschauen und lieber einmal mehr beim Tierarzt oder beim Tierheim nachfragen.
1: Genau, helfen ist super, aber richtig helfen noch besser, denn manchmal rettet man damit eben wirklich ein kleines Leben. Und wie Tizianas kleiner Kater aussieht und wie ich den Frosch rette, das können Sie auf unserer Insta- und Facebook-Seite sehen. Da haben wir mal ein kleines Video hochgeladen. Hier ist Radio Kiepenkerl, einen schönen Dienstag.
0: Guten Morgen.
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1: Mit Sandra Rose, schönen guten Morgen. Mit 30 Vorschlägen will eine Expertenkommission das Rentensystem fit für die Zukunft machen. Jetzt am Vormittag gehen die Reformvorschläge offiziell an die Bundesregierung. Vorgesehen ist zum Beispiel eine zusätzliche Kapitalrente. Dass das Sinn machen kann, habe Schweden als Modellgeber schon vorgemacht, sagt Wirtschaftswissenschaftler Alois Prinz von der Uni Münster. Das Wichtige sei, im Gegensatz zur nicht gut durchdachten Riester-Rente, dass die Mittel im Aktienmarkt angelegt werden können.
2: Meiner Ansicht nach hätte man das noch ein bisschen anders machen können. Man hätte eben eine verpflichtende Betriebsrente einführen können, wobei man dann zwei Lösungen hätte anbieten können. Eine, dass eben eine direkte Anlage am Kapitalmarkt erfolgt, außerhalb der staatlichen Aufsicht, oder eben das zweite, ein Staatsfonds, der eben so verwaltet wird.
1: Die jetzigen Regelungen bei der Betriebsrente seien viel zu kompliziert und würden vor allem mittelständische Unternehmen davon abhalten, eine solche Rente anzubieten. Gut findet der Wirtschaftswissenschaftler, dass nach der Rentenreform auch Politiker selbst zukünftig in die gesetzliche Rente einzahlen sollen. Der Bundestag muss letztendlich noch über alle Vorschläge entscheiden. Radio Kiepenkellerer Uli hat sich heute Morgen bei uns via WhatsApp gemeldet. In Dülmen sind mehrere Feuerwehrwagen mit Blaulicht losgefahren. Leitstelle und Feuerwehr Dülmen sagen auf Nachfrage, ein Rauchmelder im Seniorenpark in Hedingsel hatte ausgelöst. Schnell stellte sich raus, Fehlalarm, ausgelöst durch einen technischen Defekt. In Billerbeck ermittelt die Polizei dagegen noch, warum es in den frühen Morgenstunden in einer Garage brannte. Die Feuerwehr Billerbeck war mit rund 30 Kräften in die Straße am Freibad ausgerückt und verhinderte, dass die Flammen auf das angrenzende Wohnhaus übergriffen. Verletzt wurde auch hier niemand. Das macht stolz. Ein ungewöhnliches Kunstprojekt des Gründers der Bauhausakademie aus Lüdinghausen schlägt jetzt weitere Wellen über die Kreis- und Bundeslandgrenzen hinaus. Kinder von Mitgliedern der Bauhausakademie und Schüler des St. Antonius-Gymnasiums und der Sekundarschule Lüdinghausen haben in den vergangenen Wochen ja die Tiefgarage des Stewa-Bett-Hotels mit Motiven von Bauhauskünstlern und Sehenswürdigkeiten der Stadt verschönert. Das sollte nicht nur für eine schönere Atmosphäre sorgen, sondern auch jungen Menschen Kunst näher bringen. Und das ist überall so gut angekommen, dass es inzwischen Anfragen für ähnliche Projekte aus dem Nachbarkreis Unna und auch Hannover gibt. Aber auch in Lüdinghausen soll es weitergehen. Heute gibt es bei einer Abschlussfeier aber erstmal Überraschungspreise für alle jungen Künstler. 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
3: Dankeschön, Sandra. Und direkt weiter zu Radio Kiepenkerl, Servicemann Carsten Abend und den Wetteraussichten. Es steht ein weiterer heißer Sommertag an.
4: Ja, natürlich, auch heute kommen wir wieder ins Schwitzen. 30 Grad sind drin. Heute Vormittag haben wir noch so einige Wolken. Im Tagesverlauf setzt sich aber mehr und mehr die Sonne durch und es bleibt trocken. Aktuell messen wir 20 Grad, zum Beispiel in Hohenholte und Apelhülsen, und noch der Wettertrend. Es wird noch heißer. Morgen und am Donnerstag sind bis zu 35 Grad drin und bei viel Sonnenschein bleibt es trocken.
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3: Und rasch der Blick auf die Straßen. Aktuell keine Meldungen. Staus, Blitzer, Störungen. Gerne durchgeben, entweder via WhatsApp oder kostenfrei anrufen. Unsere Nummer 0800 20 20 620. 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

0: Kurz vor 10 am Dienstagvormittag. Sie hören Radio Kiepenkerl mit Tiziana Boge.
1: Und Andreas Kramer. Guten Morgen.
0: Ich bin jetzt raus für die nächsten 2 Tage, bin auf einer Radiotagung in Nürnberg. Tiziana übernimmt gemeinsam mit Hanna Stork aus dem Morgenteam.
1: Ganz genau.
0: Servicemann Carsten Abend darf als einziger Mann bleiben. Hahn im Chor.
1: Nein, wir sind nett zu ihm.
0: Das glaube ich. Viel Spaß und einen schönen Dienstag.
1: Und wir hören uns morgen.
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1: Mit Ralf Bosse. Lionel Messi hat bei der Fußballweltmeisterschaft einmal mehr seine Ausnahmestellung unter Beweis gestellt. Der Argentinier führte sein Team mit einer starken Leistung und zwei Treffern zum Sieg gegen Österreich. Damit hat der 37-Jährige alle 5 Tore seiner Mannschaft bei dieser WM erzielt. Für Argentinien ist Messi damit weiterhin der zentrale Fixpunkt im Spiel und der wichtigste Hoffnungsträger im Kampf um den Titel. Schon jetzt deutet sich an, dass er der Superstar des Turniers wird.
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2: Mit Marc Weiß. Schönen guten Morgen.
3: Ohne Reformen würden unweigerlich das Rentenniveau sinken und die Beiträge steigen. Mit dieser Reform können wir das umkehren.
2: Sagt Kanzler Merz gerade eben bei der Übergabe der Empfehlungen der Rentenkommission an ihn und Bundesarbeitsministerin Baas. Die Experten haben sich auf 33 Maßnahmen geeinigt, mit denen unser Rentensystem umgebaut werden soll, damit es auch in Zukunft noch funktioniert. Es gibt immer mehr Rentner, aber immer weniger junge Menschen, die diese Renten finanzieren. Deshalb wäre das System laut Friedrich Merz ab 2028 spätestens nicht mehr zahlungsfähig. Die für Merz wichtigste Änderung ist die sogenannte Kapitalrente. Bedeutet, 2% des Lohnes sollen künftig automatisch an der Börse platziert werden. So ähnlich machen es die Schweden und das mit Erfolg. Merz will sich daran orientieren.
3: Mittelfristig wird damit die neue gesetzliche Kapitalrente zu einem insgesamt höheren Gesamtversorgungsniveau bei sinkenden Beiträgen führen. Die Skandinavier haben es geschafft und wir, meine Damen und Herren, können das auch.
2: Die Gewerkschaften und einige Sozialverbände sind von den Plänen trotzdem nicht überzeugt. Sie stört vor allem, dass länger gearbeitet werden soll. Außerdem, dass die sogenannte Rente mit 63 wohl abgeschafft wird. Das wiederum stört den Kanzler wenig. Merz hat gerade eben verkündet, dass alle Elemente des Reformpaketes jetzt zügig umgesetzt würden. Und jetzt erstmal die weiteren Themen in der Zusammenfassung. In Nordrhein-Westfalen fallen immer mehr Zulassungsbeschränkungen für Studiengänge weg. Zum kommenden Wintersemester wird es für 25% der Studiengänge eine Numerus Clausus oder einen Eignungstest geben. Vor 6 Jahren galten diese Hürden noch für rund 40% der Studiengänge. Ladendiebstähle im Einzelhandel haben seit Corona massiv zugenommen. Im vergangenen Jahr stieg der Schaden auf einen neuen Rekord von über 3 Milliarden Euro. Das meldet der Handelsverband. Ein Anstieg im Vergleich zu 2022 um 25%. Ein Drittel der Schäden werde dabei durch die organisierte Kriminalität verursacht. Der Verband fordert deshalb höhere Strafen bei bandenmäßig organisierten Diebstählen. Umweltschützer und Automobilclubs fordern von der Bundesregierung, bei der Verkehrsplanung umzudenken. Statt neue Autobahnen und Bundesstraßen zu bauen, sollte der Fokus stärker auf Instandhaltung der bestehenden Straßen gelegt werden, heißt es zum Beispiel beim BUND. Laut einer Untersuchung des Forums Ökologisch-Soziale Marktwirtschaft könnten so sogar rund 20 Milliarden Euro gespart werden. In dieser Woche stimmt der Bundestag über das neue Infrastrukturgesetz ab. Die Kritik daran ist groß, weil darin auch neue Autobahnprojekte vorgesehen sind. Kritiker sehen eine Fehlplanung. Sie sagen, dadurch würden Fachkräfte und Geld gebunden. Beides bräuchte man eigentlich für die Sanierung von maroden Straßen und Brücken. Und das waren die Nachrichten mit Marc Weiß.
4: Das Wetter. Das Wetter fühlt sich heute wie Urlaub an. Es ist wieder den ganzen Tag sonnig und wir bekommen Temperaturen zwischen 29 und 33 Grad. Die kommende Nacht wird tropisch mit über 20 Grad. Also schlafen wird vielleicht ein bisschen schwieriger werden. Morgen kommt dann die Hammerhitze. Bis zu 39 Grad sind drin und die bleibt uns dann auch erstmal bis Freitag erhalten.
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4: Hallo, hier ist Kevin Zimmer, euer Poolboy, wenn ihr so wollt, oder der Mann von der Eisdiele. Je nachdem, was ihr gerade braucht, ich bin's, ja? Jetzt bei uns Musik von Holly Humberstone, ein Name wie aus einem Harry Potter Film. Holly Humberstone, Lehrerin in Hogwarts. So stelle ich mir das vor. Und nebenbei Sängerin bei uns.

0: Aha. 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
0: Und der Kollege, der drückt Belgien die Daumen. Da kommt er nämlich her. Läuft nicht ganz so gut für Belgien, ne? Ah, Mensch. Milo, you don't know. Jetzt bei uns. Ich bin Kevin Zimmer. Euch einen schönen Dienstag.
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1: Um 10.30 Uhr mit Sandra Rose. Schönen guten Tag. Die Rente mit 63 steht vor dem Aus. Rentenbeiträge werden wohl steigen. Eine Expertenkommission hat Vorschläge für eine Rentenreform erarbeitet und sie jetzt am Vormittag an die Bundesregierung übergeben. Bundeskanzler Friedrich Merz will alles umsetzen. Entscheiden muss aber noch der Bundestag. Wirtschaftswissenschaftler Alois Prinz von der Uni Münster sagt beispielsweise, die Rente mit 63 sei von Anfang an problematisch gewesen und habe falsche Anreize geboten.
2: Das Zweite ist, dass es zu einer Verlängerung der Lebensarbeitszeit dadurch kommt, dass eben der Zeitpunkt, dass man eben abschlagsfrei in Rente gehen kann, nach und nach hinten verschoben wird, war auch zu erwarten, weil eben die Lebensdauer noch weiterhin steigt. Und wenn mit einer steigenden Lebensdauer ist eben auch die Restlebenszeit nach Ausscheiden aus dem Erwerbsleben länger geworden. Und das muss irgendwie finanziert werden.
1: Das könne nicht gänzlich der nachfolgenden Generation aufgebürdet werden. Und andere Länder wie Schweden oder Dänemark hätten es schon vorgemacht. Vor allem, weil es für Menschen beispielsweise mit gesundheitlichen Problemen Sonderregeln geben soll, sei der Plan, die abschlagsfreie Rente nach 45 Versicherungsjahren abzuschaffen, der richtige Ansatz. Gewerkschaften kritisieren dagegen, dass das die Realität vieler Betriebe ausblende. Mit einer Abschlussfeier endet jetzt am Vormittag ein besonderes Kunstprojekt in Lüdinghausen. Wilfried Töne aus Lüdinghausen hatte es mit seiner Bauhausakademie angestoßen. Kinder von Mitgliedern der Akademie und Schüler des St. Antonius-Gymnasiums und der Sekundarschule Lüdinghausen haben in den vergangenen Wochen die Tiefgarage des Steverbett-Hotels mit Motiven von Bauhauskünstlern und Sehenswürdigkeiten der Stadt verschönert. Für diesen Einsatz gibt es heute für alle Überraschungspreise und weil die Aktion so gut ankam, sind die Initiatoren auch schon wieder mit Schulen in der Stadt für weitere Aktionen im Gespräch. Besonders toll, das Kunstprojekt aus Lüdinghausen hat so weite Wellen geschlagen, dass es Anfragen aus dem Nachbarkreis Unna und sogar Hannover gibt. Damit Sie heute Mittag nicht auf eine leere Coesfelder Straße ohne Marktstände treffen, nochmal kurz der Hinweis, der Wochenmarkt in Dülmen endet heute bereits um 12 Uhr statt um 12:30. Das hatte die Stadt Anfang der Woche beschlossen. Frische Lebensmittel halten sich bei den heißen Temperaturen nicht gut. Wegen des Dülmen Beach auf dem Marktplatz läuft der Wochenmarkt zurzeit alternativ auf der Coesfelder Straße. 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Das Wetter für den Kreis. Im Laufe des Tages setzt sich immer mehr die Sonne durch. Es bleibt wieder trocken und wird heiß mit bis zu 30 Grad von Osterweg über Coesfeld bis nach Bösensell. Der Wettertrend morgen dann nochmal heißer bei bis zu 35 Grad.
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1: Hallo Autofahrer, mir liegen keine Meldungen vor. Wenn Sie doch was sehen, Staustörung, Blitzer, melden Sie uns kostenlos 0800 20 20 620 oder über WhatsApp.
3: Hallo, ich bin Kevin Zimmer. Das ist ja so ein Moment, den kriegst du nicht wieder zurück. Ich habe vollstes Verständnis dafür, dass der belgische Nationalspieler Jeremy Doku von der WM nach London zu seiner Frau geflogen ist, um bei seiner Frau und der Geburt seines Kindes dabei zu sein. Das kann man auch verstehen, oder? Also, ich kann es verstehen. Trotzdem fanden das nicht alle toll. Eine belgische Fußballjournalistin hat ihn kritisiert und sogar mit sehr krassen Worten. Sie schreibt, sie könne nicht verstehen, dass man von einer WM einfach abhaut, ja? Für so einen ekligen Moment schreibt sie das. Schreibt eine Journalistin. Ja? Bei dem der Vater eh nichts tun könne bei diesem Moment, ja? Der würde da eh nur eine Nebenrolle spielen, schreibt sie. Sag mal, was ist denn mit der los? Sag mal so, für die Nebenrolle kann es auch einen Oscar geben.
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1: Musik von Leonie und Don't Worry, gleich bei uns neue Musik von Martin Garrix, DJ aus den Niederlanden, der hat sich mit Ed Sheeran zusammengetan. Neue Nummer hören wir gleich. Vorher noch die Frage an euch, arbeitet ihr im öffentlichen Dienst? Hey, super. Liebe geht raus. Heute ist nämlich Tag des öffentlichen Dienstes. Liebe Beamten oder vielleicht auch ganz speziell liebe Lehrerinnen und Lehrer, wir küssen euch durchs Radio.
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3: In der Öffentlichkeit wird sich viel zu viel über Lehrer lustig gemacht. Andererseits gibt's auch viele lustige Lehrer-Stories von früher. Ich hatte letztens ein richtiges Battle mit meinem Kumpel Boogie, wer die bekloppteren Lehrer hatte. Weil ich hatte einen, der behauptet hat, der könnte durch Wände gehen. Ja, bestimmt ein Geisteswissenschaftler. Mein Kunstlehrer hat immer Kreide gefuttert. Das haben doch alle, das ist pädagogischer Biathlon. Kreide fressen und Schlüsselbund werfen. Aber meiner hatte dazu immer so einen Regenanzug an dem er Gummistiefel festgenäht hatte. Okay, Punkt für ihn. Unser ist manchmal auf den Tisch gesprungen und hat gegackert wie ein Huhn. Hat der in der Physiksammlung gewohnt? Weil dann kenne ich den. Ja, solche Lehrer kennen wir wahrscheinlich alle. Also immer dran denken, es ist für uns alle die sechste Stunde und hey, das Leben ist wie die große Pause. Zu kurz für schlechte Laune.
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2: Mit Marc Weiß. Schönen guten Tag. Bei immer mehr Menschen ist das Geld knapp, offenbar so knapp, dass es sich viele nicht mehr leisten können, auch nur für eine Woche in den Urlaub zu fahren. Das hat das Statistische Bundesamt ermittelt. Thorsten Adolfs aus dem News-Team, du hast dir die Zahlen genauer angeguckt.
3: Genau, die Bundesstatistiker sagen, dass jeder Fünfte angegeben hat, dass eine einwöchige Urlaubsreise finanziell einfach nicht mehr drin ist. Besonders hart trifft es Menschen, die alleine leben oder die Kinder alleine erziehen müssen. Fast 4 von 10 Alleinerziehenden gaben an, dass das Geld für einen Urlaub nicht reicht. Und klar, das hängt natürlich extrem vom Einkommen ab. Wer weniger verdient, muss deutlich öfter auf die Auszeit verzichten, während es bei Menschen mit gutem Einkommen kaum Probleme bei der Urlaubsplanung gibt.
2: Es wurde auch ermittelt, wie wir im Vergleich zu unseren europäischen Nachbarn abschneiden. Wo stehen wir da?
3: Also wenn wir auf den EU-Durchschnitt schauen, stehen wir in Deutschland tatsächlich besser da als die Menschen in vielen anderen Ländern. In der gesamten EU können sich nämlich 28% der Bürger keinen einwöchigen Urlaub leisten. Richtig schwierig ist die Lage unter anderem in Rumänien und Griechenland, wo ungefähr jeder Zweite auf einen Kurzurlaub verzichten muss. Und am entspanntesten sieht es in Luxemburg und Schweden aus. Da gibt es bei dem Thema nur bei ganz wenigen Probleme.
2: Infos von Thorsten Adolfs aus dem News-Team. Vielen Dank. Jetzt die weiteren Themen in der Zusammenfassung. Kanzler Merz will die Vorschläge der Rentenkommission vollständig umsetzen. Man könne es sich nicht erlauben, einzelne Maßnahmen herauszunehmen oder abzulehnen. Das sagte Merz vorhin bei der offiziellen Übergabe der Empfehlungen. Man werde das System mit den Plänen wieder sicher machen, sagte Merz. Niemand müsse sich Sorgen machen. Wegen extrem hoher Temperaturen hat das italienische Gesundheitsministerium für 15 Städte, darunter Rom und Mailand, die höchste Hitzealarmstufe ausgerufen. Zu den damit verbundenen Empfehlungen gehört es, sich in den heißesten Stunden des Tages drinnen aufzuhalten, viel zu trinken und nur leichte Mahlzeiten zu essen. Die Medizin steht aktuell vor einem Rätsel, das beunruhigend ist. Auch in Deutschland steigt die Zahl der Darmkrebsfälle bei jüngeren Menschen. Betroffen ist hier vor allem die Gruppe der 20- bis 39-Jährigen. Warum, ist nicht bekannt. Einige Forscher vermuten einen Zusammenhang mit Lebensstilveränderungen ab den 50er Jahren. Dazu zählten Adipositas im Kindes- und Jugendalter, Bewegungsmangel und ungesunde Ernährung, heißt es unter anderem vom Krebsregister NRW in Bochum. Sicher ist das allerdings nicht. Auffällig ist, dass die Zahlen junger Darmkrebspatienten in den USA noch stärker gestiegen sind als bei uns. Gleichzeitig sind die Fälle von Fettleibigkeit unter Jüngeren in den USA ebenfalls stärker gestiegen als hier. In Deutschland gelten 17% der bis zu 34-Jährigen als fettleibig. In den USA sind es inzwischen 36%. Eine Zahl, die vielleicht ein bisschen Hoffnung macht. Ein Großteil der häufigeren Fälle von Darmkrebs bei jungen Menschen hat hier bei uns eine vergleichsweise gute Prognose, weil es sich um kleine und weniger aggressive Tumore handelt. Dass die Zahlen immer weiter steigen, ist trotzdem ein Fakt, den die Forschung im Moment noch nicht erklären kann. Und das waren die Nachrichten mit Marc Weiß.
4: Das Wetter. Heute fühlt sich das Wetter echt nach Urlaub an. Den ganzen Tag scheint wieder die Sonne. Es wird zwischen 29 und 33 Grad warm. In der Nacht bleibt es tropisch mit über 20 Grad. Schlafen könnte also etwas anstrengender werden. Wir drücken euch die Daumen. Morgen kommt dann die richtige Hammerhitze. Bis zu 39 Grad sind möglich. Und diese 39 Grad bleiben uns wohl erstmal bis Freitag erhalten.
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4: Und das sind die längsten Staus. Wir starten auf der A4 Olpe-Aachen zwischen Kreuz Köln-Ost und Köln-Eiffeltor. 5 Kilometer, 17 Minuten Zeitverlust. Übrigens jetzt alle Staus ab 14 Minuten Zeitverlust. A33 Bielefeld-Osnabrück zwischen Dissen-Süd und Hilter am Teutoburger Wald. 3 Kilometer, 45 Minuten mehr. A40 Venlo-Duisburg zwischen Niederdorf und Wachtendonk. 4 Kilometer, 29 Minuten. Die 57 Nimwegen-Köln zwischen Mörskapellen und Kreuz-Meerbusch. 6 Kilometer. Hier müsst ihr 41 Minuten mehr Zeit einplanen. Und die A562 Bonn-Rheinaue, Bonn-Ost zwischen Bonn-Bad Godesberg und Bonn-Ramm. Hammersdorf, 1 Kilometer, 14 Minuten mehr. Allen unterwegs, gute Fahrt.
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Hallo, ist das schön, oder? Also heute ist ja noch richtig perfekt, ja? So bis 32 Grad, da kann man es noch gut aushalten. Das ist toll und nichts als Sonne, Sonne, Sonne, Sonne, Sonne. So. Schön, was machen die Kinder? Die lassen die Jalousien runter, damit sie sehen, was auf der Playstation so läuft gerade. Das ist auch Sommer. Wenn die Kinder die Jalousien runter machen, um Playstation spielen zu können. Ach, ist das schön. Ich mag den Sommer. Ich bin Kevin Zimmer, schön, dass ihr da seid.

0: Offizieller Song der FIFA WM 2026, Shakira und Burna Boy mit Dai Dai. 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Dai Dai gemacht.
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0: Ja, wir sind sehr bunt unterwegs. Das Rainbow Festival mit dabei. Da freuen wir uns sehr drauf, weil wir dieses Festival ja präsentieren. Die No Angels, 2000er-Ikonen, die werden in Köln am Fühlinger See auf der Bühne stehen. Jesse aus der Band ist gedanklich jedenfalls schon mittendrin im Festivalsommer.
3: Der Sommer 26 steht ganz im Zeichen Festivalsommer mit der Band. Also Hauptsache viele Konzerte spielen und die Community treffen.
0: Ja, und apropos Community, wir haben natürlich auch ein Festival für euch da am Start. Ja, das Rainbow Festival, wie gesagt, in Köln am Fühlinger See. Dort feiern wir mit vielen Künstlerinnen und Künstlern eine der buntesten Partys in ganz Deutschland, würde ich sagen. Es geht um Vielfalt, Toleranz und vor allem darum, gemeinsam einfach mal eine gute Zeit zu haben. Warum nicht? Und genau deshalb liegt den No Angels dieses Festival auch so am Herzen.
3: Für uns ist das Rainbow super wichtig. Es repräsentiert uns und wir auch die Community. Menschen sind unterschiedlich, fühlen unterschiedlich, lieben unterschiedlich, sehen unterschiedlich aus und haben auch unterschiedliche Geschichten. Und dennoch sind wir eins und das feiern wir als Band total.
0: Also, wenn ihr noch nichts vorhabt und mitfeiern wollt, ja, am Samstag, wir hätten noch Plätze frei. Rainbow Festival, Fühlinger See in Köln. Wetter wird gut, das wissen wir schon. Und jetzt bringen wir euch schon ein bisschen in Stimmung mit den No Angels. Hier sind sie schon mit Daylight in Your Eyes.

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1: Um 11.30 Uhr mit Sandra Rose. Schönen guten Tag. Mit rund 30 Vorschlägen will eine Expertenkommission das Rentensystem fit für die Zukunft machen. Jetzt am Vormittag sind die Reformvorschläge offiziell an die Bundesregierung übergeben worden. Dass mehr Menschen in Zukunft in die Rentenkasse einzahlen sollen, findet der Wirtschaftswissenschaftler Alois Prinz von der Uni Münster gut.
2: Zunächst einmal finde ich es positiv, dass man davon abgesehen hat, Beamte hier einzubinden. Wir wissen, dass das kurzfristig eine Entlastung für die Rentenkasse bedeuten würde, längerfristig aber eine zusätzliche Belastung. Was meiner Ansicht nach eine gute Idee ist, ist eben, dass man Abgeordnete in die gesetzliche Rentenversicherung aufnimmt. Und zwar deshalb, weil diese Personen es sind, die schließlich über Renten und die Rentengesetze entscheiden. Insofern finde ich es gut, dass sie bei diesen Entscheidungen überlegen müssen, was das für sie selbst heißt.
1: Gewerkschaften wie die IG Metall dagegen warnen, dass Pläne, die abschlagsfreie Rente nach 45 Versicherungsjahren abzuschaffen, die Realität vieler Betriebe ausblende. Aus der Seniorenunion dagegen heißt es, die Pläne seien ausgewogen. Bundeskanzler Friedrich Merz will ersten Statements nach auch alles umsetzen. Der Bundestag muss letztendlich aber noch über alle Vorschläge entscheiden. Das macht stolz. Ein ungewöhnliches Kunstprojekt des Gründers der Bauhausakademie aus Lüdinghausen schlägt jetzt weitere Wellen über die Kreis- und Bundeslandgrenzen hinaus. Kinder von Mitgliedern der Bauhausakademie und Schüler des St. Antonius-Gymnasiums und der Sekundarschule Lüdinghausen haben in den vergangenen Wochen die Tiefgarage des Stever-Bett-Hotels mit Motiven von Bauhauskünstlern und Sehenswürdigkeiten der Stadt verschönert. Das sollte nicht nur für eine schönere Atmosphäre sorgen, sondern auch jungen Menschen Kunst näher bringen. Und das ist überall so gut angekommen, dass es inzwischen Anfragen für ähnliche Projekte aus dem Nachbarkreis Unna und auch Hannover gibt. Aber auch in Lüdinghausen soll es weitergehen. Jetzt am Vormittag gibt es bei einer Abschlussfeier aber erstmal Preise für alle jungen Künstler. Darunter eine Grafik des Künstlers Raimund Kaspar aus Werne im Nachbarkreis und Kinokarten mit Gutschein für Trinken und Popcorn. Damit Sie heute Mittag nicht auf eine leere Coesfelder Straße ohne Marktstelle treffen, nochmal kurz der Hinweis. Der Wochenmarkt in Dülmen endet heute bereits in einer halben Stunde und nicht wie üblich um 12:30. Das hatte die Stadt Anfang der Woche beschlossen. Frische Lebensmittel halten sich bei den heißen Temperaturen nicht gut. Wegen des Dülmen Beach auf dem Marktplatz läuft der Wochenmarkt zurzeit alternativ auf der Coesfelder Straße. 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Das Wetter für den Kreis. Im Laufe des Tages setzt sich immer mehr die Sonne durch. Es bleibt wieder trocken und wird heiß mit bis zu 30 Grad von Osterweg über Coesfeld bis nach Bösensell. Der Wettertrend morgen dann nochmal heißer bei bis zu 35 Grad.
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1: Hallo Autofahrer, mir liegen keine Meldungen vor. Wenn Sie doch was sehen, Staustörung, Blitzer, melden Sie uns kostenlos 0800 20 20 620 oder über WhatsApp.
3: Und das Ganze mit Kevin Zimmer. Ich freue mich sehr, dass ihr da seid. Ich hoffe, ja, er bringt seine Gitarre mit am Donnerstag. Malik Harris kommt zu uns in die Fußballshow aus dem Deutschen Fußballmuseum in Dortmund. Und ihr könnt ihn live erleben. Einfach vorbeischauen im Fußballmuseum in Dortmund. Kommt zu unserer Fußballsendung. 12 Uhr ist er da. Wir starten allerdings schon um 10 Uhr mit der Show. Und mit ihm stimmen wir uns auf das Spiel des DFB-Teams gegen Ecuador ein. Malik Harris, Singer-Songwriter, also bei uns. Und ihr könnt zugucken. Donnerstag im Deutschen Fußballmuseum in Dortmund. Und auch da bringen wir uns jetzt schon mal in Stimmung. Hier ist er mit Dreamer. 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

0: Wie heißt nochmal diese Verkaufsaktion, wo Tage vor dieser Verkaufsaktion die Preise hochgesetzt werden, um sie während der Verkaufsaktion wieder auf den Normalpreis runterzusetzen? Aber für uns sieht es dann so aus, als ob man richtig viel spart. Ah, Amazon Prime Day, genau. So, und wenn ihr da gerade einkaufen wollt, dann habe ich jetzt was, wenn ihr es vielleicht doch nicht kaufen wollt. Der sogenannte Widerrufsbutton, den gibt es mittlerweile. Thorsten Ortmann ist unser Reporter für solche Fälle. Für welche Anbieter gilt denn diese neue EU-Regelung?
1: Ja, der Widerrufsbutton betrifft alle Online-Verträge, die man im Netz abschließt, also zum Beispiel in Internetshops, auf Buchungsseiten oder auch über eine App. Und auch Händler, die ihre Produkte über Online-Marktplätze anbieten, wie eBay oder Amazon, müssen sich an die neuen Regeln halten und eine Widerrufsfunktion bereitstellen.
0: Was passiert denn, wenn ich auf den Widerrufsbutton klicke?
1: Ja, es muss nicht unbedingt ein klassischer Button sein, es reicht auch ein klar beschrifteter Link. Wichtig ist, dass man die Funktion leicht finden und erkennen kann. Allerdings gibt es auch Fristen zu beachten, sagt Ilona Hausmann von der Verbraucherzentrale.
2: Mit dem neuen Button gelten genau die gleichen Fristen, die vorher auch galten. 14 Tage nach Erhalt der Ware muss der Widerruf erklärt sein, wenn man den Vertrag widerrufen will. Bei Dienstleistungen ab Vertragsschluss, also dann, wenn ich auf jetzt kostenpflichtig bestellen drücke, habe ich 14 Tage Zeit, mir das zu überlegen.
0: Muss ich auf irgendwas achten, wenn ich den Widerrufsbutton nutze?
1: Ja, man sollte darauf achten, dass kein Login abgefragt wird. Es muss die Möglichkeit geben, dass man auch ohne Login angeben kann, welche Bestellung man stornieren möchte. Und dann gibt es noch diesen Tipp.
2: Wichtig ist auch, dass Verbraucherinnen und Verbraucher, die diesen Widerrufsbutton nutzen, eine Bestätigung bekommen. Das ist zum Beispiel viel besser, als wenn man den Widerruf per E-Mail erklärt. Dann bekommt man häufig einfach gar nichts.
0: Also, wenn ihr heute, was weiß ich, genötigt werdet, irgendwas zu kaufen, weil es sieht so unfassbar billig aus, und ihr denkt dann, ah, vielleicht besser doch nicht, dann drückt einfach den Widerrufsbutton. Wie der funktioniert, hat uns Thorsten Ortmann erklärt. Vielen Dank.
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0: zu lebenslanger Haft verurteilt worden. Der Ausschuss soll jetzt aber klären, ob Behörden oder Politik Fehler gemacht haben, die diesen Anschlag eventuell begünstigt haben. Frage an José Nasjandi im Landtagsstudio. Was verspricht man sich jetzt genau von der Aussage von Ministerpräsident Wüst?
1: Naja, der Untersuchungsausschuss will ja nachvollziehen, wie die Landesregierung nach dem Anschlag informiert wurde, wie sie informiert hat und wie die Kommunikation zwischen den Ministerien gelaufen ist. Dabei geht es auch um die Frage, ob wichtige Informationen rechtzeitig weitergegeben wurden. Die Opposition wirft der Regierung vor, in Teilen nur schleppend informiert zu haben. Deshalb sollen heute mit Wüst, Neubauer und Liminski drei zentrale Regierungsmitglieder erklären, was sie wann wussten und welche Entscheidungen getroffen wurden. Wir erinnern uns, Anfang des Jahres war die damalige NRW-Flüchtlingsministerin Paul zurückgetreten. In diesen Fragen steckt also viel Sprengkraft.
0: Jetzt läuft dieser Ausschuss ja schon seit ein paar Monaten. Gibt es inzwischen irgendwelche Erkenntnisse?
1: Ja, im Mittelpunkt steht ja weiter die Frage, warum die geplante Rückführung des Attentäters scheiterte und weshalb danach kein weiterer Abschiebeversuch unternommen wurde. Sachverständige haben im Ausschuss darauf hingewiesen, dass zu lange Verfahren und auch die Radikalisierung im Internet problematische Faktoren sind. Es gibt politisch außerdem Streit über Akten und Zeugen. Die SPD wirft der Regierung vor, wichtige Informationen nur sehr verzögert vorzulegen. Es laufen auch Gerichtsprozesse deswegen. Insgesamt ist also noch vieles offen. Genau deshalb werden die heutigen Zeugenbefragungen hier in Düsseldorf genau beobachtet.
0: Infos von José Nasjandi im Landtagsstudio. Vielen Dank. Jetzt die weiteren Themen in der Zusammenfassung. Die Empfehlungen der Rentenkommission sollen zügig und 1:1 umgesetzt werden. Das kündigten Kanzler Merz und Sozialministerin Baas an, nachdem sie die Vorschläge der Expertenrunde offiziell übergeben bekommen hatten. Kern ist eine neue Kapitalrente. Man will also auch mit Hilfe der Börse die Renten steigen lassen. Vorbild dafür ist Schweden. Die Zahl der Firmenpleiten in Nordrhein-Westfalen ist noch einmal gestiegen. Die Auskunftei Kreditreform rechnet im ersten Halbjahr mit 3.290 Pleiten. Das wären 3,5% mehr als im Jahr davor. Und wieder gibt es einen Großeinsatz der Sicherheitsbehörden gegen mutmaßliche IS-Mitglieder. Die Bundesanwaltschaft ließ am Morgen Wohnungen in mehreren Bundesländern durchsuchen. Auch in Dortmund waren die Ermittler aktiv. Festgenommen wurde hier aber niemand. Bei dem Einsatz ging es darum, zusätzliche Beweise gegen das Terrornetzwerk zu finden. 5 Verdächtige sind im Visier. Sie sollen als Mitglieder der Terrororganisation nach Deutschland gekommen sein, um sich hier und im europäischen Ausland mit Gleichgesinnten zu vernetzen und vor allem Geld für den IS zu beschaffen. Ermittelt wird außerdem gegen 11 weitere Personen, gegen sie bestehe aber kein konkreter Tatverdacht, meldet die Bundesanwaltschaft. Und das waren die Nachrichten mit Marc Weiß.
2: Das Wetter heute. Urlaubsfeeling pur, oder würde ich mal sagen. Es ist wieder den ganzen Tag sonnig und die Temperaturen liegen bei 29 bis 33 Grad. Die Nacht wird tropisch mit mehr als 20 Grad. Da könnte das Schlafen etwas schwerer fallen. Morgen wird's dann richtig heftig. Bis zu 39 Grad sind drin und diese Hitze bleibt uns erstmal bis Freitag erhalten.
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2: Und das sind die längsten Staus. Alles ab 9 Minuten Zeitverlust. A1 Dortmund-Köln zwischen Hagen-Nord und Volmarstein. 3 Kilometer, 9 Minuten mehr. Die 40 Venlo-Duisburg zwischen Grenzübergang Strahlen-Autobahn und Wachtendonk, 3 Kilometer, 18 Minuten on top. Die A59 Bonn-Köln zwischen Spich und Flughafen Köln-Bonn, 2 Kilometer, 9 Minuten. Und das war's auch schon. Allen unterwegs gute Fahrt.
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2: Ach Mensch. Wisst ihr, was das Schlimmste ist? Ich habe gestern festgestellt, dass unser Planschbecken, ja, was wir schon über Jahre nutzen, was uns gute Dienste geleistet hat, hat ein Loch. So eins, dass du nicht mehr flicken kannst, sondern wo du sagst, ja, das kann ich nur noch wegwerfen. Und das bei der Hitze, das ist... Oh, ja. Komm, ich will euer Mitleid nicht. Ich komm da durch die Hitze. Hier springe ich durch den Gartenspringer. Ich bin Kevin Zimmer, schönen Dienstag.

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0: Habt ihr von eurer Schule schon eine Nachricht bekommen, ob es in dieser Woche für die lieben Kleinen hitzefrei geben wird? Man kann das ja so ein bisschen planen, ja? Unsere Grundschule hat schon gesagt, ja, bei uns gibt es keinen hitzefrei. So, die müssen da durch. Das ist wirklich, wirklich hart, aber es liegt halt auch ein bisschen an der Nachmittagsbetreuung, ja? Viele müssen halt arbeiten. Hossein Asyandi aus dem Landtagsstudio in Düsseldorf, der hat für uns nochmal ganz genau nachgefragt, wie denn da so die Regelung in NRW ist. Hossein, ist hitzefrei in NRW eigentlich irgendwo fest geregelt, zum Beispiel ab so einer bestimmten Temperatur?
1: Naja, leider gibt es keinen festen Hitzeparagraphen mit klarer Temperaturgrenze im Schulgesetz in NRW. Die Regelung steht in der sogenannten BAS, das ist eine Verwaltungsvorschrift für Schulen. Dort ist festgelegt, die Schulleitung entscheidet im Einzelfall. Als Orientierung gelten etwa 27 Grad Raumtemperatur, dann kann hitzefrei in Betracht kommen. Unter 25 Grad soll es in der Regel nicht geben. Aber das sind keine festen Grenzwerte, sondern eher Richtwerte.
0: Das heißt, die Schulen entscheiden frei oder gibt es da trotzdem Vorgaben?
1: Es gibt schon ein paar Leitplanken. Die Schulleitung muss immer die konkrete Situation bewerten, also Temperatur in den Klassenräumen, Gebäudebedingungen, auch die Frage, wie die Kinder betreut werden können. Besonders wichtig ist die Organisation. Es gibt Kinder, die dürfen nicht einfach unversorgt nach Hause geschickt werden. Deshalb spielt auch eine Rolle, ob Busse fahren, ob es Ganztagsangebote gibt und wie die Eltern darüber informiert werden.
0: Das heißt, es gibt Unterschiede je nach Altersstufe oder Schülerinnen und Schüler, ne?
1: Ja, die gibt es. In der Oberstufe zum Beispiel ist hitzefrei grundsätzlich nicht vorgesehen. Dort findet Unterricht in der Regel ganz normal statt. Dann gibt es Altersstufen, zum Beispiel in der Grundschule und in den Klassen 5 und 6. Da darf hitzefrei nur gegeben werden, wenn die Betreuung gesichert ist und die Eltern informiert werden. Außerdem gilt, bei großer Hitze soll auch auf die Belastung Rücksicht genommen werden. Das bedeutet, Klassenarbeiten sollten möglichst vermieden werden.
0: Und bitte keine Hausaufgaben, ja? Das ist schön, das entspannt uns Eltern auch zu Hause, muss ich jetzt so dazu sagen. Ja, also hitzefrei, es gibt keine einheitliche Regelung bei uns in NRW. Eure Schulen informieren euch. Bei uns war das schon so. Wir wissen also, wie es bei uns abläuft und ich hoffe, ihr wurdet auch schon rechtzeitig informiert.
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1: Um 12.30 Uhr mit Sandra Rose. Schönen guten Tag. Heute bis zu 30 Grad, morgen mit 35 noch mal mehr und die Temperaturen steigen noch weiter. Das ist für viele Menschen im Kreis Coesfeld belastend. Besonders betroffen sind ältere und kleine Kinder. Die Teams des Rettungsdienstes des Deutschen Roten Kreuzes stehen parat, sagt Rettungsdienstleiter Michael Hofmann.
2: Die Erfahrungen aus den letzten Jahren haben uns gezeigt, dass 2 oder 3 sehr heiße Tage normalerweise nicht dazu führen, dass die Einsatzzahlen im Kreis Coesfeld bedeutend ansteigen. Grund hierfür ist der Umstand, dass gesunde Menschen in der Regel noch über ausreichend Kraftreserven verfügen und eine geringe Zahl von sehr heißen Tagen normalerweise gut überstehen.
1: Um gut durch die heißen Tage zu kommen, ist es wichtig, sich zu schonen, viel Wasser zu trinken und sich nicht zu hohen Belastungen auszusetzen. Die Rente mit 63 steht vor dem Aus. Rentenbeiträge werden wohl steigen. Eine Expertenkommission hat heute Vormittag ihre Vorschläge für eine Rentenreform an die Bundesregierung übergeben. Dass auch Politiker in Zukunft in die Rente einzahlen sollen, findet Wirtschaftswissenschaftler Alois Prinz von der Uni Münster gut. Selbstständige sollten dagegen anders als in den Vorschlägen vorgesehen auch selbst entscheiden können.
3: Zumal eben berufsspezifische Kassen ausgenommen sind. Das heißt also von Ärztinnen und Ärzten über Architektinnen und Architekten, Anwälte und Anwältinnen, die sind alle schon anderweitig abgesichert in berufsspezifischen Kassen. Insofern ist fast zu vermuten, dass es hier noch weitere berufsspezifische Kassen gibt oder Öffnungen gibt, um zu vermeiden, dass man zwangsweise sozusagen in die gesetzliche Rentenversicherung aufgenommen wird.
1: Die nächste Frage wäre dann, welche Beitragssätze müssten Selbstständige zahlen? Vermutlich den vollen Betrag. Das würde sehr, sehr teuer werden, kritisiert der Wirtschaftswissenschaftler und stellt in Frage, ob sich das letztendlich wirklich für die Rentenversicherung lohne. Bundeskanzler Friedrich Merz hat in einem ersten Statement angekündigt, alle Vorschläge umsetzen zu wollen. Letztendlich entscheiden muss aber noch der Bundestag. Gute Nachrichten von der Wirtschaft im Kreis Coesfeld. Trotz schwacher Konjunktur, hoher Kosten und Fachkräftemangel meldet die Wirtschaftsförderung des Kreises im vergangenen Jahr eine stabile Wirtschaftslage. Die Beschäftigung blieb demnach stabil. Die WFC hat Angebote angepasst, neue Schwerpunkte gesetzt und 6 Förderprojekte vorbereitet. Schwerpunkte lagen bei den Themen Gründung, Unternehmensnachfolge, Fachkräfte, Innovation, Nachhaltigkeit und digitale Infrastruktur. Sie können den kompletten digitalen Geschäftsbericht in unserer App und im Web im Detail nachlesen. Klicken Sie radiokiepenkerl.de. 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Das Wetter für den Kreis, viel Sonne heute wieder, trocken und sommerlich heiß bei bis zu 30 Grad von Olfen über Meerfeld bis nach Lette. Der Wettertrend, morgen wird es dann mit bis zu 35 Grad richtig heiß.
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1: Hallo Autofahrer, mir liegen keine Meldungen vor. Wenn Sie doch was sehen, Staustörung, Blitzer, melden Sie uns kostenlos 0800 20 20 620 oder über WhatsApp.
4: Hallo, ich bin Kevin Zimmer. Ich weiß nicht, ob Miroslav Klose Messi schon so eine Glückwunsch-WhatsApp geschickt hat. Miro Klose ist nicht mehr alleiniger WM-Torschützenkönig. Messi hat ihn überholt. Jetzt ist es halt Lionel Messi. Argentinischer Nationalspieler. 2 Tore im Spiel gegen Österreich hat er gemacht. Also alle Tore in dem Spiel hat er gemacht. Und deswegen hat eine spanische Sportzeitschrift betitelt, und was ist das für eine Schlagzeile, bitteschön? Achtung, Messi, jeden Tag eine Ewigkeit.

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0: Max Giesinger ist das.
1: Einer von 80 Millionen.
0: Und 80 Millionen drücken natürlich wieder die Daumen am Donnerstag, wenn es gegen Ecuador geht.
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0: Und wenn ein Spiel mal nicht so läuft, dann muss ja meistens so ein Trainer dran glauben. Dachte ich immer, ja. Aber bei dieser Fußball-WM, ich sag mal so, der gefährlichste Job ist, glaube ich, Reporterin oder Reporter. Kollege Robert Jans, da gibt's einen enormen Verschleiß bei dieser WM, ne?
3: Ja, und ich sag mal, es ist natürlich blöd, wenn jemand seinen Job verliert, aber diese Story hier, die ist echt mal ein Highlight. Man muss einfach so ein bisschen schmunzeln. Ein türkischer TV-Kommentator hat unfassbare 4 Minuten lang beide Teams auf dem Rasen verwechselt. Also die in weiß gekleideten Iraner mit den schwarz tragenden Neuseeländern.
0: Aber hat er trotzdem Namen gesagt?
3: Ja, oder? Und zwar ganz oft, leider. Also nur die falschen. Der hat kommentiert und kommentiert, mal anhand der Rückennummer oder durch die jeweilige Position auf dem Feld. Erst als ein iranischer Spieler ganz fett im Zoom war, hat der Kollege dann gecheckt, was er da gerade labert. Also zur Verteidigung.
0: Der tut er leid.
3: Ja, mir tut er auch irgendwie leid. Und darum sage ich ja zur Verteidigung. Also 48 Teams sind ja bei der WM am Start, darunter eben viele unbekannte Außenseiter und Debütanten. Und dann, das ist auch noch wichtig, war das halt um 4 Uhr nachts türkischer Zeit. Wahrscheinlich war der auch total müde. Kann man ja auch mal irgendwie durcheinander kommen.
0: Ja, das interessiert den Fernsehsender allerdings nicht. Die haben den Reporter rausgeworfen. Ja. Und es gibt noch 2 Personalien, über die wir auch nochmal sprechen müssen, ne?
3: Ja, ein belgischer Nationalspieler wollte bei der Geburt seines Kindes dabei sein. Soweit so normal. Ist darum kurzfristig abgereist. Eine Journalistin hatte da in einer französischen TV-Sendung kein Verständnis für. Zitat, jetzt Zitat. Hunderte Fußballer würden alles dafür geben, an deiner Stelle zu sein. Und dann verlässt du das alles, um bei der Geburt deines Kindes dabei zu sein. Einem ekligen Moment, bei dem der Vater nichts nützt, nur eine Statistenrolle spielt.
0: Tja, ich sage ja immer, es gibt auch einen Oscar für Statisten. Ja, aber ja. Kündigung bei der? Oder wie sieht's da aus?
3: Ordentlicher Shitstorm, würde ich sagen. Den gab's. Und dann gab's auch für einen argentinischen Streamingdienst. In einer Live-Sendung wurde da fälschlicherweise der Tod von Lionel Messis Vater verkündet.
0: Oh mein Gott.
3: Völlig schräg auch. Ja. Die Moderatorin hat sich daraufhin öffentlich bei der Familie entschuldigt. Beteiligte Mitarbeiter wurden entlassen. Und die Moderatorin, die hatte schon vorher von sich aus dann gekündigt.
0: Oh Gott, was da alles dabei ist.
3: Ist wild.
0: Ja. So, und jetzt für alle Frauen, die ihre Männer bei der WM haben und was weiß ich, in den Wehen liegen gerade und sich
3: fragen. Ich sag mal vorsichtig bis morgen. Kevin, versauch's jetzt nicht.
0: Nein, ich wollte doch nur sagen, sie rufen nach ihrem Ehemann. Und das ist der Song dazu. Hier ist Ray. Kurve noch bekommen, du.

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1: Mit Malte Heilbricht. Guten Tag. Deutschland steht vor großen Reformen, die meisten von uns in irgendeiner Form betreffen dürften.

0: Arbeitgeberteilen wird dafür schrittweise um bis zu 2 Prozentpunkte erhöht. Ziel ist es, durch die langfristigen Renditen des Aktienmarktes ein zusätzliches Polster aufzubauen. Außerdem soll das gesetzliche Rentenalter in den nächsten Jahrzehnten über 67 Jahre hinaus weiter steigen und auch bei der Frührente sind Einschränkungen geplant. Merz sagt, dadurch stabilisiere man die Beiträge und vermeide Bürokratie.
1: So begeistert wie Merz sind aber nicht alle.
0: Nein, Kritik kommt zum Beispiel von den Gewerkschaften an der Abschaffung der abschlagsfreien Frührente. Die Arbeitgeber sind außerdem unzufrieden, dass sie die verpflichtende Kapitalrente mitzahlen sollen. Und die Linke kritisiert, dass sich die Kommission auf den Kapitalmarkt verlassen will. Das sei kein zukunftssicheres Rentenkonzept, sagt sie. Allerdings gibt es in Europa schon mehrere Länder, die auf eine kapitalgedeckte Rente setzen, zum Beispiel Schweden, Dänemark oder die Niederlande. Die Sozialverbände sehen bei der Reform durchaus einige positive Ansätze. Es gibt aber auch hier Kritik. Die Arbeiterwohlfahrt zum Beispiel nennt die Einschnitte beim Renteneintrittsalter völlig inakzeptabel. Sie verschärften die soziale Ungleichheit, heißt es. Also da wird es noch einige Diskussionen geben.
1: Danke, Danny. Und jetzt weitere Nachrichten im Überblick. Der Iran will der Internationalen Atomenergiebehörde doch keinen Zugang zu Atomanlagen erlauben, die bei amerikanischen und israelischen Luftangriffen zerstört wurden. Das hat das iranische Außenministerium klargestellt. US-Vizepräsident Vance hatte gestern nach Gesprächen mit iranischen Vertretern in der Schweiz gesagt, Teheran habe zugestimmt, wieder Inspektoren ins Land zu lassen. Im Untersuchungsausschuss zum Messeranschlag auf das Solinger Stadtfest mit 3 Toten und 8 Verletzten müssen am Nachmittag Spitzenpolitiker der Landesregierung aussagen. Befragt werden Ministerpräsident Wüst, Vizeregierungschefin Neubauer und der Chef der Staatskanzlei Leminski. Der Ausschuss will vor allem wissen, warum der Täter nicht schon früher abgeschoben worden war. Nach mehreren Badeunfällen im Rhein in Hessen gibt es nun traurige Gewissheit. Einsatzkräfte haben die Leichen von 3 vermissten Männern gefunden. Die Männer im Alter von 23, 27 und 50 Jahren waren am Samstag beim Schwimmen im Rhein untergegangen. Gute Nachrichten für alle, die ein E-Bike kaufen wollen. Die Beratungsgesellschaft EY hat herausgefunden, dass der große Boom der letzten Jahre nachlässt. Und das bedeutet, die Preise sinken. Weil viele Hersteller noch volle Lager hätten und die Menschen insgesamt etwas sparsamer seien, müssten die Händler reagieren, heißt es. Während die Preise für normale Fahrräder stabil bleiben, sind E-Bikes im Schnitt um 4% billiger geworden. Ermittelt wurde auch, dass Kunden im Schnitt rund 2.500 Euro für ein neues E-Bike ausgeben. Und das waren die Nachrichten mit Maite Albrecht.
2: Das Wetter. Heute fühlt sich das Wetter an wie Ferien. Den ganzen Tag gibt's wieder Sonne satt, dazu 29 bis 33 Grad. Auch die Nacht wird tropisch mit über 20 Grad, also könnte das Einschlafen nicht ganz so easy werden. Morgen legt die Hitze dann nochmal ordentlich nach, bis zu 39 Grad sind möglich und das wohl auch erstmal bis Freitag.
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2: Und der Blick auf die Straßen, alle Staus ab 13 Minuten Zeitverlust. Wir starten auf der 1 Köln-Münster zwischen Westhofener Kreuz und Kreuz Dortmund-Unna, 6 Kilometer plus 13. Die A1 Dortmund-Köln zwischen Westhofener Kreuz und Volmarstein, 3 Kilometer. Auch hier 13 Minuten on top. Die 4 Köln-Aachen zwischen Ellensdorf und Merzenich, 5 Kilometer, 34 Minuten mehr. A40 Venlo-Duisburg zwischen Niederdorf und Wachten 4 Kilometer, hier plant 26 Minuten Zeitverlust ein. Die A40 Dortmund-Essen zwischen Dortmund-Dorstfeld und Dortmund-Klei 1 Kilometer, seid aber nach 9 Minuten schon durch. Die 59 Bonn-Köln zwischen Spich und Flughafen Köln-Bonn 5 Kilometer plus 16. Und das war's. Allen unterwegs eine gute Fahrt.
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2: Hallo, ich bin Kevin Zimmer. Das ist Majestätsbeleidigung, was da gerade in den Charts passiert, ja? Muss man ja sagen. Grenzt ja daran. Ich meine, Helene Fischer in den Charts überholen, das darf man das in Deutschland? Klaus und Klaus, auch noch die, ja? Kennt ihr die noch? Hier an der Nordseeküste. Hatten 86, damals zur WM in Mexiko, einen Hit, der hieß Viva la Mexico. Und jetzt ist er wieder in den Charts, dieser Hit. Denn die WM ist ja wieder in Mexiko. So klingt er jetzt. Bisschen Ballermann-Style drunter, ja. Viva la Mexico, Platz 5 im Streaming, ja. Alles wie 86, nur dass Klaus und Klaus, sag ich mal, so ein bisschen viel Nachos gegessen haben wahrscheinlich. Und denkt nicht dran, nein, wir spielen den Song nicht. Natürlich nicht. Imagine Dragons ist doch viel besser bei dem Wetter. On top of the world, Kevin Zimmer hier, doch zusammen.

0: Opalite von Taylor Swift. Kann die bitte endlich heiraten? Damit finde ich immer diese kleinteiligen Mini-Infos zu ihrer Hochzeit bekommen. Ah, sie hat eine rosane Torte, ein rosanes Kleid und sie heiratet wahrscheinlich auch nächstes Wochenende, weil es ist alles so geheim. Bitte heirate endlich. Ich will diese Infos nicht mehr. Taylor Swift hier bei uns. Wie sieht's bei euch mit so Dingen aus, die man immer so gemacht hat und dann bekommt man plötzlich raus, das war falsch. Man hat immer gedacht, man wird richtig handeln, aber eigentlich war es falsch, ja. Laura Potting hat so ein paar alltägliche Sachen entdeckt, die sie immer falsch gemacht hat.
1: Reis musst du waschen, bevor du ihn kochst. Das wusste ich nicht. Und für alle, die jetzt entnervt ihren Kopf auf eine Tischplatte hauen, ja, sorry, dafür kann ich ganz hervorragend pfeifen. So, naja, zurück zum Thema. Reis und auch Reisprodukte wie Reiswaffeln können mit Schadstoffen belastet sein und deswegen sollte man den Reis vorher gründlich waschen und am besten auch nicht mit wenig Wasser quellen lassen, sondern mit viel Wasser kochen und die überschüssige Flüssigkeit am Ende abgießen. Guck an, habe ich wirklich alles falsch gemacht. Übrigens, wenn ihr den Reis dann gewaschen und gekocht habt und dann feststellt, ach guck, ein Kilo für eine Person war doch was viel, Hashtag niemals hungrig kochen oder einkaufen, übrig gebliebenen Reis einfach so nochmal aufwärmen, ist auch nicht ganz so easy. Da sind nämlich Bakterien drin, die sich schnell vermehren. Besonders, wenn ihr den Reis bei Zimmertemperatur abkühlt. Das ist nicht gut. Die Verbraucherzentrale sagt, wichtig ist, dass der Reis im Kühlschrank zügig abgekühlt wird. Und auch dann sollte gekochter Reis innerhalb eines Tages verputzt werden. So, und jetzt ist mir das mit dem Reis auch eigentlich viel zu anstrengend alles. Ich mache mir jetzt Nudeln. Und dann schön in der Pfanne mit Soße und dann, ja, wohin mit dem doofen Kochlöffel? Ich lege den ja immer neben den Herd und saue mir damit alles ein. Das ist aber Quatsch. Schaut mal bei eurer Pfanne am Stiel. Da ist manchmal so ein Loch drin. Habe ich mich schon mal gefragt, warum? Eventuell habe ich es erst jetzt rausgefunden. Vielleicht. Das Loch ist nämlich dafür da, um da den Kochlöffel reinzustecken. Ich raste aus, das kann doch jetzt unmöglich euer Ernst sein. Ich gucke mir jetzt meine Pfanne an. Loch, Loch, Loch. So, ich probiere das jetzt aus. Alter, das geht wirklich. Warum wusste ich das vorher nicht?
0: Ja, aber man saut sich damit die Pfanne voll. Ich sag's, wie es ist. Diesen Griff saut man sich da voll. Also du rührst um und dann, was weiß ich, machst du das da dran, zack. Griff total dreckig, handdreckig.
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1: Um 13.30 Uhr mit Sandra Rose. Schönen guten Tag. Heute bis zu 30 Grad, morgen mit 35 noch mal mehr und die Temperaturen steigen noch weiter. Das ist für viele Menschen im Kreis Coesfeld belastend. Besonders betroffen sind ältere und kleine Kinder. Die Teams des Rettungsdienstes des Deutschen Roten Kreuzes stehen parat, sagt Rettungsdienstleiter Michael Hofmann.
2: Die Erfahrungen aus den letzten Jahren haben uns gezeigt, dass 2 oder 3 sehr heiße Tage normalerweise nicht dazu führen, dass die Einsatzzahlen im Kreis Coesfeld bedeutend ansteigen. Grund hierfür ist der Umstand, dass gesunde Menschen in der Regel noch über ausreichend Kraftreserven verfügen und eine geringe Zahl von sehr heißen Tagen normalerweise gut überstehen.
1: Um gut durch die heißen Tage zu kommen, ist es wichtig, sich zu schonen, viel Wasser zu trinken und sich nicht zu hohen Belastungen auszusetzen. Später in Rente, mehr einzahlen und auch Politiker sollen erstmals in die Rentenkasse einzahlen. Mit 30 Vorschlägen will eine Expertenkommission das Rentensystem fit für die Zukunft machen. Heute Vormittag hat sie ihre Reformvorschläge offiziell an die Bundesregierung übergeben. Darunter auch der Plan, Minijobs in die Beitragspflicht mit einzubeziehen. Solange das Einkommenssteuerrecht nicht geändert ist, für Wirtschaftswissenschaftler Alois Prinz von der Uni Münster keine gute Idee.
3: Das macht sie auf jeden Fall teurer, und zwar deutlich teurer, und würde indirekt dazu führen, dass eben sehr viele Personen, die nicht mehr Schüler sind, die dann diese Form der Beschäftigung auch vorübergehend nicht annehmen können, weil es einfach viel zu teuer wird. Die bessere Lösung wäre, dass man generell die Mitversicherung von Ehegatten, die nicht arbeiten, längerfristig überdenken muss.
1: Alternativ seien Ehegatten- und Familiensplitting als Konzepte ja auch schon in der Diskussion. Insgesamt bieten die Reformvorschläge aber sehr gute Ansätze, findet der Wirtschaftswissenschaftler. Nicht alles werde wahrscheinlich so umgesetzt, aber es sei zumindest ein Anfang gemacht für eine wichtige Reform der Rentenversicherung. Bundeskanzler Friedrich Merz hat in einem ersten Statement schon angekündigt, für alle Vorschläge zu sein. Letztendlich entscheiden muss aber noch der Bundestag. Gute Nachrichten von der Wirtschaft im Kreis Coesfeld. Trotz schwacher Konjunktur, hoher Kosten und Fachkräftemangel meldet die Wirtschaftsförderung des Kreises im vergangenen Jahr eine stabile Wirtschaftslage. Die Beschäftigung blieb demnach stabil. Die WFC hat Angebote angepasst, neue Schwerpunkte gesetzt und 6 Förderprojekte vorbereitet. Schwerpunkte lagen bei den Themen Gründung, Unternehmensnachfolge, Fachkräfte, Innovation, Nachhaltigkeit und digitale Infrastruktur. Sie können den kompletten digitalen Geschäftsbericht in unserer App und im Web im Detail nachlesen. Klicken Sie radiokiepenkerl.de. 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Das Wetter für den Kreis, viel Sonne heute wieder, trocken und sommerlich heiß bei bis zu 30 Grad von Olfen über Meerfeld bis nach Lette. Der Wettertrend, morgen wird's dann mit bis zu 35 Grad richtig heiß.
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1: Hallo Autofahrer, mir liegen keine Meldungen vor. Wenn Sie doch was sehen, Staustörung, Blitzer, melden Sie uns kostenlos 0800 20 20 620 oder über WhatsApp.
4: Hallo, Kevin Zimmer hier. Hören Kinder noch zu? Da muss ich mich ein bisschen vorsichtiger ausdrücken. Heute ja bis 33 Grad, morgen noch ein bisschen heißer. Wenn ihr jetzt heute Abend mit dem Partner oder der Partnerin im Bett liegt und so, dann hab ich jetzt den Soundtrack dazu. Weil nichts anderes wird's dann werden. Hier sind Kings of Leon mit On Fire. Anders kann man das nicht nennen. Bei 20 Grad in der Nacht noch, die wir bekommen werden. Das
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0: aus der Abteilung großartiger Song. Oasis und Don't Look Back in Anger. Hier bei uns. Euch einen schönen Dienstag. Genießt ein bisschen die Sonne. Und ein bisschen kühler ist es ja eigentlich nur so am Meer oder in den Bergen. Und ihr glaubt nicht, wer in den Bergen ist. Wandern. Der Mann wird auch älter. Atze Schröder.
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3: Ja, nee, ist klar. Ich bin endlich auch mal im Urlaub. Und zwar wohlverdient, ist klar. In Südtirol, in der Nähe von Meran, mit Blick auf die Texelgruppe. Da ist da, wo der Ötzi gefunden wurde. Similaungletscher und so. Und auf der anderen Seite hier Blick auf die Dolomiten. So, viele hier in Südtirol meinen ja, der Ötzi muss ein Vorfahre von mir gewesen sein. Klar, ein Typ, der zu Fuß im Winter über den Gletscher läuft, der kann ja nur meine Gene haben. Andererseits, der Kollege liegt ja hier in Bozen im Museum. Hier kann man sich auch angucken. Ja, hab ich gestern doch auch gemacht. Der hatte damals einen Kupferbeil bei sich, muss man sich mal vorstellen. Und Kupfer war zu der Zeit unfassbar teuer. Also das war schon was, wenn du so einen Kupferbeil hattest. Ja, das war ein Statussymbol damals, zu vergleichen mit einer fetten Rolex. Also von daher könnte das auch hinkommen mit meiner Verwandtschaft zu Ötzi. Auch die Namensähnlichkeit, ne? Ötzi, Atzi, das ist ein kurzer Weg. Und das Ötztal wird dann in Atztal umbenannt. Gute Idee, oder? Atze Valley wird mir noch besser gefallen.
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0: Mit Malte Albrecht, guten Tag. Mal eben einen Lippenstift einstecken, eine Creme mitnehmen oder in der Umkleide ein T-Shirt unter die Jacke ziehen und damit aus dem Laden verschwinden. In Deutschland wird immer mehr geklaut. Das zeigen neue Zahlen des Handelsverbands Deutschland. Demnach wurden im vergangenen Jahr zum ersten Mal Waren im Wert von mehr als 3 Milliarden Euro gestohlen. Danny Hopper aus den Nachrichten. Insgesamt wurden rund 380.000 Ladendiebstähle registriert.
1: Ja, und das ist nur ein Bruchteil der tatsächlichen Diebstähle. Das Handelsforschungsinstitut EHI geht davon aus, dass mehr als 98% der Diebstähle gar nicht entdeckt oder angezeigt werden. Das wären fast 25 Millionen. Warum viele davon gar nicht angezeigt werden, erklärt der Handelsverband auch. Er sagt, Anzeigen wären viel zu selten erfolgreich und Täter würden viel zu selten bestraft. Da lohne sich der ganze bürokratische Aufwand meist nicht. Das führt natürlich bei vielen Händlern zu Frust. Der Verband fordert deshalb ein härteres Vorgehen der

0: Den ganz großen Druck hat die Nationalmannschaft ja nicht mehr, denn der Gruppensieg ist schon sicher. Aber ein Spannungsabfall soll natürlich unbedingt verhindert werden, damit alle im Flow bleiben für das erste K.O.-Spiel am Montag kommender Woche. Bundestrainer Julian Nagelsmann muss außerdem noch eine knifflige Entscheidung treffen. Wer soll den Ausfall von Nico Schlotterbeck ausgleichen? Alles deutet darauf hin, dass Antonio Rüdiger dann den Platz in der Innenverteidigung neben Jonathan Tah übernimmt. Und das waren die Nachrichten mit Malte Albrecht.
1: Das Wetter.
2: Der Sommer gibt weiter alles. Ein Mix aus Sonne und Wolken heute, kein Regen und weiter heiß. Morgen dann nochmal heißer als heute mit höchstens 39 Grad. Dazu weniger Wolken und mehr Sonne. Übermorgen ähnlich.
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2: Jetzt hier alle Staus ab 10 Minuten plus. Es geht los auf der A1 Köln Richtung Münster zwischen Westhofener Kreuz und Kreuz Dortmund-Unna. 5 Kilometer Stau, Viertelstunde. Die 1 jetzt Dortmund-Köln zwischen Hagen-Nord und Vollmerstein. 2 Kilometer, 10 Minuten. Die A40 Venlo Richtung Duisburg zwischen Strahlen und Wachtendonk. 5 Kilometer, halbe Stunde. Und nochmal die A40 jetzt Dortmund Richtung Essen zwischen Dortmund und Dorstfeld und Klei, 1 Kilometer Stau. Da braucht ihr 10 Minuten länger. Eine gute Fahrt euch.
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4: Am heißen Dienstag mit den coolen Hits. Gleich aus den 90ern. Sixpence, None the Richer mit Kiss Me. Vorher das Beste von heute. Teddy Swims, aktueller Hit, Mr. Know It All. Ich bin Andreas Kramer. Einen schönen Dienstag.

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0: Auf geht's in diesen heißen Nachmittag im Kreis. Ich bin Tanja Schmidt aus der Radio Kiepenkell Nachrichtenredaktion. Ich grüße Sie. Immer wieder versuchen Betrüger durch sogenannte Schockanrufe ans schnelle Geld zu kommen. Und das ist erfreulich. Diese Masche spricht sich rum und wird immer bekannter. In den vergangenen Tagen gab es im Südkreis, vor allem in Olfen, eine Reihe solcher Anrufer. Und keiner ist den Betrügern auf den Leim gegangen. Falsche Polizisten verlangen niemals nach Bargeld oder Wertgegenständen. Wenn es darum geht, im Zweifel immer auflegen. Verhaltenstipps gibt's in der App und im Web. Klicken Sie radiokiepenkerl.de. Und mehr Themen aus dem Kreis Coesfeld gibt's gleich bei mir.
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1: Um 14.30 Uhr mit Tanja Schmidt. Guten Tag. Für Grundschüler aus Coesfeld und Lette ist der Ranzencup jedes Jahr im Sommer ein großes Highlight. Das große Fußballturnier im Sportzentrum Süd hat sich etabliert. Morgen wäre es, doch es fällt aus. Das haben die Organisatoren gerade entschieden. Patrick Steinberg, der Grund ist die Hitze.
2: Wir haben da mit allen Schulen kurz geschlossen und sind zu dem Entschluss gekommen, dass das für den morgigen Tag bei den angesagten Temperaturen nicht sinnvoll wäre, die Kinder in der prallen Sonne auf dem Sportplatz Fußball spielen zu lassen. Ich denke, das ist eine vernünftige, wenn dann auch enttäuschende Entscheidung. Wir haben natürlich schon viel organisiert, die Kinder haben sich darauf gefreut, aber die Gesundheit der Kinder steht halt einfach im Vordergrund.
1: Die SG Coesfeld ist gerade mit den Schulen im Gespräch, ob es möglich ist, das Turnier noch vor den Sommerferien nachzuholen oder danach. Der Rettungsdienst des Deutschen Roten Kreuzes im Kreis ist auf Einsätze durch extreme Hitze an den kommenden Tagen vorbereitet. Einige Menschen leiden bei den Temperaturen unter Kreislaufproblemen. Dennoch geht das DRK nicht davon aus, dass die Einsatzzahlen sofort in die Höhe schnellen. In der Regel überstehen gesunde Menschen mehrere heiße Tage hintereinander gut. Wichtig ist es, sich zu schonen, viel zu trinken und auf belastende Arbeit, beispielsweise im Garten, zu verzichten. Besonders auf sich aufpassen müssen ältere Menschen und Eltern sollten es vermeiden, ihre kleinen Kinder der Hitze ungeschützt auszusetzen. Die Hitze wirkt sich aus. Wegen der hohen Temperaturen ist das Schadstoffmobil in Dülmen übermorgen am Donnerstag nur bis mittags unterwegs. Das haben die Wirtschaftsbetriebe des Kreises und die Stadt gerade entschieden. Das Mobil steht am Vormittag am Birkenweg in Rohrup und anschließend am Kapellenweg am Sportzentrum Süd in Dülmitte. Die weiteren Stationen an diesem Tag entfallen. 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Und das ist das Wetter für den Kreis Coesfeld. Die Sonne setzt sich in den nächsten Stunden immer mehr durch und es ist heiß heute bei 30 Grad in der Spitze zwischen Holtwig, Seppenrath und Bösensell. Das ist der Radio Kiepenkerl Wettertrend. Morgen und übermorgen am Donnerstag scheint die Sonne satt, nur wenige Wolken sind unterwegs. An beiden Tagen erreichen die Maxiwerte 35 Grad.
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1: Hallo lieber Autofahrer, A1 Münster Richtung Dortmund zwischen Kamener Kreuz und Kreuz Dortmund Unna 6 Kilometer stockender Verkehr. Hallo liebe Bahnfahrer, es gibt Probleme auf der Strecke Enschede-Lüdinghausen Dortmund. Züge können ausfallen oder verspätet sein. Der Grund ist die Reparatur eines Bahnübergangs zwischen Coesfeld und Ahaus. Staus, Blitzer, Probleme auf Straße und Schiene melden Sie kostenlos 0800 20 20 620 oder per WhatsApp. Klicken Sie radiokiepenkerl.de.
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3: Genau so ist es. Einen schönen Dienstagnachmittag.

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1: Das Radio Kiepenkerl Morgenteam ist heute zum Tierretterteam geworden. Tiziana Boge hatte vor ein paar Tagen eine nicht so schöne Begegnung mit einem ziemlich heruntergekommenen kleinen Kätzchen. Sie hat's aufgenommen, hat's wieder aufgepäppelt. Bei mir ist gestern ein Frosch gegen die Büroscheibe gesprungen. Klack macht es. Und dann saß da so ein strahlend grüner Frosch direkt vor meinem Fenster. Ich habe ihn nicht geküsst. Nee, ich habe meine Traumfrau schon gefunden. Habe ihn aber wieder zurückgebracht, in den Garten gesetzt. Und da ist er dann weggehüpft. Quack, quack. Ja. Und wir haben darüber gesprochen, heute Morgen in der Radio Kiepenkerl Morgenshow, über Tiere, die wir gefunden haben. Wie sieht's bei Ihnen aus? Haben Sie schon mal ein Tier gefunden? Haben Sie ein Tier aufgenommen, weil es in Not war? Schreiben Sie uns gerne über die App oder das Web. Klicken Sie radiokiepenkerl.de. Und ein kleines Video von Tizianas Kätzchen und meinem Frosch sehen Sie auf der Radio Kiepenkerl Instagram-Seite und Facebook-Seite.

0: Gleich nach drei, Philipp Böckmann mit der Radio Kiepenkerl Feierabendshow. Mehr Musik, mehr Abwechslung, damit Sie gut gelaunt Richtung Feierabend kommen. Unter anderem am Start aktueller Hit von Hunter X mit Golden. Vorher noch ein 90er-Klassiker, Chair the Shoop Shoop Song. Ich bin Andreas Kramer. Schönen Dienstagnachmittag.
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1: Mit Ralf Bossel. Das abschließende Gruppenspiel der deutschen Nationalmannschaft bei der Fußball-WM gegen Ecuador wird von Tori Penso geleitet. Die US-Amerikanerin schreibt damit erneut WM-Geschichte. Sie gehört zu den wenigen Schiedsrichterinnen, die bei einem Männer-WM-Turnier zum Einsatz kommen. Für die 39-Jährige ist es bereits das zweite Spiel bei dieser Weltmeisterschaft. Die FIFA setzt damit ihren Kurs fort, Schiedsrichterinnen regelmäßig auch auf der größten Fußballbühne der Welt einzusetzen. Deutschland und Ecuador treffen am Donnerstag aufeinander.
0: 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Es ist 15 Uhr. 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
2: Mit Malte Albrecht, guten Tag. Bei immer mehr Menschen ist Geld knapp und offenbar so knapp, dass es sich viele nicht mehr leisten können, auch nur eine Woche in den Urlaub zu fahren. Das hat das Statistische Bundesamt ermittelt. Thorsten Adolfs aus dem News-Team, du hast dir die Zahlen genauer angeschaut.
3: Genau, die Bundesstatistiker sagen, dass jeder Fünfte angegeben hat, dass eine einwöchige Urlaubsreise finanziell einfach nicht mehr drin ist. Besonders hart trifft es Menschen, die alleine leben oder die Kinder alleine erziehen müssen. Fast 4 von 10 Alleinerziehenden gaben an, dass das Geld für einen Urlaub nicht reicht. Und klar, das hängt natürlich extrem vom Einkommen ab. Wer weniger verdient, muss deutlich öfter auf die Auszeit verzichten, während es bei Menschen mit gutem Einkommen kaum Probleme bei der Urlaubsplanung gibt.
2: Ermittelt wurde auch, wie wir im Vergleich zu unseren europäischen Nachbarn abschneiden. Wo stehen wir da?
3: Also wenn wir auf den EU-Durchschnitt schauen, stehen wir in Deutschland tatsächlich besser da als die Menschen in vielen anderen Ländern. In der gesamten EU können sich nämlich 28% der Bürger keinen einwöchigen Urlaub leisten. Richtig schwierig ist die Lage unter anderem in Rumänien und Griechenland, wo ungefähr jeder Zweite auf einen Kurzurlaub verzichten muss. Und am entspanntesten sieht es in Luxemburg und Schweden aus. Da gibt es bei dem Thema nur bei ganz wenigen Probleme.
2: Thorsten, vielen Dank. Und jetzt weitere Nachrichten in der Zusammenfassung. Der digitale Euro ist einen Schritt weiter. Der Finanzausschuss des EU-Parlaments hat sich für die Einführung ausgesprochen. Ab 2029 soll man damit kostenlos per App bezahlen können. Ziel ist es, unabhängiger von US-Bezahlsystemen zu werden. Bargeld soll aber weiter erhalten bleiben. Wenn im Juli auch das Parlament zustimmt, könnten Verhandlungen mit den EU-Mitgliedstaaten aufgenommen werden. Die Zahl der Firmenpleiten in NRW ist weiter gestiegen. Die Auskunft Teilkreditreform geht von knapp 3.300 Unternehmensinsolvenzen im ersten Halbjahr aus. Das wären 3,5% mehr als vor einem Jahr. Besonders betroffen seien die Bauwirtschaft und der Dienstleistungssektor, heißt es. Gut, jeder fünfte Neuwagen in der EU ist inzwischen ein E-Auto. Das zeigen Zahlen des Europäischen Branchenverbandes ACEA. Demnach wurden im Mai rund 200.000 E-Autos zugelassen, ein Plus von knapp 43% im Vergleich zum Vorjahresmonat. Als Gründe nennt der Verband unter anderem Steuervorteile und staatliche Förderprogramme. In Teilen von NRW wird das Trinkwasser knapp. Deshalb greifen 4 Kommunen in Ostwestfalen jetzt durch. In Hille, Hüllhorst, Bad Oeynhausen und Löhne wird der Wasserverbrauch ab morgen per Verordnung eingeschränkt. Das hat der zuständige Wasserverband mitgeteilt. Das bedeutet, Trinkwasser darf nur noch für notwendige Zwecke genutzt werden, also zum Trinken, Kochen und für die Körperpflege. Verboten sind unter anderem Rasensprengen, Autowaschen und das Poolbefüllen. Bei Verstößen drohen bis zu 1.000 Euro Bußgeld. Grund für das Verbot sei der hohe Verbrauch, heißt es. Trotz mehrerer Sparappelle seien die Wasserreserven zuletzt weiter gesunken. Die Regelung könnte deshalb auch über die aktuelle Hitzeperiode hinaus bestehen bleiben. Und das waren die Nachrichten.

0: Kerl, Blitz auf der B474 von Holtwick in Richtung Lechten auf Höhe der Gaststätte Hermannshöhe. Dankeschön, Ika, für den Hinweis über WhatsApp. Staus Blitzer 0800 20 20 620.
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0: Gleich das Beste von heute, Alex Warren mit Ordinary hier bei Radio Kiepenkerl. Vorher geht's jetzt in die 90er mit Cher.

0: Dienstagnachmittag, Radio Kiepenkerl. 29 Grad haben wir zurzeit in Bösensell. Die Sonne ist gut mit dabei, aber Servicemann Carsten Abend. Ab morgen schalten die Temperaturen noch einen Gang hoch.
1: So sieht's aus. Nach einer trockenen Nacht mit rund 17 Grad schaffen es die Temperaturen morgen bis auf 35 Grad. Ja, dazu gibt es nur bei wenigen Wolken viel Sonnenschein und es bleibt trocken.
0: Okay, und die Hitze, werden wir da nicht so schnell los?
1: Leider nicht. Ein paar Grad weniger wären angenehmer, aber auch am Donnerstag scheint die Sonne und es sind bis zu 35 Grad drin. Am Freitag wird es dann noch heißer mit maximal 37 Grad und auch übers Wochenende bleibt die Hitze bei uns und Regen fällt nicht.
0: Also weiterhin viel trinken und schattige Plätze bleiben im Trend. Dankeschön, Servicemann Carsten Abend. Morgen früh bist du wieder im Einsatz bei Tiziana Burge und Hanna Stork aus dem Radio Kiepenkerl. Morgen Team ab, 6 Uhr.

0: 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Eine Jagdhündin ist in der Bauerschaft Dahldrup bei Dülmen entlaufen. Gegen 9 Uhr heute Morgen, ja, auf einem Hof in Dahldrup ist das passiert. Es handelt sich um eine Hündin der Rasse Deutsch Kurzhaar. Die Hündin trägt ein Halsband, ist sehr lieb und zugänglich. Auch die Polizei ist bereits eingeschaltet. Wenn Sie eine Spur von der Hündin haben, melden Sie sich bitte hier bei Radio Kiepenkerl.
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Blitzer auf der B474 von Holtwig Richtung Lechten auf Hürdecker Stätte Hermannshöhe. Dankeschön, Ika, für den Hinweis über WhatsApp. Staus Blitzer 0800 20 20 620.

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2: Mit Malte Albrecht, guten Tag. Der Sommer dreht gerade voll auf. Am Freitag könnte bei uns in Deutschland der bisherige Hitzerekord im Juni gebrochen werden. Es werden bis zu 40 Grad erwartet. Aber nicht nur bei uns ächzen und schwitzen die Menschen in der Sonne. In anderen Teilen Europas schlägt die Hitzewelle noch stärker zu. Danny Hoppe aus dem News-Team. Für ganz Spanien gelten inzwischen Hitzewarnungen.
3: Ja, im südspanischen Córdoba und im Norden des Landes rund um Bilbao und für Kantabrien wurde sogar die höchste Alarmstufe rot ausgerufen. Dort sind es selbst im Schatten bis zu 40 Grad. Selbst in der Nacht ist es oft mehr als 30 Grad heiß. Ähnlich sieht es in Italien aus. Auch dort gilt inzwischen die höchste Warnstufe für 15 Städte, darunter Rom und Mailand. Auch in England könnte noch heute der bisherige Hitzerekord für den Juni fallen. Viele Schulen bleiben dort deshalb dicht oder verkürzen den Unterricht. Auch Frankreich hat mit der Hitze zu kämpfen. Am Vormittag gab es dort eine Krisensitzung der Regierung. Sorgen machen dort die vielen Badetoten. Allein in den vergangenen Tagen sind in Frankreich 40 Menschen ertrunken.
2: Auch in Deutschland kühlen sich wegen der Hitze viele Menschen in Seen oder Flüssen ab. Und auch bei uns gab es wieder mehrere Badetote.
3: Ja, allein am Wochenende hatte die DLRG ja schon 6 Badetote gezählt und es kommen immer mehr dazu. Nach seinem Badeunfall am Sonntag im Rhein-Herne-Kanal bei Gelsenkirchen ist jetzt auch ein 14-jähriger Junge im Krankenhaus gestorben. Das hat die Polizei am Mittag bestätigt. Und auch der 19-jährige Bruder, der mit im Wasser war, schwebt weiter in Lebensgefahr. Traurige Gewissheit gibt es auch in Hessen. Auch dort hat die Polizei bestätigt, dass 3 seit Samstag vermisste Männer tot sind. Ihre Leichen seien im Rhein gefunden worden. Die DLRG warnt deshalb weiter davor, an unbewachten Badestellen schwimmen zu gehen. Gerade Männer überschätzen sich immer noch oft und würden unnötige Risiken eingehen.
2: Danke, Danny. Und jetzt unsere Übersicht mit weiteren Themen. Kreml-Chef Putin hat der NATO vorgeworfen, einen Krieg gegen Russland vorzubereiten. Die NATO-Staaten würden ihre Militärhaushalte aufstocken und eine angebliche Bedrohung durch Russland als Rechtfertigung nutzen, sagte er vor Absolventen der russischen Militärakademien. Nach langem Ringen hat sich die Bundesregierung auf ein Gesetz geeinigt, das Verkehrsprojekte voranbringen soll. Das teilte das Bundesumweltministerium mit. Demnach sollen wichtige Infrastrukturvorhaben wie Straßen, Brücken und Bahnstrecken künftig schneller genehmigt werden. Im Rathaus von Lengerich hat es einen Großeinsatz der Polizei gegeben. Ein Mann hatte sich in einem Büro mit einer brennbaren Flüssigkeit übergossen. Nach Angaben einer Polizeisprecherin waren Spezialeinheiten im Einsatz. Verletzt wurde niemand. Der Mann wurde nach dem Zugriff trotzdem in ein Krankenhaus gebracht. Sein mögliches Motiv ist noch unklar. Bei Playmobil geht eine Ära zu Ende. Die Produktion der berühmten Spielfiguren in Deutschland ist praktisch schon eingestellt. Eine Woche vor der offiziellen Schließung des Werks in der Nähe von Nürnberg wurden die verbliebenen Beschäftigten gegen Bezahlung freigestellt. Die Produktion ruht, sagte ein Sprecher. Künftig sollen die Figuren nur noch in Malta und Tschechien hergestellt werden. Hintergrund sind laut Unternehmen hohe Lohn- und Energiekosten. Bereiche wie Produktentwicklung, Verwaltung und Vertrieb bleiben aber in Deutschland. Und das waren die Nachrichten mit Malte Albrecht.
4: 3:03, hier ist das Radio Kiepenkerl. Wetter für den Kreis Coesfeld, Sonne, Wolken, trocken, 29 Grad haben wir zurzeit in Ottibotti, 29 Grad haben wir ebenso in Olfen. So geht es durch diesen Dienstag. Nachmittag, es bleibt auch in der Nacht weiter trocken, dann geht's runter auf erfrischende 17 Grad. Der Radio Kiepenkerl, Wettertrend für morgen, viel Sonne, nur wenige Wolken, weiter trocken, maximal 35 Grad. So wird's morgen am Mittwoch.
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4: Hallo Autofahrer, soweit ist alles gut. Liebe Bahnfahrer, es gibt Probleme auf der Strecke Münster-Dülmen-Ruhrgebiet. Fahrten können ausfallen oder verspätet sein. Der Grund ist eine technische Störung in einem Zug zwischen Mecklenbeck und Bösensel. Staus Blitzer 0800 20 20 620.
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4: Soul Asylum aus den USA, Riesenhit 1992, Runaway Train. Für mehr Abwechslung kommt gleich vor, jetzt das Beste von heute, Bibi Rexha mit New Religion. Schönen Feierabend.

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0: 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Viele Lehrer im Kreis Coesfeld fühlen sich durch das Verhalten einiger Schüler belastet und das bestätigt das aktuelle Schulbarometer der Robert-Bosch-Stiftung. Fast die Hälfte der befragten Lehrer kritisiert die schwierige Lernatmosphäre durch Disziplinlosigkeit oder fehlende Motivation. Christian Pennekamp vom Verband Bildung und Erziehung im Kreis Coesfeld. Das hört sich ja schlimm an.
1: Dabei geht es weniger um einzelne Vorfälle, sondern um eine spürbare Zunahme von respektlosem Verhalten, mangelnder Aufmerksamkeit im Unterricht, gehäuften Unterrichtsstörungen und einer sinkenden Frustrationstoleranz. Wir erleben, dass sich gesellschaftliche Entwicklungen unmittelbar in den Schulen widerspiegeln.
0: Woran liegt das denn?
1: Kinder und Jugendliche wachsen in einer Zeit auf, die von Unsicherheit geprägt ist. Durch Krisen, Kriege, wirtschaftliche Sorgen und einen hohen Medienkonsum. Viele bringen diese Belastungen mit in die Schule. Besonders herausfordernd ist die Situation dort, wo große Lerngruppen, Personalmangel und eine hohe Heterogenität zusammentreffen. Diese Belastungen zeigen sich grundsätzlich in allen Schulformen, wenn auch in unterschiedlicher Ausprägung.
0: Sehen Sie denn eine Lösung, um das Sozialverhalten der Schüler zu ändern?
1: Wichtig ist jetzt, die Schulen nicht mit diesen Herausforderungen allein zu lassen. Lehrkräfte brauchen bessere Arbeitsbedingungen, mehr Zeit für die pädagogische Arbeit und vor allen Dingen eine deutliche Stärkung multiprofessioneller Teams. Schulsozialarbeit, Sonderpädagogik und weitere Unterstützungsangebote müssen an allen Schulen selbstverständlich werden.
0: Der Verband Bildung und Erziehung hat eine Petition gestartet und fordert die Landesregierung auf, einen Maßnahmenplan vorzulegen, damit sich die Lern- und Arbeitsbedingungen in Schulen verbessern. Den Link dazu finden Sie in der App oder im Web. Klicken Sie radiokiepenkerl.de.

0: Schönen Feierabend im Kreis Coesfeld. 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Heute Temperaturen um 30 Grad, morgen 35 Grad. Es wird noch heißer. Das ist für viele Menschen im Kreis Coesfeld belastend. Besonders betroffen sind ältere Menschen und kleine Kinder. Die Teams des Rettungsdienstes des Deutschen Roten Kreuzes stehen parat, sagt Rettungsdienstleiter Michael Hofmann.
1: Die Erfahrungen aus den letzten Jahren haben uns gezeigt, dass 2 oder 3 sehr heiße Tage normalerweise nicht dazu führen, dass die Einsatzzahlen im Kreis Coesfeld bedeutend ansteigen. Grund hierfür ist der Umstand, dass gesunde Menschen in der Regel noch über ausreichend Kraftreserven verfügen und eine geringe Zahl von sehr heißen Tagen normalerweise gut überstehen.
0: Um gut durch die heißen Tage zu kommen, ist es wichtig, sich zu schonen, viel Wasser zu trinken und sich nicht zu hohen Belastungen auszusetzen.
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1: Um 16.30 Uhr mit Tanja Schmidt. Guten Tag. Das ist eine klasse Sache. Es gibt in den Sommerferien wieder Schwimmkurse für Kinder in Dülmen. Das hilft, den Anteil der Kinder, die nicht schwimmen können, zu verkleinern. Um die Kurse möglich zu machen, arbeiten Stadt und Stadtsportring eng zusammen. Heute stehen die Einzelheiten fest. Statt der bisherigen zweiwöchigen Kurse gibt es zwei Intensivkursserien über jeweils 3 Wochen, sagt Diana Röhling vom Sport- und Gesundheitszentrum.
2: Also wir haben uns halt bewusst für dieses 3-Wochen-Modell entschieden, weil wir einfach gemerkt haben in den Gesprächen mit der LAG Wasserfreunden und auch mit dem DÜB, dass die Kinder länger Zeit brauchen, um die Techniken und Fähigkeiten zu vertiefen und 2 Wochen da einfach viel zu kurz waren und jetzt durch diese 1 Woche mehr einfach die Kinder mehr Zeit haben und auch der Druck genommen wird.
1: Für 120 Kinder gibt es Kurse, mehr ist nicht möglich, es fehlen Kursleiter. Die Anmeldephase startet heute in 1 Woche, alle Infos dazu gibt es in der App und im Web, klicken Sie radiokiepenkerl.de. Der Akku eines E-Bikes ist heute Morgen in Flammen aufgegangen und hat ein Feuer in einer Garage in Billerbeck verursacht. Das steht jetzt fest. Brandexperten der Polizei haben ihr Ergebnis vorgestellt. Die Feuerwehr Billerbeck war für rund 1 Stunde im Löscheinsatz. Menschen wurden nicht verletzt. Immer wieder versuchen Betrüger im Kreis durch sogenannte Schockanrufe ans schnelle Geld zu kommen. Und das ist mal erfreulich. Diese Masche spricht sich herum und wird immer bekannter. In den vergangenen Tagen gab es im Südkreis, vor allem in Olfen, eine Reihe solcher Anrufer und keiner ist den Betrügern auf den Leim gegangen. Falsche Polizisten verlangen niemals Bargeld oder Wertgegenstände. Wenn es darum geht, im Zweifel immer auflegen. Verhaltenstipps gibt's in der App und im Web. Klicken Sie radiokiepenkerl.de. Die Folgen des Klimawandels fordern den Kreis Coesfeld heraus. Es ist nötig, darauf zu reagieren. Um die Menschen bei Hitze, wellenlangen Trockenphasen und Starkregen zu unterstützen, hat der Kreis jetzt Infos und Beratungsangebote auf seine Internetseite gestellt. Sandra Rosa aus der Radio Kiepenkerl Nachrichtenredaktion. Es geht um 3 Themenbereiche. Mensch und Gesundheit, Karten und Daten sowie Bauen und Sanieren.
3: Ja, schauen wir uns mal als Beispiel den Bereich Mensch und Gesundheit an. Dabei steht insbesondere der Schutz vor den gesundheitlichen Folgen zunehmender Hitze im Fokus. Es gibt dazu viele Tipps, um trotz heißer Temperaturen gut durch den Tag zu kommen. Außerdem gibt es Hinweise zum Refill-Netzwerk. Geschäfte, Gaststätten und beispielsweise Verwaltungen, die dem Angehörigen erlauben, es Trinkflaschen kostenlos mit Leitungswasser aufzufüllen. Die sogenannte kühle Karte Kreis Coesfeld macht Trinkwasserbrunnen und kühle, schattige Stellen im Kreisgebiet digital sichtbar.
1: Dank dir, Sandra. Darüber hinaus verweist das Hitzeportal auf die Hitzewarnungen des Deutschen Wetterdienstes. 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
4: Es ist 16.32 Uhr, hier ist das Radio Kiepenkerl. Wetter für den Kreis Coesfeld, Sonne, Wolken, trocken. Das ist das Wetter heute Nachmittag. 29 Grad haben wir zurzeit in Senden, 29 Grad haben wir ebenso in Rosendahl. Die Nacht bringt Werte um 17 Grad. Der Radio Kiepenkerl, Wettertrend für morgen, viel Sonne, nur wenige Wolken, weiter trocken, maximal 35 Grad.
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4: Hallo Autofahrer, soweit ist alles gut. Liebe Bahnfahrer, es gibt Probleme auf der Strecke Münster-Dülmen-Ruhrgebiet. Fahrten können ausfallen oder verspätet sein. Der Grund ist eine technische Störung in einem Zug zwischen Mecklenbeck und Bösensel. Staus Blitzer 0800 20 20 620.

0: Feierabend im Kreis Coesfeld. 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Tiere suchen sich ihre Retter manchmal einfach selbst aus. Bei Andreas Kramer aus dem Morgenteam war es am Wochenende ein Frosch vor dem Fenster. Und auch Tiziana Boge aus dem Morgenteam hat vor gut einer Woche eine besondere Rettungsaktion erlebt. Tiziana, du hast vor gut einer Woche einen kleinen Babykater gefunden.
1: Ja, der kleine Kater, der war echt völlig abgemagert, voller Zecken und lag am Straßenrand in der Dömner Bauerschaft Börnste. Sein Geschwisterchen war leider schon überfahren und dann steht man erstmal da und denkt, okay, was mache ich jetzt und wie mache ich es richtig? Wo kann ich mich melden, um mich um den kleinen schwachen Kerl zu kümmern? Maria Eichel von den Tierfreunden Lüdinghausen. Ich war sofort beim Tierarzt und habe mich informiert, was so eine Babykatze alles braucht. Worauf ist es wichtig, außerdem zu achten?
2: Findet man ein Kitten, dann ist es natürlich wichtig zu schauen, gibt's da noch weitere Kitten, die da vielleicht laufen? Brauchen die auch Hilfe? Gibt's vielleicht eine Mutter, die dazu gehört? Denn gerade jetzt bei dieser Wärme, die im Moment herrscht, trocknet so ein Kitten natürlich total schnell aus. Und ohne Mama ist sie natürlich sehr hilflos. Das Tierheim auch direkt in Kenntnis setzen, dass die sonst sofort kommen. Oder wenn es ganz schlimm ist, dann auch damit sofort zu einem Tierarzt fahren. Und den Fall dann schildern und dann kann man von da aus immer noch das Tierheim informieren.
0: Es gibt auf unserer Instagram- und Facebook-Seite ein Video, das Andreas Frosch zeigt und wie dein kleiner Fundkater aussieht. Ihr habt gefragt, welche Tiere unsere Hörer schon gerettet haben und da gab es einige Reaktionen.
1: Das ist total schön zu lesen. MK schreibt zum Beispiel, er habe mal Mäuse auf einem Festival gerettet. Stritzel schreibt, er habe schon Eichhörnchen, Hasen und Rehkitze gerettet. Und Klaus Ösi hat schon Igel von der Straße geholt. Also die Menschen im Kreis Coesfeld sind offenbar ziemlich tierlieb und da sind auch echt viele Tierretter unterwegs.
0: Und besser einmal zu viel als einmal zu wenig. Dankeschön, Tiziana. Und wenn Sie sehen möchten, wie Andreas seinen Frosch gerettet hat und wie Tizianas kleiner Fundkater aussieht, nochmal der Hinweis, das Video gibt's auf unserer Radio Kiepenkerl Instagram und Facebook-Seite. Mein Baby.

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1: Mit Malte Albrecht. Guten Tag. Schon jetzt macht vielen von uns die Hitze ordentlich zu schaffen. Aber das ist erst der Anfang. Ab morgen gehen die Temperaturen nochmal rauf. Am Freitag könnte dann sogar der bisherige Hitzerekord für den Juni geknackt werden. Bis zu 40 Grad werden erwartet. Und in den ersten Regionen von NRW wird schon jetzt das Trinkwasser knapp. Danny Hoppe aus dem News-Team. In 4 Kommunen in Ostwestfalen gelten ab morgen strenge Regeln.
2: Genau, und zwar in Bad Oeynhausen, Löhne, Hille und Hüllhorst. Dort darf ab morgen kein Trinkwasser mehr zum Rasensprengen, Autowaschen oder Befüllen des Pools genutzt werden. Das hat der Wasserbeschaffungsverband mitgeteilt. Wer das trotzdem macht, für den kann es teuer werden. Gedroht wird mit Bußgeldern von bis zu 1.000 Euro. Das Wasser darf nur zum Kochen, Trinken, Duschen oder Waschen genutzt werden. Hintergrund ist, dass die Trinkwassersituation in den betroffenen Kommunen angespannt ist, wie auch in vielen anderen Gemeinden in OWL. Dort setzen mehrere Wasserversorger auf sogenannte Trinkwasserampeln und auch in Bielefeld, Minden, Reda-Wiedenbrück, Geseke oder Riedberg stehen sie schon auf Gelb.
1: Es wird aber nicht nur das Trinkwasser knapp, auch die Waldbrandgefahr in NRW ist deutlich raufgegangen.
2: Ja, der Landesbetrieb Wald und Holz geht davon aus, dass schon am Wochenende die Waldbrandstufe 5 erreicht wird. Das ist die höchste Stufe. Momentan gilt für die meisten Regionen in NRW noch die Stufe 2 oder 3. In den nächsten Tagen steigt die Waldbrandgefahr dann aber durch Hitze und Trockenheit immer mehr an. Offenes Feuer, zum Beispiel beim Grillen oder Lagerfeuer, ist deshalb im Wald und im Abstand von 100 Metern zum Wald verboten. Der Landesbetrieb appelliert außerdem nochmal an alle, keine Zigaretten einfach wegzuwerfen. Die Forstämter gehen bei den hohen Temperaturen momentan auch bewusst durch die Wälder, um die Lage im Blick zu behalten.
1: Danke, Danny. Und jetzt weitere Nachrichten im Überblick. Vertreter der islamistischen Taliban sind zum ersten Mal seit ihrer Machtübernahme in Afghanistan von der EU-Kommission in Brüssel empfangen worden. Bei den Gesprächen auf technischer Ebene sei es darum gegangen, mehr Abschiebungen von afghanischen Straftätern in ihre Heimat zu ermöglichen, sagte ein Kommissionssprecher. Der Onlinehandel treibt die Paketmenge in die Höhe. Wie die Logistikbranche meldet, stieg die Anzahl der in Deutschland verschickten Pakete im vergangenen Jahr um 2,6% auf rund 3,8 Milliarden. Das Geschäft mit Sendungen von Firmen zu Firmen schwächelte dagegen aufgrund der mauen Konjunktur. Es ist Tag 13 bei der Fußball-WM und heute richtet sich der Blick vor allem auf Portugal. Der Mitfavorit trifft im zweiten Gruppenspiel auf Usbekistan. Nach dem enttäuschenden 1:1-Auftakt gegen die Demokratische Republik Kongo steht das Team um den bisher schwachen Cristiano Ronaldo mächtig unter Druck. Aus dem WM-Studio Ralf Bosse.
3: Portugal und der 41-jährige Torjäger Cristiano Ronaldo wollen mit einem Sieg die Chancen auf das Erreichen des 16-Finales deutlich verbessern. Portugal geht als Favorit in die Partie gegen Usbekistan. Dazu stehen weitere wichtige Gruppenspiele auf dem Programm, in denen die Weichen für die K.O.-Runde gestellt werden. So spielen England und Ghana gegeneinander. Der Sieger ist eine Runde weiter. Das gilt auch für Kolumbien gegen die Demokratische Republik Kongo. Bei Panama gegen Kroatien wollen beide den ersten Sieg.
1: Und das waren die Nachrichten mit Malte Albrecht.
4: 5:03, hier ist das Radio Kiepenkerl. Wetter für den Kreis Coesfeld, ein Traum in Sonne heute Nachmittag. 29 Grad haben wir zurzeit in Apelhülsen, 29 Grad haben wir ebenso in Lette. Die Sonne ist trotz einiger Wolken richtig gut mit dabei und es bleibt trocken. Die Nacht bringt dann erfrischende 17 Grad. Der Radio Kiepenkerl, Wettertrend für morgen, viel Sonne, nur wenige Wolken, es bleibt weiter trocken, maximal 35 Grad. So wird's morgen am Mittwoch.
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4: Hallo Autofahrer, soweit ist alles gut. Liebe Bahnfahrer, es gibt Probleme auf der Strecke Münster-Dülmen-Ruhrgebiet. Fahrten können ausfallen oder verspätet sein. Der Grund ist eine technische Störung in einem Zug zwischen Mecklenbeck und Bösensel. Staus Blitzer 0800 20 20 620.
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4: Gleiche Scorpions aus dem Jahr 1989, Wind of Change. Schöner Klassiker, kommt gleich vor, jetzt das Beste von heute. Alle Farben, Baby, goodbye.
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1: Endlich ist Feierabend. Sie hören Radio Kiepenkerl. Für Grundschüler aus Coesfeld und Lette ist der Ranzen Cup jedes Jahr im Sommer ein großes Highlight. Das große Fußballturnier im Sportzentrum Süd hat sich etabliert. Morgen wäre es, aber es fällt aus. Patrick Steinberg aus dem Organisationsteam der SG Coesfeld. Der Grund ist die Hitze.
2: Wir haben da mit allen Schulen kurz geschlossen und sind zu dem Entschluss gekommen, dass das für den morgigen Tag bei den angesagten Temperaturen nicht sinnvoll wäre, die Kinder in der prallen Sonne auf dem Sportplatz Fußball spielen zu lassen. Ich denke, das ist eine vernünftige, wenn dann auch enttäuschende Entscheidung. Wir haben natürlich schon viel organisiert, die Kinder haben sich darauf gefreut, aber die Gesundheit der Kinder steht halt einfach im Vordergrund.
1: Das ist wirklich schade. Gibt es denn schon einen Termin, wann der Ranzencup nachgeholt werden kann?
2: Wir sind jetzt gerade in den Gesprächen mit den Schulen, ob wir das vor den Ferien noch nachholen können. Da gestaltet sich das allerdings etwas schwierig in der Terminfindung, weil die Schulen natürlich auch noch viel vorhaben bis zu den Ferien. Eventuell wird es auch erst nach den Ferien nachgeholt. Da sind wir aber gerade erst in den Gesprächen dann halt mit den Schulen. Kurzfristige Absage war das wichtigste Thema und jetzt müssen wir gucken, dass wir einen Nachholtermin bekommen, wo die meisten Schulen teilnehmen können.
1: Dankeschön, Patrick Steinberg, für das Gespräch hier mit Radio Kiepenkerl.

0: Feierabend im Kreis Coesfeld, Sie hören Radio Kiepenkerl. Das kennen Sie, liebe Eltern. Plätze für Schwimmkurse für die Kinder bekommen ist oft ein Problem. Darum gibt's in Dülmen in den Sommerferien wieder extra Schwimmkurse. Diana Röhling ist die Leiterin des Sport- und Gesundheitszentrums. Sie haben die Kurse im Vergleich zum Vorjahr verlängert.
1: Also wir haben uns halt bewusst für dieses 3-Wochen-Modell entschieden, weil wir einfach gemerkt haben in den Gesprächen mit der LAG Wasserfreunden und auch mit dem DÜB, dass die Kinder länger Zeit brauchen, um die Techniken und Fähigkeiten zu vertiefen und 2 Wochen da einfach viel zu kurz waren und jetzt durch diese 1 Woche mehr einfach die Kinder mehr Zeit haben und auch der Druck genommen wird.
0: Die Teilnahme am Kurs kostet 75 Euro. Es gibt Plätze für 120 Kinder. Anmelden ist heute in einer Woche möglich und zwar dann ab 9.30 Uhr. Mehr Infos finden Sie in der App oder im Web. Klicken Sie radiokiepenkerl.de.
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1: Um 17.30 Uhr mit Tanja Schmidt. Ich wünsche Ihnen einen schönen Feierabend. Was für eine tolle Aktion der Coesfelder Jäger, der Landwirte und des Kreises zum Artenschutz. Der Hegering nutzt Drohnen, die im Frühsommer Kitze aufgespürt haben, nun, um Nester der Rohrweihe in Feldern zu finden. Die Rohrweihe ist ein geschützter Vogel. Und Marco Kröger vom Coesfelder Hegering, haben Sie denn schon Nester gefunden?
2: Also das ist dann nicht Nest, sondern das heißt ein Horst, weil es natürlich ein Greifvogel ist. Das heißt, wir haben aktuell rund um Coesfeld 4 von diesen Horsten gefunden. Wir sprechen dann mit der unteren Naturschutzbehörde. Die Maßnahme, die wir haben, ist, wir haben Flöcke dabei, Flöcke rein, also Flatterband rum. Und dass man eine Fläche von 50 mal 50 Meter rund um den Horst absteckt. Und dort kann die Weihe dann auch zu Ende brüten.
1: Heißt, wenn ein Nest oder Horst gesichtet wird, dann muss es schnell gehen.
2: Ja, und die Kollegen werden dann halt informiert, dass da unbedingt gesucht werden muss, und zwar auch zeitnah. Also, dass wir da keine Lücken lassen, sondern wir wissen, wann wird gemäht, und zu der Uhrzeit sind wir da. Wir sichern das Ganze, weil wichtig ist halt auch, klar, wenn es seltene Vögel sind, ist das Interesse da, auch mal Fotos zu machen, wie das so ist. Da möchte jeder auch mal gerne gucken. Ja, und da ist natürlich, wenn es der Interessensausgleich, wir wollen natürlich möglichst spät diese Flächen markieren, weil man sie natürlich auch von außen erkennen kann, ne, um dort auch möglichst für den Vogel eine sehr ruhige Brutgegebenheit dann zu haben.
1: Übrigens, den Ernteausfall der betroffenen Landwirte übernimmt der Kreis. Fotos von jungen Rohrweihen gibt es in der Bund im Web. Klicken Sie radiokiepenkerl.de. Eigentlich sollte der Bau des neuen großen Kreisverkehrs in Bösensel bereits zu Wochenbeginn starten. Weil aber noch nicht alle Genehmigungen da waren, verzögerte sich der Baustart. Heute Nachmittag steht fest, es geht übermorgen am Donnerstag los. Der neue Kreisel ersetzt die bestehende vielbefahrene Kreuzung an den Möbelhäusern. Der Bau dauert rund ein Jahr. Alle Infos zu Bauabschnitten, Sperrungen und Umleitungen gibt's in der App und im Web. Klicken Sie radiokiepenkerl.de. Und was Sie sonst noch heute beschäftigt im Kreis Coesfeld, das hat jetzt Sandra Rose für Sie im Überblick.
3: Der Akku eines E-Bikes ist in Flammen aufgegangen und hat den Garagenbrand heute Morgen in Billerbeck ausgelöst. Die Ursache ist jetzt ermittelt. Bei dem Brand in der Straße am Freibad wurde niemand verletzt. Bei der Verbraucherzentrale in Dülmen, beim Hof Grottus Potthoff in Senden und bei Weinstork in Lüdinghausen können Sie bei der Hitze eine Trinkflasche kostenlos mit Leitungswasser auffüllen lassen. Eine Übersicht mit weiteren Firmen und Organisationen finden Sie online. Klicken Sie radiokiepenkerl.de. Wegen der hohen Temperaturen ist das Schadstoffmobil in Dülmen übermorgen, am Donnerstag, nur bis mittags unterwegs. Das haben die Wirtschaftsbetriebe des Kreises und die Stadt entschieden. Das Mobil steht am Vormittag am Birkenweg in Rorup und anschließend am Kapellenweg am Sportzentrum Süd in Dülmen-Mitte. Die weiteren Stationen an diesem Tag entfallen.
1: Der Fuß- und Radweg in Senden entlang des Flusses Stever in Richtung Appelhülsen ist in einem Abschnitt gesperrt. Betroffen ist das Westufer der Stever ab den Wohngebieten Siebenstücken, Merschwiese sowie Hagenkamp. Außerdem ist der Weg am Ostufer nördlich der kleinen Brücke vollgesperrt. Der Versorger Gelsenwasser verlegt hier eine neue Gasleitung. Die Arbeiten dauern voraussichtlich einen Monat. 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
4: Es ist 17.33 Uhr, hier ist das Radio Kiepenkerl. Wetter für den Kreis Coesfeld. 30 Grad haben wir zurzeit in Lüdinghausen, 30 Grad haben wir ebenso in Darfeld. Die Sonne ist richtig gut mit dabei, es bleibt weiter trocken. Die Nacht bringt dann erfrischende Temperaturen um 17 Grad. Der Radio Kiepenkerl, Wettertrend für morgen, viel Sonne, nur wenige Wolken, weiter trocken. Maximal 35 Grad, so wird's morgen am Mittwoch.
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4: Hallo Autofahrer, soweit ist alles gut. Staus, Blitzer 0800 20 20 620 oder über WhatsApp.

0: Hier ist Radio Kiepenkerl, Shireen David, Kitschkrieg und das Indie-Duo Blumengarten gehen gerade viral. Tiziana Boge aus dem Morgenteam.
1: Yes, mit Du bist gut genug. Und das nicht nur bei uns, sondern sogar in Amerika und Japan. Und das Verrückte ist ja, viele verstehen gar nicht, was sie da mitsingen. Aber offenbar reicht die Energie des Songs völlig aus.
0: Yes, mit Du bist gut genug. Und das nicht nur bei uns, sondern sogar in Amerika und Japan. Das Verrückte ist ja, viele verstehen gar nicht, was sie da mitsingen. Aber offenbar reicht die Energie des Songs völlig aus.
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0: 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Ein Thema heute Nachmittag waren die Schwimmkurse in Dülmen im Sommer, angeboten vom Sport- und Gesundheitszentrum. Die Teilnahme am Kurs kostet 45 Euro. Die Anmeldung ist heute in einer Woche möglich, und zwar ab 9.30 Uhr. Da kamen schon einige Nachfragen. Mehr Infos finden Sie in der App oder im Web. Klicken Sie radiokiepenkerl.de.
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1: Mit Ralf Bosse. Portugal steht heute Abend besonders im Fokus. Die Mannschaft um Superstar Cristiano Ronaldo will mit einem Sieg gegen Usbekistan einen großen Schritt Richtung Sechzehntelfinale machen. Auch die weiteren Spiele versprechen Spannung. England trifft auf Ghana. Der Gewinner hätte beste Chancen auf das Weiterkommen. Ähnliches gilt für das Duell Kolumbien gegen die Demokratische Republik Kongo. Und bei Panama gegen Kroatien kämpfen beide Teams um ihren ersten Sieg bei dieser Weltmeisterschaft.
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2: Mit Malte Albrecht. Schönen guten Abend. Fast jedes dritte Kind, das in NRW eingeschult wird, hat zu wenig Sprachkenntnisse, um dem Unterricht vernünftig zu folgen. Das macht den Schulstart für diese Kinder natürlich deutlich schwieriger. Die NRW-Landesregierung will dagegen jetzt etwas tun. Ab dem Schuljahr 2028/29 soll es die ersten ABC-Klassen geben. Das hat Schulministerin Feller angekündigt. Danny Hopper aus dem News-Team. Damit sollen alle Kinder auf ein ähnliches Sprachniveau gebracht werden.
3: Genau, ABC-Klassen sind verpflichtende schulische Vorkurse in NRW. Die Kinder ein Jahr vor der Einschulung besuchen. Die können räumlich entweder an öffentlichen Schulen, Kitas oder an anderen geeigneten Orten angedockt werden, hängt davon ab, wo Platz und auch Bedarf ist. Feller geht davon aus, dass in einigen sozialen Brennpunkten fast 90% der Kinder in ABC-Klassen auf die Schule vorbereitet werden müssen. In anderen Regionen werde es vielleicht auch gar keine oder nur sehr kleine solcher Klassen geben, sagt sie. Geplant sind erstmal 2x2 Stunden pro Woche. Da geht es dann zum Beispiel um die Sprachbildung, aber auch um Mathe oder darum, wie man einen Stift richtig hält. Ziel ist es, die Kinder dort frühzeitig zu fördern, damit sie sich dann in der Schule direkt entfalten können.
2: Im Gespräch war ja eine Kita-Pflicht, die wird aber nicht kommen.
3: Nein, dagegen gibt es zu große verfassungsrechtliche Bedenken, das hat Feller ganz klar gesagt und sich auf rechtliche Gutachten des Bundestags bezogen. Die seien zu dem Schluss gekommen, dass eine Kita-Pflicht gegen das Erziehungsrecht der Eltern verstoßen würde. Deshalb also jetzt die ABC-Klassen. Im Frühjahr 2028 sollen zum ersten Mal alle Kinder landesweit nach einem einheitlichen Standardverfahren getestet werden, wie gut sie die Sprache verstehen. Kinder, die dort Probleme haben, sollen dann, wie schon gesagt, ab dem Schuljahr 2028/29 eine ABC-Klasse besuchen. Feller hat auch nochmal betont, dass das kein reines Migrationsproblem sei, sondern vor allem ein soziales.
2: Danny, vielen Dank. Und jetzt weitere Themen kurz und kompakt. Der Oman und der Iran prüfen, ob künftig Gebühren für die Durchfahrt durch die Straße von Hormus erhoben werden sollen. Dazu wollen beide Länder eine gemeinsame Arbeitsgruppe einsetzen. Bislang hatte der Oman die Schifffahrt durch die wichtige Meerenge kostenlos verwaltet und unter anderem mit Radar- und Funksystemen überwacht. In Deutschland erkranken immer mehr junge Erwachsene an Darmkrebs. Das zeigen Daten eines Forschungsteams in einem internationalen Fachjournal. Besonders betroffen sind demnach 20- bis 39-Jährige. Die Forschenden betonen aber, dass viele der Erkrankungen vergleichsweise gute Heilungschancen haben. Als mögliche Ursachen für den Anstieg werden Übergewicht, Bewegungsmangel und eine ungesunde Ernährung genannt. In Deutschland sollen einige Verkehrsprojekte bald schneller gebaut werden. Die Bundesregierung hat sich auf das Infrastruktur-Zukunftsgesetz geeinigt. Damit sollen Straßen, Brücken oder Schienen schneller geplant und gebaut werden können. Denn wichtige Verkehrsprojekte sollen künftig als überragendes öffentliches Interesse eingestuft werden. Im Vorfeld hatten sich vor allem das Umweltministerium und das Verkehrsministerium über das Gesetz gestritten. Umweltminister Schneider möchte, dass die Umwelt bei dem Gesetz nicht zu kurz kommt. Über den Entwurf soll der Bundestag schon am Freitag abstimmen. Und das waren die Nachrichten mit Malte Albrecht.
4: Das Wetter. Da gibt's nichts Neues, auch am Abend und in der Nacht ist es meistens klar. Es kühlt ab auf 21 bis 14 Grad. Morgen wird's wieder sehr heiß mit maximal 34 bis 39. Dazu bleibt's meistens sonnig, auch am Donnerstag sieht's so aus. Freitag steigt dann wahrscheinlich das Gewitterrisiko wieder.
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5: Es geht in den Feierabend um kurz nach 6. Hier kommt alles ab 13 Minuten Zeitverzug. A2 Hannover Richtung Dortmund. Zwischen Kamener Kreuz und Lünen Süd 5 Kilometer Stau, 48 Minuten plus. A2 Dortmund Richtung Oberhausen jetzt. Zwischen Kreuz Recklinghausen und Gelsenkirchen-Buer 6 Kilometer, 34 Minuten. A3 Köln-Arnheim. Zwischen Kreuz Oberhausen West und Kreuz Oberhausen 3 Kilometer, 13 Minuten plus. Die A4 Köln Richtung Aachen zwischen Dreieck Heumar und Kreuz Köln Süd 4 Kilometer Stau, eine Viertelstunde plus. Und nochmal die A4 Köln Aachen zwischen Elsdorf und Merzenich 6 Kilometer, 21 Minuten plus. Gute Fahrt!
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4: mit Markus Steinacker. Und das Tolle am Wetter ist, du kannst im Schlafanzug rausgehen und keinem fällt's auf. Ich habe es heute Mittag gemacht, gut, weil ich mein Auto umparken musste. Aber bei manchen Outfits ist es ja genau andersrum. Die sollen cool aussehen, sehen aber eher nach Schlafi aus. Wir hören uns gleich mal an, was ihr davon haltet. Chilligen Abend euch.

0: Sie sind weit. Sie sind schlabberig, sie sind bequem. Der Outfit-Trend 2026 ist der Pyjama. Ja, ist kein Witz, auch zum Rausgehen. Immer mehr große Modehäuser nehmen sie in ihre Kollektionen auf. Also Sachen, die aussehen, ja, wie halt eben so ein Schlabberanzug, ne? Schlabberig, luftig, das Top, dasselbe Muster und dieselbe Farbe wie die Shorts darunter. Wie steht ihr dazu?
1: Also ich glaube, für mich ist das nichts, aber ich kann mir vorstellen, dass das bei manchen Leuten ganz gut aussehen kann.
2: Da kann der Schweiß innen runterlaufen. Ja, das ist schön schlabberig, also warum nicht?
3: Das würde mich ein bisschen zu sehr an Hugh Hefner erinnern.
0: Ja, wobei der ja eher so im roten Satin-Bademantel unterwegs war. Es scheint nicht zu diesem Trend zu gehören, zumindest noch nicht.
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1: Um 18.30 Uhr mit Tanja Schmidt. Ich wünsche Ihnen einen schönen Feierabend. Die Coesfelder Jäger, die Landwirte und der Kreis arbeiten beim Artenschutz ganz eng zusammen. Der Jägerin nutzt die Drohnen, die im Frühsommer Kitze aufgespürt haben, nun um Nester der Rohrweihe in Feldern zu finden und die entsprechenden Flächen dann zu sichern. Marco Krüger vom Coesfelder Jägerring: Wenn die Drohne ihr Ziel erfasst hat, dann muss es ganz schnell gehen.
2: Ja, die Kollegen werden dann halt informiert, dass da unbedingt gesucht werden muss, und zwar auch zeitnah. Also dass wir da keine Lücken lassen, sondern wir wissen, wann wird gemäht und zu der Uhrzeit sind wir da. Wir sichern das Ganze, weil wichtig ist halt auch, klar, wenn es seltene Vögel sind, ist das Interesse da, auch mal Fotos zu machen, wie das so ist. Da möchte jeder auch mal gerne gucken. Und da ist natürlich, wenn es der Interessensausgleich, wir wollen natürlich möglichst spät diese Flächen markieren, weil man sie natürlich auch von außen erkennen kann, um dort auch möglichst für den Vogel eine sehr ruhige Brutgegebenheit dann zu haben.
1: Übrigens, den Ernteausfall der betroffenen Landwirte übernimmt der Kreis. Eigentlich sollte der Bau des neuen großen Kreisels im Bösensel bereits zu Wochenbeginn starten, weil aber noch nicht alle Genehmigungen vorlagen, verzögerte sich der Baustart. Heute Nachmittag steht fest, es geht übermorgen am Donnerstag los. Der neue Kreisverkehr ersetzt die bestehende vielbefahrene Kreuzung an den Möbelhäusern. Der Bau dauert rund ein Jahr. Alle Infos zu Bauabschnitten, Sperrungen und Umleitung gibt's in der App und im Web. Klicken Sie radiokiepenkerl.de. Was heute sonst noch wichtig ist im Kreis Coesfeld, das fasst Sandra Rose jetzt kurz und knapp für Sie zusammen.
3: Bitte setzen Sie am Abend und in der Nacht keine Mähroboter ein. Diesen Appell richtet heute der Kreis Coesfeld an alle Gartenbesitzer. Die Gefahr ist groß, dass die Maschinen Igel verletzen oder töten. Igel suchen in städtischen Gebieten häufig Zuflucht in Büschen und Hecken. Der Akku eines E-Bikes ist in Flammen aufgegangen und hat den Garagenbrand heute Morgen in Billerbeck ausgelöst. Die Ursache ist jetzt ermittelt. Bei dem Brand in der Straße am Freibad wurde niemand verletzt. Das Freibad Billerbeck reagiert auf die angekündigten 35 Grad und mehr. Von morgen bis Samstag macht es schon um 13 Uhr auf und bleibt länger bis 21 Uhr geöffnet.
1: Klasse, es gibt in den Sommerferien wieder Schwimmkurse für Kinder in Dülmen. Das hilft, den Anteil der Kinder, die nicht schwimmen können, zu verkleinern. Um die Kurse möglich zu machen, arbeitet die Stadt eng mit dem Stadtsportring zusammen. Heute stehen die Einzelheiten fest. Statt der bisherigen zweiwöchigen Kurse gibt es zwei Intensivkursserien über jeweils 3 Wochen. Das gibt den Kindern mehr Zeit und nimmt ihnen den Druck. Die Anmeldephase startet heute in einer Woche. Alle Infos dazu gibt's in der App und im Web. Klicken Sie radiokiepenkerl.de.
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1: Und das ist das Wetter für den Kreis Coesfeld. Auf geht es in einen sehr warmen Sommerabend. Die Sonne scheint noch lange, Wolken sind selten. Das ist der Radio Kiepenkerl Wettertrend. Morgen und übermorgen am Donnerstag scheint die Sonne satt bei nur wenigen Wolken. An beiden Tagen erreichen die Maxiwerte 35 Grad.
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1: Hallo lieber Autofahrer. A1 Ascheberg Richtung Ruhrgebiet. Zwischen Kamener Kreuz und Schwerte 4 Kilometer stockender Verkehr. Und A2 Dortmund Richtung Oberhausen. Zwischen Kreuz Recklinghausen und Gelsenkirchen-Buhr 6 Kilometer Stau.
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4: Ach ja. Lehrer müsste man sein, ne? Schön hitzefrei, dann die Sommerferien vor der Brust auch frei. Aber bevor ich mir jetzt den Hass sämtlicher Lehrkörper im Lande zuziehe, es gibt auch echt brutale Lehrer-Stories. Hören wir gleich ein paar von unserem Haus- und Hof-Klassenkasper Hannes Höfer. Ich bin der aus der letzten Reihe, Markus Steinacker. Schönen Abend euch.

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0: guck mal, heute ist Tag des öffentlichen Dienstes. Der wurde ins Leben gerufen, um die Arbeit und den wertvollen gesellschaftlichen Beitrag der Beschäftigten im öffentlichen Sektor zu würdigen. Das will unser Hannes natürlich auch machen, zum Beispiel mit Lehrkräften.
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2: In der Öffentlichkeit wird sich viel zu viel über Lehrer lustig gemacht. Andererseits gibt's auch viele lustige Lehrer-Stories von früher. Ich hatte letztens ein richtiges Battle mit meinem Kumpel Boogie, wer die bekloppteren Lehrer hatte. Weil ich hatte einen, der behauptet hat, der könnte durch Wände gehen. Ja, bestimmt ein Geisteswissenschaftler. Mein Kunstlehrer hat immer Kreide gefuttert. Das haben doch alle, das ist pädagogischer Biathlon. Kreide fressen und Schlüsselbund werfen. Aber meiner hatte dazu immer so einen Regenanzug an, an dem er Gummistiefel festgenäht hatte. Okay, Punkt für ihn. Unser ist manchmal auf den Tisch gesprungen und hat gegackert wie ein Huhn. Hat der in der Physiksammlung gewohnt? Weil dann kenne ich den. Ja, solche Lehrer kennen wir wahrscheinlich alle. Also immer dran denken, es ist für uns alle die sechste Stunde und hey, das Leben ist wie die große Pause. Zu kurz für schlechte Laune.
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2: Mit Malte Albrecht, schönen guten Abend. Deutschland ächzt und schwitzt gerade gewaltig. Und die nächsten Tage wird es noch heißer bei uns. Am Freitag könnte der bisherige Hitzerekord für den Juni geknackt werden. Es werden möglicherweise bis zu 41 Grad erwartet. Danny Hopper aus den Nachrichten. Die Hitzewelle hat aber nicht nur Deutschland fest im Griff, sondern auch viele andere Länder Westeuropas. In Paris wurde deshalb am Nachmittag der Eiffelturm vorzeitig geschlossen.
3: Genau, eigentlich hat er ja immer bis 0.45 Uhr auf. Heute war wegen der großen Hitze aber schon um 16 Uhr Schluss. Man müsse Mitarbeiter und Besucher schützen, hieß es von der Betriebsgesellschaft. Momentan wird in Frankreich fast jeden Tag ein neuer Hitzerekord gebrochen. Im Südwesten des Landes waren für heute bis zu 44 Grad erwartet worden. In mehr als der Hälfte des Landes gilt die höchste Hitzewarnstufe. Dazu war die letzte Nacht die heißeste Nacht seit Beginn der Wetteraufzeichnungen in Frankreich. Sorgen machen auch die vielen Badetoten. Allein in den vergangenen Tagen sind in Frankreich 40 Menschen ertrunken. Auch in Spanien gilt in einigen Regionen die höchste Alarmstufe rot. Selbst in der Nacht ist es oft mehr als 30 Grad heiß. Die Behörden raten deshalb, viel zu trinken und sich in kühlen Räumen aufzuhalten. Ähnlich sieht's in Italien aus. Auch dort gilt inzwischen die höchste Warnstufe für 15 Städte, darunter Rom und Mailand. Und auch für Belgien und Großbritannien wurden weitere Hitzerekorde vorhergesagt. Es ist schon die zweite Hitzewelle in Westeuropa in nur knapp einem Monat.
2: Danny Hoppe, vielen Dank für die Infos. Und jetzt weitere Meldungen kurz zusammengefasst. Die EU hat in Brüssel Vertreter der islamistischen Taliban empfangen. Es ist das erste Treffen seit ihrer Machtübernahme in Afghanistan. Bei den Gesprächen ging es um mögliche Abschiebungen von afghanischen Straftätern in ihr Heimatland, teilte die EU-Kommission mit. Auch die Bundesregierung fordert bei dem Thema mehr Tempo. Für die Sanierung kommunaler Schwimmbäder reicht das vorhandene Geld bei weitem nicht aus. Nach Angaben des Bundesbauministeriums haben Städte und Gemeinden Förderanträge in Höhe von insgesamt 3,2 Milliarden Euro gestellt. Zur Verfügung stehen aber nur 250 Millionen. Die eingereichten Projekte würden nun geprüft und bewertet, heißt es. In NRW fallen immer mehr Zulassungsbeschränkungen für Studiengänge weg. Zum kommenden Wintersemester wird es für 25,5% der Studiengänge einen Numerus Clausus oder einen Eignungstest geben. Vor 6 Jahren galten diese Hürden noch für rund 40% der Studiengänge. Den Trend gibt es auch bundesweit. Die geplante Einführung eines digitalen Euros kommt voran. Der zuständige Ausschuss des EU-Parlaments hat sich für die neue Bezahlmethode ausgesprochen. Der digitale Euro soll Bargeld nicht ersetzen, sondern ergänzen. Er soll sowohl online genutzt als auch heruntergeladen werden können, etwa auf das Smartphone. Die EU möchte damit eine eigene europäische Alternative zu privaten Bezahldiensten wie den US-Unternehmen Visa, Apple Pay und PayPal schaffen. Als nächstes stehen Verhandlungen zwischen dem EU-Parlament und den Mitgliedstaaten an. Bis wir mit dem digitalen Euro bezahlen können, dauert es aber noch. Geplant ist die Einführung erst für das Jahr 2029. Und das waren die Nachrichten mit Malte Albrecht.
4: Das Wetter. Da tut sich nicht viel. Es geht so weiter wie in den letzten Tagen. Also meistens klarer Himmel, stellenweise so diesig. Auf jeden Fall warm bis heiß. Die Nacht kühlt es nochmal runter auf 21 bis 14 Grad. Morgen wird es unter der Sonne wieder richtig heiß mit 34 bis 39 Grad. Auch der Donnerstag sieht noch so aus. Zum Wochenende steigt dann das Gewitterrisiko.
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5: Die Staus ab 6 Minuten Zeitverzug. A1 Köln Richtung Euskirchen zwischen Gleuel und Dreieck Erftal 3 Kilometer, 13 Minuten plus. A2 Hannover Richtung Dortmund zwischen Kamen-Bergkamen und Lünen Süd 2 Kilometer Stau, 10 Minuten plus. Die A2 Dortmund Richtung Oberhausen zwischen Kreuz Recklinghausen und Gelsenkirchen-Buer 4 Kilometer Stau, 25 Minuten plus. Die 43 Wuppertal Richtung Recklinghausen zwischen Kreuz Wuppertal Nord und Sprockhövel 2 Kilometer Stau, 11 Minuten plus. Und die A57 Köln Richtung Krefeld zwischen Bickendorf und Longerich 1 Kilometer Stau, 7 Minuten plus. Gute Fahrt.
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5: Portugal gegen Usbekistan heißt es jetzt bei der WM in Houston. Aber gegen wen spielen wir eigentlich im 16. Finale? Auf die Antwort müssen wir wahrscheinlich noch lange warten. Wir dröseln das gleich mal auf mit dem Kollegen im WM-Studio. Ich bin Markus Steinacker. Einen entspannten Abend euch. 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

0: So, die Vorrunde haben wir quasi schon gerockt. Jetzt fragen sich natürlich alle, gegen wen spielt Deutschland im 16. Finale?
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0: Auf die Antwort muss Bundestrainer Nagelsmann allerdings noch warten. Ralf Bosse aus unserem WM-Studio, das kann dauern, ne?
2: Die Antwort gibt es für die DFB-11 erst sehr kurzfristig. Deutschland erfährt seinen Gegner im 16. Finale frühestens rund 40 Stunden vor dem Anpfiff. Grund dafür ist der komplizierte Turniermodus mit den besten Gruppendritten, der erst nach Abschluss aller Gruppen endgültig feststeht. Aktuell könnten 15 Teams der mögliche Gegner sein. Für die Mannschaft bedeutet das lange Vorbereitung ohne genaue Planung auf welchen Gegner. Dafür aber flexible taktische Arbeit bis kurz vor dem Spiel. Immerhin steht der Spieltermin fest, kommenden Montag um 22.30 Uhr in Boston.
0: Ja, dieser Turniermodus sorgt ja auch bei den möglichen Gruppendritten für eine besondere Situation. Die müssen oft lange warten, bis Klarheit herrscht.
2: Die Gruppendritten, die leben während der WM in ständiger Ungewissheit. Selbst nach ihren letzten Spielen wissen viele Teams zunächst nicht, ob es überhaupt für das 16. Finale reicht. Und selbst im Erfolgsfall bleibt offen, gegen wen es geht. Erst die komplette Gruppenphase entscheidet über Weiterkommen und Gegnerzuordnung. Das bedeutet langes Warten im Teamquartier, Training ohne zu wissen, wofür eigentlich, wenig Planungssicherheit und ständiges Rechnen bis zum letzten Spieltag. Und wenn du Pech hast, heißt es dann, Koffer packen, wir sind ausgeschieden. Der Urlaub kann dann endlich beginnen.
0: Ja, die K.O.-Phase bei dieser Fußball-WM bleibt ein Puzzle, das sich für viele Teams erst sehr spät zusammensetzt. Wir haben es für euch natürlich im Blick.
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1: Um 19.30 Uhr mit Tanja Schmidt. Guten Abend. Die Coesfelder Jäger, die Landwirte und der Kreis arbeiten beim Artenschutz ganz eng zusammen. Der Jägerin nutzt die Drohnen, die im Frühsommer Kitze aufgespürt haben, nun um Nester der Rohrweihe in Feldern zu finden und die entsprechenden Flächen dann zu sichern. Marco Krüger vom Coesfelder Jägerring, wenn die Drohne ihr Ziel erfasst hat, dann muss es ganz schnell gehen.
2: Ja, die Kollegen werden dann halt informiert, dass da unbedingt gesucht werden muss und zwar auch zeitnah, also dass wir da keine Lücken lassen, sondern wir wissen, wann wird gemäht und zu der Uhrzeit sind wir da, wir sichern das Ganze, weil wichtig ist halt auch, klar, wenn es seltene Vögel sind, ist das Interesse da, auch mal Fotos zu machen, wie das so ist. Da möchte jeder auch mal gerne gucken. Und da ist natürlich, wenn es der Interessensausgleich, wir wollen natürlich möglichst spät diese Flächen markieren, weil man sie natürlich auch von außen erkennen kann, um dort auch möglichst für den Vogel eine sehr ruhige Brutgegebenheit dann zu haben.
1: Übrigens, den Ernteausfall der betroffenen Landwirte übernimmt der Kreis. Eigentlich sollte der Bau des neuen großen Kreisels im Bösensel bereits zu Wochenbeginn starten, weil aber noch nicht alle Genehmigungen vorlagen, verzögerte sich der Baustart. Heute Nachmittag steht fest, es geht übermorgen am Donnerstag los. Der neue Kreisverkehr ersetzt die bestehende vielbefahrene Kreuzung an den Möbelhäusern. Der Bau dauert rund ein Jahr. Alle Infos zu Bauabschnitten, Sperrungen und Umleitung gibt's in der App und im Web. Klicken Sie radiokiepenkerl.de. Was heute sonst noch wichtig ist im Kreis Coesfeld, das fasst Sandra Rose jetzt kurz und knapp für Sie zusammen.
3: Bitte setzen Sie am Abend und in der Nacht keine Mähroboter ein. Diesen Appell richtet heute der Kreis Coesfeld an alle Gartenbesitzer. Die Gefahr ist groß, dass die Maschinen Igel verletzen oder töten. Igel suchen in städtischen Gebieten häufig Zuflucht in Büschen und Hecken. Der Akku eines E-Bikes ist in Flammen aufgegangen und hat den Garagenbrand heute Morgen in Billerbeck ausgelöst. Die Ursache ist jetzt ermittelt. Bei dem Brand in der Straße am Freibad wurde niemand verletzt. Das Freibad Billerbeck reagiert auf die angekündigten 35 Grad und mehr. Von morgen bis Samstag macht es schon um 13 Uhr auf und bleibt länger bis 21 Uhr geöffnet.
1: Klasse, es gibt in den Sommerferien wieder Schwimmkurse für Kinder in Dülmen. Das hilft, den Anteil der Kinder, die nicht schwimmen können, zu verkleinern. Um die Kurse möglich zu machen, arbeitet die Stadt eng mit dem Stadtsportring zusammen. Heute stehen die Einzelheiten fest. Statt der bisherigen zweiwöchigen Kurse gibt es zwei Intensivkursserien über jeweils 3 Wochen. Das gibt den Kindern mehr Zeit und nimmt ihnen den Druck. Die Anmeldephase startet heute in einer Woche. 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Klicken Sie radiokiepenkerl.de.
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1: Und das ist das Wetter für den Kreis Coesfeld. Auf geht es in einen sehr warmen Sommerabend. Die Sonne scheint noch lange, Wolken sind selten. Das ist der Radio Kiepenkerl Wettertrend. Morgen und übermorgen am Donnerstag scheint die Sonne satt bei nur wenigen Wolken. An beiden Tagen erreichen die Maxiwerte 35 Grad.
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1: Hallo lieber Autofahrer. A1 Ascheberg Richtung Ruhrgebiet. Zwischen Kamener Kreuz und Schwerte 4 Kilometer stockender Verkehr. Und A2 Dortmund Richtung Oberhausen. Zwischen Kreuz Recklinghausen und Gelsenkirchen-Buhr 6 Kilometer Stau.
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4: Was werden wir noch haben an Geld im Alter? Wie fällt die Rente aus und wie kann sie fair von allen gestemmt werden? Die Empfehlungen der Rentenkommission liegen auf dem Tisch und wir hören gleich mal drüber. Ich bin Markus Steinacker. Hier kommt Taylor Swift, Opalite. Schönen Abend euch.

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0: Wie kann die Rente für die Jungen, aber auch für die Älteren gerecht gestaltet werden? Wie kann Altersarmut verhindert werden, ohne die jüngeren Beitragszahler zu überfordern? Die Rentenkommission hat ihre Vorschläge heute Vormittag dem Kanzler vorgestellt. 33 Empfehlungen der Rentenkommission liegen da am Tisch. José Nasiandi fasst für uns die wichtigsten Vorschläge zusammen.
1: Eines lässt sich jetzt schon sagen. Unterm Strich werden sich alle auf Änderungen einstellen müssen. Länger arbeiten, mehr einzahlen, dafür aber auch höhere Renten bekommen. Auf diese Formel lassen sich viele Vorschläge zusammenfassen.
2: Höheres Rentenalter.
1: Wir alle leben länger, im Durchschnitt. Künftig soll das Renteneintrittsalter deshalb mit der Lebenserwartung steigen. Nach den Berechnungen der Kommission könnte bis 2051 das Alter auf 68 Jahre steigen.
2: Aus für die Rente mit 63.
1: Der abschlagsfreie Renteneintritt nach 45 Beitragsjahren soll wegfallen. Für Menschen mit besonders belastenden Arbeitsbiografien, zum Beispiel im Handwerk, sind allerdings Ausnahmen vorgesehen.
2: Kapitalrente.
1: Ein Teil der Rentenbeiträge soll künftig am Kapitalmarkt angelegt werden. Langfristig soll diese Zusatzrente nach schwedischem Vorbild dabei helfen, das Rentenniveau zu stabilisieren und später sogar leicht anzuheben. Das Ganze soll verpflichtend werden.
2: Mehr Beitragszahler.
1: Künftig sollen auch Bundestags- und Landtagsabgeordnete in die gesetzliche Rentenkasse einzahlen. Außerdem sollen grundsätzlich auch Selbstständige Teil des Systems werden.
2: Höhere Beiträge.
1: Schon jetzt dürfte der Rentenbeitrag in den kommenden Jahren steigen. Dazu kämen noch die zusätzlichen Beiträge für die neue Kapitalrente. Die Kommission sagt, nur so lässt sich das Rentensystem langfristig finanzieren.
0: Die wichtigsten Vorschläge der Rentenkommission, die heute Kanzler Merz vorgelegt wurden. Beschlossen ist noch nichts. Die Bundesregierung muss daraus jetzt Gesetze formulieren. Sie hat schon gesagt, dass sie alle Punkte vollständig umsetzen will, und zwar schnell. Das letzte Wort darüber hat aber der Bundestag. Jetzt haben die Hosen ein Wort hier bei uns.
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1: Ich bin Jan-Henner Reitze. Die 33 Reformvorschläge der Rentenkommission betreffen alle, die arbeiten, junge Menschen, Arbeitgeber und auch alle, die schon Rente bekommen. Bundeskanzler Friedrich Merz und Arbeitsministerin Bärbel Baas haben die Vorschläge heute entgegengenommen und wollen sie komplett umsetzen. Kritik kommt von Arbeitgebern, Gewerkschaften und Sozialverbänden.
2: Altersarmut könnte sich verschärfen. Besonders langjährige Arbeitnehmer durch den Wegfall der Frührente benachteiligt werden, lautet die Sorge von Sozialverbänden und Gewerkschaften. Die Arbeitgeberseite stört dagegen, dass sie die neue Kapitalrente zusätzlich mitbezahlen soll. 2040 stehen einer Person im Rentenalter laut Kommission nur noch 2 Beschäftigte gegenüber. Deshalb müssten alle einen Beitrag leisten, heißt es. Die Renten sollen nicht mehr so stark steigen wie die Löhne. Jüngere erst später in Rente gehen können. Auch sollen künftig Selbstständige, Politiker und Minijobber mit einzahlen. Tanja Wagner, Nachrichtenredaktion.
1: Die Sicherheitslage in der Straße von Hormuz hat sich durch die Annäherung im Konflikt zwischen den USA und dem Iran etwas entspannt, auch wenn die Gespräche über einen dauerhaften Frieden weiter schwer vorankommen. Die Weltschifffahrtsorganisation will jetzt versuchen, 11.000 festsitzende Seeleute aus der Region zu evakuieren. Seit Beginn des Irankrieges Ende Februar ist der Schiffsverkehr in der Straße von Hormuz stark eingeschränkt. Wer ein Paket empfängt oder aufgeben möchte, kann in Deutschland immer häufiger auf einen Automaten zurückgreifen. Marktführer DHL bietet etwa schon 18.000 solcher Stationen an und damit etwa 3.000 mehr als vor anderthalb Jahren.
3: Ein paar Klicks und die Ware ist bestellt. Online-Käufe sind in Deutschland weiter auf dem Vormarsch. Und entsprechend steigt auch die Zahl der Pakete. Rund 3,8 Milliarden wurden im vergangenen Jahr verschickt. Die meisten davon gingen noch immer direkt zum Kunden an die Haustür. Da gibt es aber oft Probleme, etwa wenn der Paketbote klingelt und warten muss, bis jemand öffnet oder sogar niemand da ist. Das alles kostet viel Zeit und damit Geld. Deshalb wird verstärkt auf Paketautomaten gesetzt. Die stehen vor allem in Städten, aber auch auf dem Land geht es voran. Thomas Bocht, Redaktion.
1: Durch die aktuelle Hitzewelle ist in Frankreich ein weiterer Rekord gebrochen worden. Heute wurde mit 29,8 Grad landesweit die höchste Durchschnittstemperatur seit Beginn der Aufzeichnungen gemessen. Wie schon vorher in der Nacht mit 21,6 Grad. In den nächsten Tagen könnten auch in Deutschland noch Temperaturrekorde fallen. Und das waren die Nachrichten mit Jan-Henner Reitze.
0: Das Wetter.
4: Da gibt's nichts Neues, auch am Abend und in der Nacht ist es meistens klar. Es kühlt ab auf 21 bis 14 Grad. Morgen wird's wieder sehr heiß mit maximal 34 bis 39. Dazu bleibt's meistens sonnig, auch am Donnerstag sieht's so aus. Freitag steigt dann wahrscheinlich das Gewitterrisiko wieder.
0: NRW Verkehr.
4: Kurz nach 8, Staus und stockender Verkehr. Die A1 Osnabrück Richtung Münster. Zwischen Lattbergen und Greven 1 Kilometer Stau, 2 Minuten plus. A2 Dortmund Richtung Oberhausen. Zwischen Herten und Gelsenkirchen-Buer noch stockender Verkehr, 2 Minuten plus. Die A4 Köln Richtung Aachen. Zwischen Aachen Zentrum und Laurensberg dichter Verkehr, 1 Minute plus. Die A40 Essen Richtung Dortmund. Zwischen Bochum-Wattenscheid und Dreieck Bochum-West dichter Verkehr und 2 Minuten plus. Und die A52 Düsseldorf Richtung Essen. Zwischen Tiefenbruch und Breitscheid 1 Kilometer Stau und 1/4 Stunde plus. Die Autobahn ist da gerade nach einem Unfall gesperrt. Kommt gut durch.
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1: Ich bin Jan-Henner Reitzer. Die Bundesregierung will alle 33 Reformempfehlungen der Rentenkommission umsetzen, trotz Kritik von verschiedenen Seiten. Vorgesehen ist zum Beispiel, dass Arbeitgeber und Arbeitnehmer in Zukunft neben den Rentenbeiträgen auch in eine Kapitalrente einzahlen. Das Rentenalter soll langsam über 67 Jahre hinaus steigen. Wirtschaftsexperten bezweifeln, dass die Änderungen ausreichen, um das Rentensystem langfristig zu stabilisieren. Gewerkschaften gehen die Einschnitte zu weit. Vertreter der islamistischen Taliban sind erstmals seit ihrer Machtübernahme in Afghanistan von der EU-Kommission zu Gesprächen in Brüssel empfangen worden. Es ging um das Thema Abschiebungen.
2: Die EU-Staaten wollen mehr afghanische Kriminelle, die ein Sicherheitsrisiko sind, in deren Heimat abschieben. Schon im Januar hatten 20 Staaten die EU-Kommission um Hilfe bei den Abschiebungen gebeten. Das Ganze ist aber heikel. Erstens, weil die EU die Taliban nicht als legitime Regierung anerkennt. Daher ist auch die Rede von technischer Ebene. Zweitens aber auch, weil den Taliban schwere Menschenrechtsverletzungen angelastet werden. Deutschland hofft dennoch in der Zukunft auf 3 Abschiebeflüge pro Monat. Dieter Ebeling, Brüssel.
1: Der Anteil von Studiengängen mit Zugangsbeschränkungen geht in Deutschland weiter zurück. Wer sich zum kommenden Wintersemester an einer Universität einschreiben möchte, muss nur noch für etwa ein Drittel der Angebote einen bestimmten Abischnitt erfüllen oder einen Eignungstest machen, heißt es vom Zentrum für Hochschulentwicklung.
3: Nächtelanges Büffeln für einen Top-Abi-Durchschnitt ist nicht mehr unbedingt nötig. Die allermeisten Studierenden, die können nämlich nun das Fach und auch die Hochschule wählen, sagen die Forschenden. Und selbst in NC-Studienfächern wie Medizin oder Pharmazie, da ist die Chance nun größer, einen Platz zu ergattern, weil das Angebot zunimmt. Aber es gibt regionale Unterschiede. In Berlin zum Beispiel gibt es häufiger Zugangsbeschränkungen als in Rheinland-Pfalz. Claudia Wächter, Nachrichtenredaktion.
1: Wegen Terrorverdacht sind heute in Baden-Württemberg, Brandenburg und Hessen die Wohnungen von 5 Verdächtigen durchsucht worden. Vorgeworfen wird ihnen Mitgliedschaft in der Terrororganisation Islamischer Staat. Sie sollen Geld beschafft haben, für den IS nach Deutschland gekommen sein und Kontakte für die Organisation geknüpft haben. Das waren die Nachrichten mit Jan-Henner Reitze.
4: Das Wetter. Da tut sich nicht viel. Es geht so weiter wie in den letzten Tagen. Also meistens klarer Himmel, stellenweise so diesig. Auf jeden Fall warm bis heiß. Die Nacht kühlt es nochmal runter auf 21 bis 14 Grad. Morgen wird es unter der Sonne wieder richtig heiß mit 34 bis 39 Grad. Auch der Donnerstag sieht noch so aus. Zum Wochenende steigt dann das Gewitterrisiko.
0: NRW Verkehr.
4: Da haben wir die A1 Osnabrück Richtung Münster. Zwischen Lattbergen und Greven noch 3 Kilometer Stau, eine Viertelstunde plus. Die A3 Arnheim Richtung Oberhausen. Zwischen dem Grenzübergang Elten und Elten dichter Verkehr, 4 Minuten plus. Die A3 Oberhausen Richtung Köln. Zwischen Kreuz Breitscheid und Kreuz Ratingen Ost dichter Verkehr, 5 Minuten extra. Und die A52 Düsseldorf Richtung Essen. Zwischen Dreieck Breitscheid und Breitscheid nach einem Unfall noch dichter Verkehr und 10 Minuten plus. Kommt gut durch.
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4: Eieiei, beim Fußball hört der Spaß anscheinend für einige auf, vor allem für einige Sendeanstalten. Diese WM sorgt dafür, dass viele Reporterkolleginnen und Kollegen ihren Job verlieren. Und das aus mehr als nur fragwürdigen Gründen. Sprechen wir gleich mal ausführlich drüber. Ich bin Markus Steinecker. Schönen Abend euch. Ja.

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1: Der Coach von Tunesien musste zum Beispiel schon seine Koffer packen. Aber so richtig gefährlich ist es offensichtlich auch für Reporter. Kollege Robert Jans, da gibt's einen enormen Verschleiß.
2: Ja, und natürlich ist es blöd, wenn jemand seinen Job verliert. Aber die Story hier ist echt ein Highlight. Also man muss einfach irgendwie ein bisschen schmunzeln. Ein türkischer TV-Kommentator hat unfassbare 4 Minuten lang beide Teams auf dem Rasen verwechselt. Also die in weiß gekleideten Iraner mit den schwarz tragenden Neuseeländern.
1: Okay, aber hat er trotzdem Namen gesagt?
2: Ja, und zwar ganz oft, also nur leider die falschen. Der hat kommentiert und kommentiert, mal anhand der Rückennummer oder durch die jeweilige Position auf dem Feld. Ja. Erst als ein iranischer Spieler ganz fett im Zoom war, hat der Kollege gecheckt, was er da gerade labert. Zur Verteidigung, 48 Teams sind bei der WM am Start, darunter viele unbekannte Außenseiter und WM-Debütanten. Ja. Und dann wurde das Spiel auch noch um 4 Uhr nachts türkischer Zeit angepfiffen, also man kann da auch schon mal durcheinander kommen.
1: Ja, interessiert den TV-Sender aber nicht. Die haben den Reporter rausgeworfen. Und Robert, es gibt noch 2 Personalien, über die wir auch sprechen müssen.
2: Ja, ein belgischer Nationalspieler wollte bei der Geburt seines Kindes dabei sein. Soweit so normal. Er ist darum kurzfristig abgereist. Eine Journalistin hatte da in einer französischen TV-Sendung kein Verständnis für. Zitat: Hunderte Fußballer würden alles dafür geben, an deiner Stelle zu sein. Und dann verlässt du das alles, um bei der Geburt deines Kindes dabei zu sein. Einem ekligen Moment, bei dem der Vater nichts nützt und nur eine Statistenrolle spielt. Zitat Ende.
1: Boah, und dann Kündigung.
2: Nee, aber ein ordentlicher Shitstorm. Und ja, den gab es auch für einen argentinischen Streamingdienst. In einer Live-Sendung wurde fälschlicherweise der Tod von Lionel Messis Vater verkündet. Die Moderatorin hat sich daraufhin öffentlich bei der Familie entschuldigt. Beteiligte Mitarbeiter wurden entlassen. Und ja, die Moderatorin, die hatte schon vorher dann von sich aus gekündigt.
1: Meine Güte, was ist da los? Beruhigt euch, Leute, es ist nur Fußball.

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0: NRW-Verkehr.
1: Es staut sich noch auf der A3 Oberhausen Richtung Köln zwischen Kreuz Breitscheid und Kreuz Ratingen Ost. 1 Kilometer, 12 Minuten plus. Gute Fahrt.
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1: Mit Markus Steinacker einen entspannten Abend wünsche ich euch. Neue Musik habe ich gleich für euch von Milo und DJ-licious. Vorher erstmal ein bisschen entspannten Alex Warren auflegen hier mit Ordinary. Macht's euch gemütlich.

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0: Wie klingt eigentlich moderne Hausmusik gepaart mit einer bekannten Stimme? Vielleicht sogar der bekanntesten Stimme der letzten 20 Jahre. DJ-Licious und Milo haben für uns die Antwort. Die beiden haben nämlich zusammen ein neues Lied veröffentlicht, Forever Young. Beide kommen ja aus Belgien, das war jetzt aber nicht die einzige Verbindung für den Song.
2: One day I got an email with the idea for a song. It really connected with me right away.
3: Yeah, I remember that. And the reason I called you, I heard you, your story about your dad that passed away. That really connected me to my story with my mom, so I thought, this is the guy to work with.
0: Ja, der Papa von Milo ist ja gestorben und das hat DJ-Licious dazu bewegt, eine Mail an ihn zu schreiben, weil seiner Mom ging es auch nicht gut und ja, das hat die beiden so ein bisschen verbunden. Der Mama von DJ-Licious geht's zum Glück wieder besser, aber gerade die schwere Zeit während ihrer Krankheit hat ihn seine perfekte Kindheit umso mehr schätzen lassen und darum geht's im Song. Kindheit, Nostalgie und eben das titelgebende Motto, Forever Young.
2: The great thing about Forever Young is that it means something different for everyone. And what it means to us is that it's just kind of a call to people to keep embracing your inner child and not take everything too seriously. And to us, that just was a really nice image for a summer song.
0: Ja, Forever Young kann also für jeden was anderes bedeuten. Vielleicht auch das innere Kind nochmal aufleben zu lassen. Und für die beiden war das auch ein schönes Bild, gerade für einen Sommersong. Ja, deswegen spielen wir doch jetzt.
2: Hey, this is Milo.
3: And I'm DJ-Licious.
2: And you're listening to our new single,
3: Forever Young.
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1: Ich bin Dirk Zeitler. In Deutschland rücken ein steigendes Rentenalter und eine weitreichende Umgestaltung der Alterssicherung näher. Union und SPD wollen die Empfehlungen der Rentenkommission schnell 1:1 umsetzen. Das kündigten Bundeskanzler Merz und Sozialministerin Baas an.
2: Kern der Empfehlungen ist eine neue Kapitalrente. Sie soll das Rentenniveau stabilisieren. Dafür sollen Arbeitgeber und Arbeitnehmer 2% des Bruttoeinkommens zahlen, zusätzlich zum normalen Rentenbeitrag. Außerdem geplant ein schrittweise ansteigendes Renteneintrittsalter und keine Frührente ohne Abschläge mehr ab 63. Frühestens ab 64 soll man künftig in Rente gehen können, aber dann mit Abschlägen. Aus Berlin, Thomas Thonfeld.
1: Vertreter der islamistischen Taliban sind erstmals seit ihrer Machtübernahme in Afghanistan von der EU-Kommission zu Gesprächen in Brüssel empfangen worden. Bei dem Austausch auf technischer Ebene ging es um die Abschiebungen von Afghanen in ihre Heimat. Das bestätigte die Europäische Kommission. Ziel der Gespräche ist es demnach, mehr Rückführungen aus der EU von afghanischen Staatsangehörigen zu ermöglichen, die Straftaten begangen haben und ein Sicherheitsrisiko darstellen. Frankreich hat den heißesten Tag seit Beginn der Messungen 1947 erlebt. In der Spitze wurden teilweise Werte deutlich über 40 Grad gemessen.
3: Nach der heißesten Nacht folgt in Frankreich der heißeste Tag seit Jahrzehnten. Riesige Teile des Landes ächzen unter Hitze. Noch nie gab es in so vielen Gegenden Hitzewarnung rot und ein Ende ist noch immer nicht in Sicht. Auch für Touristinnen und Touristen haben die hohen Temperaturen mittlerweile Folgen. So schließen Eiffelturm und Louvre schon um 16 Uhr und selbst bei Mont-Saint-Michel in der sonst eher kühleren Normandie rieten die Betreiber Besuchern dazu, lieber wann anders zu kommen. Rache Sommer, Paris.
1: Zum Sport. Ein wieder starker Cristiano Ronaldo hat Portugal zum Comeback im Favoritenkreis dieser Fußball-WM geführt. Der Superstar traf beim 5:0 gegen Außenseiter Usbekistan zweimal. Als erster Spieler überhaupt hat der 41-Jährige jetzt bei 6 Weltmeisterschaften getroffen. Und das waren die Nachrichten mit Dirk Zeitler.
0: Das Wetter.
4: Da gibt's nichts Neues, auch am Abend und in der Nacht ist es meistens klar. Es kühlt ab auf 21 bis 14 Grad. Morgen wird's wieder sehr heiß mit maximal 34 bis 39. Dazu bleibt's meistens sonnig, auch am Donnerstag sieht's so aus. Freitag steigt dann wahrscheinlich das Gewitterrisiko wieder.
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5: Nee, aber ein ordentlicher Shitstorm. Und den gab es auch für einen argentinischen Streamingdienst. In einer Live-Sendung wurde fälschlicherweise der Tod von Lionel Messis Vater verkündet. Die Moderatorin hat sich daraufhin öffentlich bei der Familie entschuldigt. Beteiligte Mitarbeiter wurden entlassen. Und ja, die Moderatorin, die hatte schon vorher dann von sich aus gekündigt.
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4: Mit Markus Steinacker und gleich mit neuer Musik von Malik Harris. Hier ist mal entspannten Klassiker von Robin Beck, First Time. Einen schönen Dienstagabend euch.

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0: Ich möchte ergänzen, komm, wir gucken uns Comedy an. Atze Schröder ist auf Tour, aber eben nicht nur bei uns in Deutschland, sondern ganz aktuell in Südtirol. Also richtig mit Wander-Cowboy-Stiefeln und allem, was dazugehört. Glaub mir erst, wenn er selbst erzählt.
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3: Ja, nee, ist klar.
4: Ich bin endlich auch mal im Urlaub. Und zwar wohlverdient, ist klar. In Südtirol, in der Nähe von Meran, mit Blick auf die Texelgruppe. Da ist da, wo der Ötzi gefunden wurde. Similaungletscher und so. Und auf der anderen Seite hier Blick auf die Dolomiten. So, viele hier in Südtirol meinen ja, der Ötzi muss ein Vorfahre von mir gewesen sein. Klar, ein Typ, der zu Fuß im Winter über den Gletscher läuft. Der kann ja nur meine Gene haben. Andererseits, der Kollege liegt ja hier in Bozen im Museum. Hier kann man sich auch angucken. Ja, hab ich gestern doch auch gemacht. Der hatte damals einen Kupferbeil bei sich, muss man sich mal vorstellen. Und Kupfer war zu der Zeit unfassbar teuer. Also das war schon was, wenn du so einen Kupferbeil hattest. Ja, das war ein Statussymbol damals, zu vergleichen mit einer fetten Rolex. Also von daher könnte das auch hinkommen mit meiner Verwandtschaft zu Ötzi. Auch die Namensähnlichkeit, ne? Ötzi, Atzi, das ist ein kurzer Weg. Und das Ötztal wird dann in Atztal umbenannt. Ja, gute Idee, oder? Atze Valley wird mir noch besser gefallen.
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0: NRW Verkehr.
1: Es staut sich auf der A30 Osnabrück Richtung Bad Oeynhausen. Zwischen Bad Oeynhausen Ost und Kreuz Bad Oeynhausen 2 Kilometer. Auf der A516 auch noch Oberhausen Richtung Eisenheim. Zwischen Sterkrade und Eisenheim 1 Kilometer Stau, 9 Minuten plus. Gute Fahrt.
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1: Ich weiß, dass ich nichts weiß. Wer hat's nochmal gesagt? Ja. Yeah. Weiß ich jetzt nicht so genau. Ich weiß aber, dass wir ziemlich viel falsch machen können im Alltag. Aber das Gute ist, wir haben eine Kollegin hier. Laura Potting, die guckt sich die Dinge an, die wir im Alltag fast immer falsch machen. Also, damit ihr das in Zukunft richtig macht. Gleich hier

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0: Zauberbrokkus. Die Spülmaschine einräumen, einkaufen, kochen. Wir haben alle irgendwie ein bestimmtes System bei Dingen, die wir machen. Wie wir durch den Supermarkt laufen, wie wir bestimmte Gerichte zubereiten, was wir wo auf dem Balkon pflanzen. Wir erledigen in unserem Alltag zig Sachen und manchmal machen wir die ein Leben lang falsch. Und genau darauf gucken wir. Kollegin Laura Potting hat nämlich ein paar alltägliche Sachen entdeckt, die sie irgendwie nicht auf dem Schirm hatte.
1: Reis musst du waschen, bevor du ihn kochst. Das wusste ich nicht. Und für alle, die jetzt entnervt ihren Kopf auf eine Tischplatte hauen, ja, sorry, dafür kann ich ganz hervorragend pfeifen. So, naja, zurück zum Thema. Reis und auch Reisprodukte wie Reiswaffeln können mit Schadstoffen belastet sein und deswegen sollte man den Reis vorher gründlich waschen und am besten auch nicht mit wenig Wasser quellen lassen, sondern mit viel Wasser kochen und die überschüssige Flüssigkeit am Ende abgießen. Guck an, habe ich wirklich alles falsch gemacht. Übrigens, wenn ihr den Reis dann gewaschen und gekocht habt und dann feststellt, ach guck, ein Kilo für eine Person war doch was viel, Hashtag niemals hungrig kochen oder einkaufen, übrig gebliebenen Reis einfach so nochmal aufwärmen, ist auch nicht ganz so easy. Da sind nämlich Bakterien drin, die sich schnell vermehren. Besonders, wenn ihr den Reis bei Zimmertemperatur abkühlt. Das ist nicht gut. Die Verbraucherzentrale sagt, wichtig ist, dass der Reis im Kühlschrank zügig abgekühlt wird. Und auch dann sollte gekochter Reis innerhalb eines Tages verputzt werden. So, und jetzt ist mir das mit dem Reis auch eigentlich viel zu anstrengend alles. Ich mache mir jetzt Nudeln. Und dann schön in der Pfanne mit Soße und dann, ja, wohin mit dem doofen Kochlöffel? Ich leg den ja immer neben den Herd und sau mir damit alles ein. Das ist aber Quatsch. Schaut mal bei eurer Pfanne am Stiel, da ist manchmal so ein Loch drin. Habe ich mich schon mal gefragt, warum? Eventuell habe ich es erst jetzt rausgefunden. Vielleicht. Das Loch ist nämlich dafür da, um da den Kochlöffel reinzustecken. Ich raste aus, das kann doch jetzt unmöglich euer Ernst sein. Ich gucke mir jetzt meine Pfanne an. Loch, Loch, Loch. So, ich probiere das jetzt aus. Alter, das geht wirklich. Warum wusste ich das vorher nicht?
0: Tja, Laura, das weiß ich jetzt auch nicht. Habt ihr auch so Beispiele, Dinge, die ihr immer falsch gemacht habt oder Tipps, die euch das Leben einfacher gemacht haben, dann meldet euch gerne über unsere Homepage.
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1: Ich bin Dirk Zeitler. Gewerkschaften und Arbeitgeber können den Vorschlägen der Rentenkommission Positives abgewinnen, sehen wesentliche Punkte aber auch kritisch. DGB-Chefin Fahimi lobte in einem ZDF-Spezial das Bekenntnis der Kommission, dass es eine lebensstandardsichernde Rente für alle geben müsse. Das Paket enthalte aber auch Ungerechtigkeiten. Ähnlich äußerte sich auch BDEA-Hauptgeschäftsführer Kampeter. Er sprach von politischem Mut der Bundesregierung. Das bedeutet aber nicht, dass die Wirtschaft alles super daran finde. Wer ein Paket empfängt oder aufgeben möchte, kann in Deutschland immer häufiger auf einen Automaten zurückgreifen. Marktführer DHL etwa bietet rund 18.000 solcher Stationen an.
2: Ein paar Klicks und die Ware ist bestellt. Online-Käufe sind in Deutschland weiter auf dem Vormarsch. Und entsprechend steigt auch die Zahl der Pakete. Rund 3,8 Milliarden wurden im vergangenen Jahr verschickt. Die meisten davon gingen noch immer direkt zum Kunden an die Haustür. Da gibt es aber oft Probleme, etwa wenn der Paketbote klingelt und warten muss, bis jemand öffnet oder sogar niemand da ist. Das alles kostet viel Zeit und damit Geld. Deshalb wird verstärkt auf Paketautomaten gesetzt. Die stehen vor allem in Städten, aber auch auf dem Land geht es voran. Thomas Brock, Nachrichtenredaktion.
1: Frankreich hat den heißesten Tag seit Beginn der Messungen 1947 erlebt. In der Spitze wurden teilweise Werte deutlich über 40 Grad gemessen.
3: Nach der heißesten Nacht folgt in Frankreich der heißeste Tag seit Jahrzehnten. Riesige Teile des Landes ächzen unter Hitze. Noch nie gab es in so vielen Gegenden Hitzewarnung rot und ein Ende ist noch immer nicht in Sicht. Auch für Touristinnen und Touristen haben die hohen Temperaturen mittlerweile Folgen. So schließen Eiffelturm und Louvre schon um 16 Uhr und selbst bei Mont-Saint-Michel in der sonst eher kühleren Normandie rieten die Betreiber Besuchern dazu, lieber wann anders zu kommen. Rache Sommer, Paris.
1: Ein wieder erstarkter Cristiano Ronaldo hat Portugal zum Comeback im Favoritenkreis dieser Fußball-WM geführt. Der Superstar traf beim 5:0 gegen Außenseiter Usbekistan zweimal. Als erster Spieler überhaupt hat der 41-Jährige jetzt bei 6 Weltmeisterschaften getroffen.
4: Das Wetter. Da tut sich nicht viel. Es geht so weiter wie in den letzten Tagen. Also meistens klarer Himmel, stellenweise so diesig. Auf jeden Fall warm bis heiß. Die Nacht kühlt es nochmal runter auf 21 bis 14 Grad. Morgen wird es unter der Sonne wieder richtig heiß mit 34 bis 39 Grad. Auch der Donnerstag sieht noch so aus. Zum Wochenende steigt dann das Gewitterrisiko.
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4: Um kurz nach 11 haben wir noch Stau auf der A30. Osnabrück Richtung Bad Oeynhausen. Zwischen Bad Oeynhausen Ost und Kreuz Bad Oeynhausen. 2 Kilometer. Und auf der A52 Röhrmond Richtung Mönchengladbach. Zwischen Mönchengladbach-Hart und Kreuz Mönchengladbach 1 Kilometer Stau, 2 Minuten plus. Gute Fahrt!
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4: Bei dieser Fußball-WM gucken wir einmal rund um die Welt, was es alles Schönes, Schräges, Verrücktes in der Welt gibt. Und da gucken wir uns gleich mal die craziest Fanclubs an. Jetzt hören wir erstmal die wunderbare Holly Humberstone, To Love Somebody. Markus Steinacker hier, schöne Nacht euch.

0: Es ist bei uns richtig ausgebrochen. Na klar, das WM-Fieber.
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0: Ja, und auch in anderen Ländern drücken Fans unseren Jungs die Daumen. Es gibt offizielle Fanclubs in der Schweiz, in Vietnam und in Chile. Kollege Robert Jans, einen ganz großen Fan gibt's aber auch in Bangladesch.
2: Das Land Bangladesch, das hat sich noch nie für eine Fußball-WM qualifiziert. Dabei haben die echt krasse Fans, krasse Deutschland-Fans. Ganz vorne mit dabei ist Amjad Hussein, ein 77-jähriger Bauer. Der hat aus Liebe zum deutschen Fußball einfach mal eine über 7 Kilometer lange Deutschland-Fahne zur WM ausgerollt. Hat er selbst gemacht, das Teil. Auf Videos ist zu sehen, wie der Mann mit vielen

0: Helfern die ewig lange Fahne ausrollt, befestigt an so Bambuspfählen. Die Fahne nimmt einfach kein Ende. Crazy ist auch, dass das Meisterwerk eigentlich schon 2022 fertig war, aber da lief die WM ja nur so semi-gut. Deutschland ist in der Gruppenphase ausgeschieden und die Fahne, ja, die blieb dann unter Verschluss. Die Liebe zu Deutschland, die hat bei unserem Edelfan übrigens einen persönlichen Charakter. 2004 war der Landwirt schwer krank und er sagt, deutsche Medikamente haben ihn wieder gesund gemacht. Jetzt träumt er von einem Foto mit der Mannschaft und natürlich vom Titel.
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1: Es staut sich auf der A1 Münster-Osnabrück zwischen Münster-Nord und Greven 1 Kilometer, 2 Minuten plus. Auf der A2 Oberhausen Richtung Hannover zwischen Dortmund-Mengede und Dortmund-Nordost 1 Kilometer, 5 Minuten plus. Und auf der A30 Osnabrück Richtung Bad Oeynhausen zwischen Bad Oeynhausen-Ost und Kreuz Bad Oeynhausen 2 Kilometer Stau. Und es gibt aktuell massive Störungen bei der Bahn. Wegen einer Funkstörung ist der Bahnverkehr bundesweit eingestellt. Vorläufig werden demnach alle Züge an Bahnhöfen zurückgehalten, meldet die Bahn. Wie lange die Störung dauert, ist nicht bekannt. Wir drücken die Daumen, dass er gut durchkommt.
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1: 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Zusammen mit Elira im besten Mix und Fading. Eine angenehme Nacht euch.

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0: 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Habt ihr schon ein neues Trikot? Oder noch das alte? Habt ihr gar kein Trikot? Gebt ihr euer ganzes Geld statt dem Fußball lieber anderen Nobelmarken? Und ist das nur bei uns so, dass Luxusmarken gerade durch die Decke gehen? Lasst uns das mal vergleichen mit dem Paralleluniversum. Ich schalte nochmal schnell rüber zu Kollege Andreas Grunwald.
1: Heute im Paralleluniversum.
2: Hallo Andreas, im Paralleluniversum. Kannst du mich hören? Was ist los bei dir gerade?
3: Hoho, Steini, es ist total irre. Hier im Paralleluniversum, da laufen Krokodile und Pferde rum, die Polohemden tragen. Also mit so kleinen Menschenlogos drauf. Warte mal ganz kurz. Wie teuer sollen die denn sein? Was denn? Das bezahle ich nicht dafür. Aua, sag mal.
2: Boah, irre. Andreas Grunwald im Paralleluniversum. Wir bleiben dran.
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1: Ich bin Dirk Zeitler. Der Verkehr der Deutschen Bahn ist wegen einer Funkstörung bundesweit eingestellt. Das bestätigte ein Sprecher der Deutschen Bahn am Abend. Vorläufig werden demnach alle Züge an Bahnhöfen zurückgehalten. Den Angaben des Sprechers zufolge ist der digitale Bahnfunk gestört. Die Bahntechniker seien mit Hochdruck daran, die Störung zu beheben, sagte der Sprecher weiter. Noch ist unklar, wie lange die Störung anhält. In Deutschland rücken ein steigendes Rentenalter und eine weitreichende Umgestaltung der Alterssicherung näher. Union und SPD wollen die Empfehlungen der Rentenkommission schnell 1:1 umsetzen. Das kündigten Bundeskanzler Merz und Sozialministerin Baas an.
2: Kern der Empfehlungen ist eine neue Kapitalrente. Sie soll das Rentenniveau stabilisieren. Dafür sollen Arbeitgeber und Arbeitnehmer 2% des Bruttoeinkommens zahlen, zusätzlich zum normalen Rentenbeitrag. Außerdem geplant ein schrittweise ansteigendes Renteneintrittsalter und keine Frührente ohne Abschläge mehr ab 63. Frühestens ab 64 soll man künftig in Rente gehen können, aber dann mit Abschlägen. Aus Berlin, Thomas Thonfeld.
1: Wer ein Paket empfängt oder aufgeben möchte, kann in Deutschland immer häufiger auf einen Automaten zurückgreifen. Marktführer DHL etwa bietet bereits rund 18.000 solcher Stationen an.
3: Ein paar Klicks und die Ware ist bestellt. Online-Käufe sind in Deutschland weiter auf dem Vormarsch. Und entsprechend steigt auch die Zahl der Pakete. Rund 3,8 Milliarden wurden im vergangenen Jahr verschickt. Die meisten davon gingen noch immer direkt zum Kunden an die Haustür. Da gibt es aber oft Probleme. Etwa wenn der Paketbote klingelt und warten muss, bis jemand öffnet oder sogar niemand da ist. Das alles kostet viel Zeit und damit Geld. Deshalb wird verstärkt auf Paketautomaten gesetzt. Die stehen vor allem in Städten, aber auch auf dem Land geht es voran. Thomas Brock, Nachrichtenredaktion.
1: Zum Sport: ein wieder erstarkter Cristiano Ronaldo hat Portugal zum Comeback im Favoritenkreis dieser WM geführt. Der Superstar traf beim 5:0 gegen Außenseiter Usbekistan zweimal. Als erster Spieler überhaupt hat der 41-Jährige jetzt bei 6 Weltmeisterschaften getroffen.
4: Das Wetter. Wir sind mitten in einer tropischen Nacht. Temperaturen immer noch über 20 Grad. Und dann spricht man halt von der tropischen Nacht. Ich hoffe, ihr könnt ein bisschen schlafen. Wenn ihr noch wach bleiben müsst, weil ihr arbeiten müsst, weil ihr eine Nachtschicht habt, dann haltet durch. Nachher wird's richtig heiß. 39 Grad Spitze bei uns in NRW. Also der Backofen läuft auf volle Pulle nachher. Und das geht die nächsten Tage so weiter. Nur Sonnenschein, kein Regen in Sicht. Bis Freitag an die 40 Grad.
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5: Hier die aktuelle Verkehrslage. A1 Osnabrück-Münster zwischen Ladbergen und Greven, 1 Kilometer Stau. Weiterhin auf der A30 Osnabrück-Bad Oeynhausen zwischen Bad Oeynhausen-Ost und Kreuzbad Oeynhausen. 2 Kilometer stockender Verkehr und zusätzlich auf der A42 Kamp-Lind-Fort-Dortmund zwischen Herne-Krange und Herne-Baukau, 1 Kilometer zähfließender Verkehr. Wir wünschen allen unterwegs gute Fahrt.
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4: Hallo, Temperaturen nachher bis 39 Grad, also dieser Mittwoch, der gerade erst angefangen hat, der wird nachher richtig heiß. Wer hat da nicht Lust, eine Genie in a Bottle zu sein, in der Hoffnung, dass in der Bottle was Kaltes ist. Hier ist Christina Aguilera, euch eine schöne Nacht.

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0: Habt ihr von eurer Schule schon eine Nachricht bekommen, ob es in dieser Woche für die lieben Kleinen hitzefrei geben wird? Man kann das ja so ein bisschen planen, ja? Unsere Grundschule hat schon gesagt, ja, bei uns gibt es kein hitzefrei. So, die müssen da durch. Das ist wirklich, wirklich hart, aber es liegt halt auch ein bisschen an der Nachmittagsbetreuung, ja? Viele müssen halt arbeiten. Hussein Asyandi aus dem Landtagsstudio in Düsseldorf, der hat für uns nochmal ganz genau nachgefragt, wie denn da so die Regelung in NRW ist. José, ist hitzefrei in NRW eigentlich irgendwo fest geregelt, zum Beispiel ab so einer bestimmten Temperatur?
1: Naja, leider gibt es keinen festen Hitzeparagraphen mit klarer Temperaturgrenze im Schulgesetz in NRW. Die Regelung steht in der sogenannten BAS, das ist eine Verwaltungsvorschrift für Schulen. Dort ist festgelegt, die Schulleitung entscheidet im Einzelfall. Als Orientierung gelten etwa 27 Grad Raumtemperatur, dann kann hitzefrei in Betracht kommen. Unter 25 Grad soll es in der Regel nicht geben. Aber das sind keine festen Grenzwerte, sondern eher Richtwerte.
0: Das heißt, die Schulen entscheiden frei oder gibt es da trotzdem Vorgaben?
1: Es gibt schon ein paar Leitplanken. Die Schulleitung muss immer die konkrete Situation bewerten, also Temperatur in den Klassenräumen, Gebäudebedingungen, auch die Frage, wie die Kinder betreut werden können. Besonders wichtig ist die Organisation. Es gibt Kinder, die dürfen nicht einfach unversorgt nach Hause geschickt werden. Deshalb spielt auch eine Rolle, ob Busse fahren, ob es Ganztagsangebote gibt und wie die Eltern darüber informiert werden.
0: Das heißt, es gibt Unterschiede je nach Altersstufe oder Schülerinnen und Schüler, ne?
1: Ja, die gibt es. In der Oberstufe zum Beispiel ist hitzefrei grundsätzlich nicht vorgesehen. Dort findet Unterricht in der Regel ganz normal statt. Dann gibt es Altersstufen, zum Beispiel in der Grundschule und in den Klassen 5 und 6. Da darf hitzefrei nur gegeben werden, wenn die Betreuung gesichert ist und die Eltern informiert werden. Außerdem gilt, bei großer Hitze soll auch auf die Belastung Rücksicht genommen werden. Das bedeutet, Klassenarbeiten sollten möglichst vermieden werden.
0: Und bitte keine Hausaufgaben, ja. Das ist schön, das entspannt uns Eltern auch zu Hause, muss ich jetzt so dazu sagen. Ja, also hitzefrei, es gibt keine einheitliche Regelung bei uns in NRW. Eure Schulen informieren euch. Bei uns war das schon so. Wir wissen also, wie es bei uns abläuft. Und ich hoffe, ihr wurdet auch schon rechtzeitig informiert.
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1: Zurzeit liegen uns keine Meldungen vor. Wir wünschen allen unterwegs gute Fahrt.
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2: Also ihr habt zum Wetter gehört, eine tropische Nacht liegt da vor uns. Falls ihr nicht schlafen könnt, ist kein Problem, ich bin bei euch. Und ich habe viel Musik in der Playlist für euch extra mit.

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1: Ich bin Dirk Zeitler. Der Verkehr der Deutschen Bahn ist wegen einer Funkstörung zeitweise bundesweit eingestellt gewesen. Erste Züge der Deutschen Bahn sind inzwischen aber wieder losgefahren. Das bestätigten mehrere Reporter aus den Zügen. Nach Angaben der Chefin der Deutschen Bahn, Evelyn Paller, kennt der bundeseigene Konzern die genaue Ursache für die Störung bisher nicht. In Deutschland rücken ein steigendes Rentenalter und eine weitreichende Umgestaltung der Alterssicherung näher. Union und SPD wollen die Empfehlungen der Rentenkommission schnell 1:1 umsetzen. Das kündigten Bundeskanzler Merz und Sozialministerin Baas an.
2: Kern der Empfehlungen ist eine neue Kapitalrente. Sie soll das Rentenniveau stabilisieren. Dafür sollen Arbeitgeber und Arbeitnehmer 2% des Bruttoeinkommens zahlen, zusätzlich zum normalen Rentenbeitrag. Außerdem geplant ein schrittweise ansteigendes Renteneintrittsalter und keine Frührente ohne Abschläge mehr ab 63. Frühestens ab 64 soll man künftig in Rente gehen können, aber dann mit Abschlägen. Aus Berlin, Thomas Thonfeld.
1: Vertreter der islamistischen Taliban sind erstmals seit ihrer Machtübernahme in Afghanistan von der EU-Kommission zu Gesprächen in Brüssel empfangen worden. Das bestätigte ein Kommissionssprecher. Demnach ging es bei dem Austausch um die Abschiebungen von Afghanen in ihre Heimat.
3: Die EU-Staaten wollen mehr afghanische Kriminelle, die ein Sicherheitsrisiko sind, in deren Heimat abschieben. Schon im Januar hatten 20 Staaten die EU-Kommission um Hilfe bei den Abschiebungen gebeten. Das Ganze ist aber heikel. Erstens, weil die EU die Taliban nicht als legitime Regierung anerkennt, daher ist auch die Rede von technischer Ebene. Zweitens aber auch, weil den Taliban schwere Menschenrechtsverletzungen angelastet werden. Deutschland hofft dennoch in der Zukunft auf 3 Abschiebeflüge pro Monat. Aus Brüssel, Edita Ebeling.
1: Zum Sport. Englands Star-Offensive um Superstürmer Harry Kane ist an Ghanas Abwehrbollwerk verzweifelt und hat auf seiner Titelmission bei der Fußball-WM einen herben Dämpfer kassiert. Die Mannschaft von Trainer Thomas Tuchel kam gegen die Afrikaner nicht über ein 0:0 hinaus. Ein widerstarker Cristiano Ronaldo hat Portugal dagegen zum Comeback im Favoritenkreis dieser Fußball-WM geführt. Der Superstar traf beim 5:0 gegen Außenseiter Usbekistan 2-mal.
4: Das Wetter. Das ist eine Nacht, die ist ordentlich warm. Man spricht von einer tropischen Nacht, weil wir haben Temperaturen bis 22 Grad. Und über 20 Grad ist es halt einfach eine tropische Nacht. Die wird trocken bleiben, heiß bleiben. Also ich hoffe, ihr könnt gleich noch ein bisschen schlafen. Nachher wird es dann richtig heiß. Heute Temperaturen zwischen 33 und 39 Grad. Dazu nur Sonnenschein, kaum eine Wolke am Himmel. Das heißt Backofen NRW. Und das geht auch die nächsten Tage so weiter.
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5: Zurzeit liegen uns keine Meldungen vor. Wir wünschen allen unterwegs gute Fahrt.
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4: Am Samstag ist es soweit. Also gar nicht mehr lange. Ich meine, wir haben ja jetzt gerade... Ein bisschen vom Mittwoch haben wir ja schon angeknabbert sozusagen. Und dann am Samstag ist es soweit. Bestes Wetter, Fühlinger See, Urlaubsstimmung, das große Rainbow Festival. Viele Stars werden auf der Bühne stehen. Vielleicht seid ihr auch dabei. Er ist auf jeden Fall da. Kamrad, jetzt.

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0: sieht's bei euch mit so Dingen aus, die man immer so gemacht hat und dann bekommt man plötzlich raus, das war falsch. Man hat immer gedacht, man wird richtig handeln, aber eigentlich war es falsch, ja. Laura Potting hat so ein paar alltägliche Sachen entdeckt, die sie immer falsch gemacht hat.
1: Reis musst du waschen, bevor du ihn kochst. Das wusste ich nicht. Und für alle, die jetzt entnervt ihren Kopf auf eine Tischplatte hauen, ja, sorry, dafür kann ich ganz hervorragend pfeifen. So, naja, zurück zum Thema. Reis und auch Reisprodukte wie Reiswaffeln können mit Schadstoffen belastet sein und deswegen sollte man den Reis vorher gründlich waschen und am besten auch nicht mit wenig Wasser quellen lassen, sondern mit viel Wasser kochen und die überschüssige Flüssigkeit am Ende abgießen. Guck an, habe ich wirklich alles falsch gemacht. Übrigens, wenn ihr den Reis dann gewaschen und gekocht habt und dann feststellt, ach guck, ein Kilo für eine Person war doch was viel, Hashtag niemals hungrig kochen oder einkaufen, übrig gebliebenen Reis einfach so nochmal aufwärmen, ist auch nicht ganz so easy. Da sind nämlich Bakterien drin, die sich schnell vermehren. Besonders, wenn ihr den Reis bei Zimmertemperatur abkühlt. Das ist nicht gut. Die Verbraucherzentrale sagt, wichtig ist, dass der Reis im Kühlschrank zügig abgekühlt wird. Und auch dann sollte gekochter Reis innerhalb eines Tages verputzt werden. So, und jetzt ist mir das mit dem Reis auch eigentlich viel zu anstrengend alles. Ich mache mir jetzt Nudeln. Und dann schön in der Pfanne mit Soße und dann, ja, wohin mit dem doofen Kochlöffel? Ich leg den ja immer neben den Herd und sau mir damit alles ein. Das ist aber Quatsch. Schaut mal bei eurer Pfanne am Stiel, da ist manchmal so ein Loch drin. Habe ich mich schon mal gefragt, warum? Eventuell habe ich es erst jetzt rausgefunden, vielleicht. Das Loch ist nämlich dafür da, um da den Kochlöffel reinzustecken. Ich raste aus, das kann doch jetzt unmöglich euer Ernst sein. Ich guck mir jetzt meine Pfanne an. Loch. Loch, Loch. So, ich probiere das jetzt aus. Alter, das geht wirklich. Warum wusste ich das vorher nicht?
0: Ja, aber man saut sich damit die Pfanne voll. Ich sag's, wie es ist. Diesen Griff saut man sich da voll. Also du rührst um und dann, was weiß ich, machst du das da dran, zack. Griff total dreckig, handdreckig.
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1: A30 Osnabrück Bad Oeynhausen, zwischen Bad Oeynhausen Ost und Kreuz Bad Oeynhausen 2 Kilometer Stau. Wir wünschen allen unterwegs gute Fahrt.
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2: Bei den Temperaturen, auch gerade jetzt noch in der Nacht, kann man ja gar nicht groß tanzen, ja? Kommt man ja nur in Schwitzen, aber wie so Rocker tanzen, das kommt mir sehr entgegen. Einfach so ein bisschen den Nacken locker hin und her, den Kopf nach vorne und nach hinten wippen. Das kann man jetzt zu diesem Song sehr, sehr gut machen. Hier sind Nickelback und If Today Was Your Last Day. Schönen

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2: Hallo, ich bin Kevin Zimmer. Das ist Majestätsbeleidigung, was da gerade in den Charts passiert, ja?
3: Muss man ja sagen.
2: Grenzt ihr daran? Ich meine, Helene Fischer in den Charts überholen. Das darf man das in Deutschland? Klaus und Klaus, auch noch die, ja? Kennt ihr die noch?
3: Hier an der Nordseeküste.
2: Hatten 86, damals zur WM in Mexiko, einen Hit, der hieß Viva la Mexico. Und jetzt ist er wieder in den Charts, dieser Hit. Denn die WM ist ja wieder in Mexiko. So klingt er jetzt. Bisschen Ballermann-Style drin.

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1: Ich bin Dirk Zeitler. Die Deutsche Bahn hat laut ihrer Chefin Evelyn Paller nach der bundesweiten Störung ein Notfallsystem in Betrieb genommen. Dadurch habe man die Lage stabilisieren können. Die Ursache müsse jetzt geklärt werden, sagte Paller der Bild. Der Bahnverkehr war am späten Abend wegen einer Funkstörung für rund 2 Stunden eingestellt worden. Der Bahn zufolge konnte die Störung inzwischen behoben werden. In Deutschland rücken ein steigendes Rentenalter und eine weitreichende Umgestaltung der Alterssicherung näher. Union und SPD wollen die Empfehlungen der Rentenkommission schnell 1:1 umsetzen. Das kündigten Bundeskanzler Merz und Sozialministerin Baas an.
2: Kern der Empfehlungen ist eine neue Kapitalrente. Sie soll das Rentenniveau stabilisieren. Dafür sollen Arbeitgeber und Arbeitnehmer 2% des Bruttoeinkommens zahlen, zusätzlich zum normalen Rentenbeitrag. Außerdem geplant ein schrittweise ansteigendes Renteneintrittsalter und keine Frührente ohne Abschläge mehr ab 63. Frühestens ab 64 soll man künftig in Rente gehen können, aber dann mit Abschlägen. Aus Berlin, Thomas Thonfeld.
1: Vertreter der islamistischen Taliban sind erstmals seit ihrer Machtübernahme in Afghanistan von der EU-Kommission zu Gesprächen in Brüssel empfangen worden. Das bestätigte ein Kommissionssprecher. Demnach ging es bei dem Austausch um die Abschiebungen von Afghanen in ihre Heimat.
3: Die EU-Staaten wollen mehr afghanische Kriminelle, die ein Sicherheitsrisiko sind, in deren Heimat abschieben. Schon im Januar hatten 20 Staaten die EU-Kommission um Hilfe bei den Abschiebungen gebeten.